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1: Im Studio Christian Haffmann. Gute Nachricht für alle, die die A2 nutzen. Die Sperrung zwischen Cäsau und Wollin wegen der Hitzeschäden ist aufgehoben worden. Nach rund einer Woche ist der Abschnitt jetzt wieder frei. Donnerstag früh soll dann auch der Abschnitt zwischen Thesen in Sachsen-Anhalt und Cäsau wieder geöffnet werden. An anderen Autobahnen laufen die Reparaturen wegen Hitzeschäden dagegen noch weiter. Der Tankrabatt ist seit heute Nacht ja Geschichte und die Spritpreise sind wie erwartet nach oben geschossen. Laut ADAC ist E10 heute im Vergleich zu gestern um 13,4 Cent teurer geworden, Diesel sogar um 15,6 Cent. Der FC Bayern eröffnet die neue Bundesliga-Saison mit einem Heimspiel gegen den VfB Stuttgart. Der Südgipfel steigt am 28. August um 20.30 Uhr. Das ist gleichzeitig eine Neuauflage des DFB-Pokal-Endspiels, das Bayern zuletzt mit 3:0 gewonnen hatte. In der zweiten Liga geht es am 7. August los. Bochum empfängt Hertha BSC. Für die Berliner ist es bereits das zweite Zweitliga-Eröffnungsspiel in Folge. Soweit der Star-FM-Nachrichten-Überblick.
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1: Im Studio Christian Haffmann. Gute Nachricht für alle, die die A2 nutzen. Die Sperrung zwischen Cesar und Wollin wegen der Hitzeschäden ist aufgehoben worden. Nach rund einer Woche ist der Abschnitt jetzt wieder frei. Donnerstag früh soll dann auch der Abschnitt zwischen Thesen in Sachsen-Anhalt und Cesar wieder geöffnet werden. An anderen Autobahnen laufen die Reparaturen wegen Hitzeschäden dagegen noch weiter. Der Tankrabatt ist seit heute Nacht ja Geschichte und die Spritpreise sind wie erwartet nach oben geschossen. Laut ADAC ist E10 heute im Vergleich zu gestern um 13,4 Cent teurer geworden. Diesel sogar um 15,6 Cent. Der FC Bayern eröffnet die neue Bundesliga-Saison mit einem Heimspiel gegen den VfB Stuttgart. Der Südgipfel steigt am 28. August um 20.30 Uhr. Das ist gleichzeitig eine Neuauflage des DFB-Pokal-Endspiels, das Bayern zuletzt mit 3:0 gewonnen hatte. In der zweiten Liga geht es am 7. August los. Bochum empfängt Hertha BSC. Für die Berliner ist es bereits das zweite Zweitliga-Eröffnungsspiel in Folge. Soweit der Star-FM-Nachrichten-Überblick.
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Wer A sagt, muss auch Scream sagen. Oder so ähnlich. Ice Nine Kills haben wieder zugeschlagen und mal eben den Titelsong zum Soundtrack von Scream 7 geliefert. Und genau den gibt's jetzt auf der Star FM Playlist. Hier sind Ice Nine Kills mit Twisting the Knife.

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1: Im Studio Christian Haffmann. Gute Nachricht für alle, die die A2 nutzen. Die Sperrung zwischen Cesa und Wollin wegen der Hitzeschäden ist aufgehoben worden. Nach rund einer Woche ist der Abschnitt jetzt wieder frei. Donnerstag früh soll dann auch der Abschnitt zwischen Thesen in Sachsen-Anhalt und Cesa wieder geöffnet werden. An anderen Autobahnen laufen die Reparaturen wegen Hitzeschäden dagegen noch weiter. Der Tankrabatt ist seit heute Nacht ja Geschichte und die Spritpreise sind wie erwartet nach oben geschossen. Laut ADAC ist E10 heute im Vergleich zu gestern um 13,4 Cent teurer geworden. Diesel sogar um 15,6 Cent. Der FC Bayern eröffnet die neue Bundesliga-Saison mit einem Heimspiel gegen den VfB Stuttgart. Der Südgipfel steigt am 28. August um 20.30 Uhr. Das ist gleichzeitig eine Neuauflage des DFB-Pokal-Endspiels, das Bayern zuletzt mit 3:0 gewonnen hatte. In der zweiten Liga geht's am 7. August los. Bochum empfängt Hertha BSC. Für die Berliner ist es bereits das zweite Zweitliga-Eröffnungsspiel in Folge. Soweit der Star-FM-Nachrichten-Überblick.
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0: Einen wunderschönen Morgen. Donnerstagmorgen hier bei StarFM Maximum Rock. Breakfast Club Zeit. Wolfi und Chris wieder am Start. Flora immer noch im Urlaub.
1: Wer?
0: Flora seit 17 Jahren immer noch in der Toskana. Für die nächsten
1: krass, wie lange sie weg
0: 85
1: ist.
0: Jahre. Geht direkt danach wahrscheinlich in Rente. Die hat wirklich richtig viel Urlaub irgendwie geführt. Das Kuriose ist.
1: Ich glaube, jeder von uns sind mal 3 Wochen am Stück, aber bei ihr fühlt sich es irgendwie viel länger an. Ich weiß nicht warum.
0: Der Kuriose ist, dass du ja dann auch bei 3 Wochen in Urlaub gehst.
1: Ja, ich habe noch nächste Woche und dann bin ich 3 Wochen weg und dann bist direkt du 3 Wochen
0: weg. Ja, und dann bin ich 3 Wochen weg. Also irgendwie sind wir gefühlt knapp 2,5 Monate nicht mehr zusammen gewesen. Was aber auch ganz gut ist. Ich glaube, manchmal muss man, ist wie in einer guten Beziehung, manchmal muss man sich auch mal eine Pause nehmen.
1: Ja, da kommt man frisch zurück und dann regt man sich nach 30 Sekunden aber auch schon wieder auf, wenn man
0: ein Glück in einem Zimmer ist. Das meine Freundin nicht gehört. Man muss sich auch mal eine Pause nehmen. Willst du mich verlassen?
1: Gleich klingelt das Telefon.
0: Aber gut. Start mal in die Sendung.
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0: Sag mal, bist du eigentlich noch im WM-Fieber? Hast du irgendwie noch, also warst du A drinne überhaupt? Aber ich finde, für die WM ist jetzt für mich so komplett vorbei. Ist irgendwie so ein bisschen abgekühlt.
1: Also, da ich ja nie Spiele gucken konnte aufgrund der Uhrzeit und des guten Aufstehens. Ich habe ja wirklich nur 2 Deutschland-Spiele gesehen. Das war's. Und ein, was habe ich noch gesehen? Ach, irgendein drittes. Und das war's. Ich habe 3 Spiele insgesamt geguckt. Da kannst du nicht reinkommen. Ja, du musst Spiele sehen. Weißt du, normalerweise läuft das im Hintergrund, im Haus, egal was man macht. Man guckt ja gar nicht immer hin, aber das läuft einfach permanent durch. Spiel, Spiel, Spiel. Du guckst Zusammenfassung, alles. Also, und wenn man es nicht sehen kann, bin ich A nie reingekommen. Und ich glaube, das hat gar nicht so viel damit zu tun, dass die DFB-Elf nicht mehr dabei ist, sondern weil ich habe sonst super gern alle Spiele geguckt. Ich bin ja nicht so ein Deutschlandgucker.
0: Ich muss sagen, ich habe schon ein paar Spiele gesehen, aber bei mir ist es wirklich so, sobald die Mannschaft, die ich supporte, raus ist aus dem Wettbewerb, ist für mich der Wettbewerb komplett gelaufen. Du guckst aber zwar noch Ergebnisse, aber man ist lange nicht mehr so dabei, wie man es sein sollte.
1: Viele suchen sich jetzt eine andere Mannschaft, die sie sind. Schweiz zum Beispiel, habe ich schon festgestellt, haben viele Unterstützer.
0: Ich bin für die Norweger. Irgendwie mag ich die. Ja, ich mag das Land und deswegen, ich mag auch den Haaland sehr gerne. Cooler Typ irgendwie, finde ich.
1: Ja.
0: Gut, lassen wir einfach Bon Jovi spielen jetzt. Runaway hier bei StarFM Maximum Rock. Schönen guten Morgen.

0: RHCP, The Sapphire Song hier bei Starfam Maximum Rock. Und kannst du dich noch erinnern, wie wir auf dieses Thema gekommen sind überhaupt? Über das
1: wir
0: jetzt gleich ein
1: bisschen sprechen. Wir haben uns gestern über irgendwas unterhalten und dann sind wir von A nach B gekommen und plötzlich stand die Frage im Raum, ob man noch mal jung sein möchte. Und dann
0: das
1: haben wir gesagt,
0: ey, das ist ein cooles Thema. Irgendwie gehabt, das müssen wir uns aufschreiben, ne?
1: Ja, jetzt erinnere ich mich wieder dran. Und dann hast du es aufgeschrieben und jetzt ist es schwupps heute in der Themenliste gelandet.
0: Ja, weil die Sache an sich ziemlich interessant ist und ich mir die schon öfter mal gestellt habe, möchte man heute nochmal jung sein? Also jetzt muss man natürlich sagen, viele werden jetzt sagen, oh ja, ihr seid doch noch jung. So, ja. Aber so jung, so von wegen so 18
1: bis
0: 25.
1: Es ist süß, 25. Dass du glaubst, dass viele sagen, wir sind noch jung. Ganz viele sagen, ihr alten Säcke.
0: Ganz ehrlich, ja, ganz viele sagen, ihr alten Säcke, aber ich glaube, da draußen sind noch welche, die sagen, okay, ach, 39, guck mal erstmal in mein Alter. Aber möchte man heute noch mal so 18 bis 25 sein? Das ist eine ziemlich interessante Frage, weil, glaube ich, verschiedene Gesichtspunkte gibt. Möchte man heute noch mal jung sein mit dem Wissen, das man heute hat? Möchte man heute nochmal jung sein, um all diese ganzen Sachen nochmal mitzuerleben und mitmachen zu können, wie auf Partys gehen und durch zechte Nächte, die erste große Liebe, solche Sachen irgendwie zu machen? Oder möchte man einfach noch jung sein, wenn man denkt, man, weiß ich nicht, lebt länger? Oder also es gibt ja verschiedene Punkte, die man da beachten muss.
1: Ja, der Grundpunkt einfach, warum man das möchte. Also ist es so eine Sehnsucht nach Unbeschwertheit, nach wie früher alles einfach war, vielleicht auch Veränderungen im Leben, weil die wird immer schwieriger, je älter man wird. Ist es die Chance, irgendwas anders zu machen in seinem Leben? Oder geht es wirklich nur darum, ich zerfall langsam, ich hätte wieder einen geilen jungen Körper?
0: Ja, und ich sag dir eins, ich glaube, viele da draußen haben nicht mal mehr Bock, heute nochmal jung zu sein, weil sie sich denken, okay, ich habe ein geiles Leben gehabt und ich habe das alles ganz gut gemacht und alles ganz gut hingekriegt. Ich würde es eh alles nochmal machen. Aber das heißt ja dann im Umkehrschluss auch, dass man sämtliche negativen Sachen nochmal macht und davon bist du ja nicht befreit.
1: Das wäre natürlich dann eben die große Frage, wenn man mit dem Wissen von heute nochmal jung wäre, also mit der Erfahrung, der Gewissenreife zumindest und so weiter, dann könnte man ja ein paar Dinge aus dem Weg gehen, die ein bisschen scheiße waren auf dem Weg. Wenn man natürlich einfach so zurückgeschmissen wird mit dem Wissen und Denken von damals, ich glaube, da wäre ich auch sehr, sehr schnell raus, weil das Gleiche nochmal durchspielen, nee.
0: Ich wollte gerade sagen, weil du musst ja die ganze Nummer hier, du fängst an mit irgendwelchen, vielleicht eine Ausbildung oder ein Studium, du hast wieder keine Kohle, lebst die ganze Zeit von Toastbrot und Nudeln oder von der Zugabe deiner Eltern und da sind ja wirklich auch ein paar Sachen dabei, wo ich denke, oh nee, da hätte ich jetzt aber auch gar keine Lust mehr drauf.
1: Du könntest aber ein richtiger Kracher sein. Überleg mal, wenn du da so mit 13 so deinen ersten Kuss hast und du kommst mit der Erfahrung von heute, du weißt sogar, wie das funktioniert und wo der Lappen hin muss und so weiter, dann ist das ein ganz anderes Thema plötzlich.
0: Die Frage ist, ob die Damen, die damals ja dann auch noch jung waren, ob die damit umgehen können. Das ist nochmal eine andere Sache. Aber ich finde die Idee sehr schön und ich bin sehr, sehr gespannt, wirklich sehr, sehr gespannt, welche Punkte hier heute irgendwie zum Tageslicht kommen.
1: Das wird ein psychologischer Deep Cut, ich sag's.
0: Ja. Würdest du heute gerne nochmal jung sein? Aus welchen Aspekten auch immer? Meld dich 0800 0303 666. Ich glaube, da kommen jetzt ein paar Punkte auf den Tisch, die wir gar nicht auf dem Schirm haben.

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Dexter and the Moon Rocks bringen Steinchen vom Mond mit und deren

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3: Im Studio Michael Bottlick. In Berlin startet sie heute wieder die Fashion Week und die hat sich über die gesamte Stadt verteilt. Christian Haffmann.
4: Gezeigt werden neue Entwürfe von William Fenn, André Grunau und Taskin Gulz. Abends gibt es ein Eröffnungsdinner in der Orangerie von Schloss Charlottenburg. Die Schauen finden an ganz unterschiedlichen Orten statt. Im ICC, im früheren Flughafen Tempelhof, auf dem RAW-Gelände oder im Hotel Adlon. Bis Sonntag stehen noch Laufstegschauen von Marina Hörmannseder, Kilian Kerner und Rebecca Ruiz an. Die Designer zeigen ihre Entwürfe für Frühjahr und Sommer 2027.
3: Ökostrom ist in Deutschland weiter auf dem Vormarsch. Im ersten Halbjahr hatte klimaneutral erzeugter Strom mit 58% einen so großen Anteil am Stromverbrauch wie noch nie in diesem Zeitraum. Ronny Tochau.
5: Vor allem die Stromerzeugung aus Wind und Sonne hat im ersten Halbjahr kräftig zugelegt. Das lag vor allem wohl daran, dass einfach mehr Wind wehte als im ersten Halbjahr 2025. Und es regnete weniger. Das begünstigte die Stromerzeugung aus Sonnenenergie neben dem stetigen Ausbau von Photovoltaikanlagen. Aus Wasserkraft wurde dagegen im ersten Halbjahr etwas weniger Strom erzeugt. Das gesetzliche Ziel liegt allerdings noch ein Stück weit entfernt. Bis zum Jahr 2030 soll in Deutschland 80% des Bruttostromverbrauchs aus erneuerbaren Energien stammen.
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3: Belgien hatte ein verrücktes WM-Spiel gegen Senegal in der Verlängerung noch gedreht. 3:2 nach 2 Toren Rückstand. Lukaku und Tielemans haben in der Schlussphase ausgeglichen. Tielemans hat dann in der 125. Minute per Elfmeter den Siegtreffer erzielt. Am Montag wartet jetzt das Achtelfinale. Die weiteren Ergebnisse: England-Kongo 2:1, USA-Bosnien-Herzegowina 2:0. Soweit das Neueste aus dem Star-FM News Center.
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6: So, schön. Donnerstagmorgen, schönen kleinen Freitag hier bei Star-FM Maximum Rock. Schön, dass du am Start bist. Schön, dass du vielleicht irgendwie gerade auf dem Weg nach Hause oder irgendwie auf dem Weg zur Arbeit bist, beim Seppen hängen geblieben bist. Wir schauen auf die Temperaturen und sehen im Moment sehr sonnige 15 Grad. Auch bei mir hier am Hackischen Markt nichts von der Wolke zu sehen. Die werden aber heute auf jeden Fall noch kommen, ja, denn es kann auch nochmal leichten Regen geben, das Ganze am Abend bei um die 26 Grad. Morgen dann ebenfalls, ja, Sonne-Wolken-Mix, mehr Sonne als Wolken, aber auf jeden Fall sehr windig bei 23 Grad, auch Samstag 23 Grad, da ist die Sonne da mehr versteckt, hier und da kann es auch noch mal ein bisschen Regen geben und der Wind lässt auch am Sonntag bei 25 Grad nicht nach, auch hier zeitweise Regen möglich, das Ganze Stand jetzt 5.48 Uhr.
7: Das können wir relativ knackig machen, ich habe noch nichts zu melden.
6: Wie, du hast noch nichts zu melden? Noch gar nichts?
7: Na, zumindest keine Verkehrsmeldung, aber die ersten Blitzer sind da. In Malo am Lückefeld, Höno, Altlandsberger Chaussee und A10 östlicher Ring mal wieder Höhe Freienbrink Richtung Dreieck Spree. Auch der wurde mal wieder bestätigt. Vielen lieben Dank dafür. Bei den Öffis rollst du weit oder hast du was entdeckt, dann melde das gerne 0800 0303 666, gerne per WhatsApp, gerne eine Sprachnachricht schicken.
6: Ich sehe gerade, sag mal, brauchst du mal ein neues Journey-T-Shirt? Ist das ausgewaschen?
7: Das ist so durchgebleicht, man kann nichts mehr lesen. Ja.
6: Krasser Shit. Auch ein schönes Thema. Wie alt ist dein ältestes Band-Shirt?
7: Älter als ich.
6: Vom W zum I, vielen Dank, Wolfi, dir natürlich eine gute Fahrt.
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6: Moin, moin. Yes, yes, yo. Herzlich willkommen hier bei Star from Maxim Rock an diesem Donnerstag hier beim Breakfast Club. Wolfi und Chris am Start und gleich eine Band, die ich auch noch irgendwie auf dem Schirm habe für Rock am Ring, Rock im Park nächstes Jahr als Headliner. Die Ärzte nämlich gleich hier bei uns. Und ich sehe jetzt, sagt ihr auch einen Grund, sie wurden nämlich angekündigt schon als Headliner fürs Nova Rock Festival und oftmals sind diese Headliner ja so ein bisschen identisch, würden eventuell auch in diesen Punk-Dings passen mit Blink 182. Meinst du nicht?
7: Nee, weil die spielen an dem Wochenende zwei Konzerte.
6: Achso, nein, das ist doof. Dann ist mein Hot-Take ziemlich schnell abgeführt. Okay, es ist nicht deine Schuld, dass die Welt ist so wie ist und dass sie nicht spielen bei Rock am Ring, weil ich einfach zu doof dafür bin.

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0: Einen wunderschönen guten Morgen.
1: Guten Morgen.
0: Hier bei Star FM Maximum Rock. Es ist noch ein bisschen früh. Wir sind noch ein bisschen zu zweit. Flo, Montag wieder da. Aber so innerlich, da regt sich doch ab Donnerstag wieder was. Und zwar so ein Partywurm, der raus möchte. Okay, war ein blödes Bild.
1: Alright. Ich mach erstmal einen ganz kompletten Cut hier und freue mich, dass Stefan wieder eine schöne Karte geschickt hat. Es ist nämlich Kartendönerstag und Stefan kommt jetzt neuerdings immer selber vorbei, weil er auf die Post nicht mehr vertraut.
0: Ja, es ist gestern extra schon gekommen.
1: Und schreibt, guten Morgen, Wolfi und Chris, was war das für ein irres, heißes, rockiges Wochenende. Heute ist zwar schon Kartendönerstag, aber diese vielen krassen Eindrücke wirken ja immer noch nach. Ihr bei der Rooftop-Party und er schreibt dann noch, PS,

0: und dolle Motor Maniacs beim Race 61 in Fino Ford. So heiß, so rockig, so heiß, so V8-lastig, so heiß, so laut, abends live Rock'n'Roll und V8. Ich glaube, es war heiß, es war viel V8 mit dabei.
1: Das könnte sein.
0: War jedenfalls echt toll, schreibt er. Vielen Dank, Stefan. Er hat auch natürlich dementsprechend einen Haufen geiler Karren vorne drauf gemacht. Die Fotos macht er ja immer selbst. Ich zeig's dir mal hier immer so.
2: Immer viel Arbeit, cool aus, immer einfach eine tolle Tradition, die da
0: tolle Tradition ist. Sind wir immer sehr, sehr dankbar dafür und freuen uns natürlich auf nächsten Donnerstag auf die nächste Karte. Danke, Stefan.
2: So, dann hoffen wir mal, dass wir eine Tradition auch noch lange aufrechterhalten können, nämlich die Maximum Rock Night. Die
0: so
2: findet am Samstag statt, übermorgen statt und endlich nicht mehr ganz so heiß. Das heißt, endlich wieder ganz normal feiern ohne 40 Grad.
0: Ich glaube, darum müssen wir jetzt nicht mal mehr auf die Temperaturen eingehen, weil so ein Club ist immer heiß, ja. Wenn er richtig losliegt, dann ist da immer dann hast du da die Energie, sind. Ja. Wann warst du denn das letzte Mal da? Da sind wir wieder beim Thema. Möchtest du nochmal jung sein?
2: Nee, da hieß es noch Disco.
0: Ja. Was ich hinaus will ist, Freunde, ihr solltet auf jeden Fall nochmal hingehen, weil es ist halt so traurig und so real wie nur möglich, nimmt einfach die Maximum Rock Night im Cassiopeia nochmal mit. Das Ding,
2: absolut.
0: Wer weiß wie lange da noch überhaupt Live-Musik beziehungsweise Musik zu hören ist in den Räumlichkeiten vom Cassiopeia. Mega scheiße, mega traurig, RAW-Gelände steht vor dem Aus, Cassiopeia steht vor dem Aus. Lass da nochmal so richtig schön abhotten, lass mal nochmal richtig schön Party da machen, denn es könnte jederzeit die letzte Party sein und das wäre traurig. Stell dir mal vor, du warst, hättest die Möglichkeit gehabt, nochmal schön DTB Maximum Rock Night da zu machen, auf drei Floors zu feiern, mit inklusive Liveband und gehst nicht hin und auf einmal ist dein Ende und dann kannst du sagen, ach Mist, wäre ich doch nochmal hingegangen. Also, am Samstag ab 22 Uhr einfach nochmal ein bisschen Party machen, DTB Maximum Rock Night, bevor dann irgendwann eventuell doch der Ende ist.
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9: Im Studio Michael Bottlick. Die BVG will in Berlin selbstfahrende Busse einsetzen. Anfang der 2030er sollen die ersten autonom durch die Außenbezirke rollen. Aktuell testet das Unternehmen schon autonome Kleinbusse auf Teststrecken, noch mit Sicherheitsfahrer daneben. Das Ziel, Personal sparen und mehr Berliner aus dem Auto raus in den ÖPNV locken. Mit dem Ende des Tankrabatts sind die Spritpreise stark gestiegen. Laut ADAC hat sich Benzin der Sorte E10 gestern um mehr als 13 Cent verteuert, Diesel sogar um fast 16 Cent. Der ADAC und die Monopolkommission kritisieren, dass die Mineralölkonzerne den Rabatt schon vor seinem Auslaufen vorzeitig eingepreist haben.
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9: Noch bevor kommende Woche das neue Album der Rolling Stones erscheint, haben Fans in einigen deutschen Städten die Möglichkeit, die Songs bereits vorab zu hören. In Berlin, Hamburg, Köln und München wird es dazu exklusive Pre-Listening-Sessions geben. Offiziell erscheint Foreign Tongues dann am 10. Juli. Soweit die StarFM-Schlagzeilen. Ausführliche Nachrichten bei StarFM wieder in einer halben Stunde.
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0: 6.15 Uhr, schönen guten Morgen hier bei Star von Maximum Rock. Es sind sonnige 16 Grad bei uns hier in der Rock City. Die Wolken werden aber im Laufe des Tages kommen, genauso wie der Wind, genauso wie der leichte Regen, der uns eventuell noch bevorsteht, bei um die 27 Grad. Morgen dann mehr Sonne als Wolken, allerdings stürmisch. Ja? Böen über 60 km/h sind da zu erwarten, bei um die 24 Grad. Am Samstag lässt der Wind zwar ein bisschen nach, er ist zwar immer noch sehr prägnant da, aber nicht mehr so doll. Wenig Sonne und leichter Regen bei um die 23 Grad. Am Sonntag ist auch nochmal die Sonne weg. Dann haben wir nur noch Wind und Regen bei um die 22 Grad. Und am Montag sogar nur noch 19 Grad. Na, das ist ja scheiße jetzt auch.
2: Nie ist es richtig. Die 150 langsam, die Treskow-Allee, Abus einwärts vor der Baustelle, die üblichen Verdächtigen, hier der übliche Berufsverkehr um die Zeit, aber ansonsten rollt es eigentlich gerade ganz gut. Die ersten Blitzer sind da, Marlow am Lückefeld und Hönow Altlandsberger Chaussee sowie am östlichen Ring, wie immer Höhe Freienbrink Richtung Dreieck-Spreeau wird geblitzt. Wir aktualisieren nochmal bei den Öffis. Da sieht es gut aus. Oder hast du noch was entdeckt? Falls ja, dann gib das gerne durch. Per Sprachnachricht per WhatsApp an die 0800 0303 666.
0: Vom W zum I. Vielen Dank, Wolfi. Dir da draußen natürlich auch. Wir machen weiter mit einem ordentlichen Rockblock. Unter anderem Aerosmith am Start. Walk This Way. Vorher aber noch eine Runde. Placebo. Loud Like Love. Na denn, mach immer lauter, Kingsley. Oh, yeah.

0: Guten Morgen zusammen. Thema Jung sein. Naja, also aktuell in der jetzigen Situation, in der heutigen Gesellschaft, nochmal jung zu sein, auf gar keinen Fall. Die unbeschwerte Zeit, die wir damals hatten, keine Uhr am Handgelenk und von den Eltern gesagt bekommen, du kommst nach Hause, wenn es dunkel wird. Die ganzen 90er-Partys live zu erleben. Ja. Da wäre ich dabei.
1: Das war Mitch, vielen Dank dafür, für deine Meinung. Ich finde, wir sollten da mal ganz vorsichtig sein bei dieser Sache, wenn wir fragen, möchtest du heute noch mal jung sein? Ich glaube, dass jede Generation auf die aktuelle junge Generation irgendwie komisch dreinblickt, schimpft.
2: Ja.
1: Also ich glaube, dass unsere
2: Bei
1: Eltern
2: uns war alles
1: wahrscheinlich,
2: besser damals.
1: dass unsere Eltern wahrscheinlich auch gesagt hätten, heute noch mal jung sein? Nee, auf gar keinen Fall. Mit diesem Wandel, mit diesem Internet und der kommenden Technik und sowas alles. Nee, hätte ich überhaupt gar keinen Bock. Und ich glaube, dass in 30 Jahren die Leute wahrscheinlich auch wieder zurückgucken und sagen, oh ja, das war damals eine gute Zeit, die heutige Zeit. Da hatte man noch die PlayStation 6 oder nee, 5, da konnte man noch schön GTA 6 gucken, da hatte ich ein Handy noch in der Hand und konnte da noch irgendwie was Haptisches haben, ja. Heute sind alles nur noch Hologramme. Und da springen der weiße Hai springt aus der Kinowerbung nach draußen, man hat Hoverboards und ein bisschen zurück in die Zukunft. Weißt du, was ich meine?
2: Ja, absolut. Und man darf eine Sache auch nicht vergessen bei dem Thema. Es hat ja durchaus auch positive Seiten, älter zu sein. So das Ganze mit der Lebenserfahrung, diese Gelassenheit, die man ein bisschen mitbringt, diese, weiß ich nicht, Selbsterkenntnis und auch diesen wenigen Druck, den man hat, weil man ist seinen Weg schon gegangen. Man muss sich nicht mehr entscheiden, welchen Beruf man einschlägt, was für ein Leben man einschlägt. Man hat vielleicht einen Partner schon, man muss sich da keine Sorgen mehr machen, nicht mehr unter die Haube zu kommen. Und solche Geschichten, da gibt es ja auch ganz viel Positives
1: Nennen
2: dran.
1: wir das Kind beim Namen. Nennen wir das Kind beim Namen. Jeder, der sich die Frage stellt, ich würde heute gerne nochmal wieder ein bisschen jung sein oder ein
2: Der hat
1: bisschen
2: ein
1: jünger sein,
2: Problem mit seinem Leben.
1: der hat ein Problem mit seinem Leben. Und zwar das Problem, dass er einfach erkannt hat, dass er jetzt einfach zum alten Eisen gehört und dass die Leute und die Jugend jetzt sagt, ey Opa oder ey Oma, was willst du jetzt eigentlich? Du bist überhaupt nicht mehr im Trend, du hast überhaupt gar keine Ahnung, wie bei uns läuft. Ja? Wenn du irgendwie in die Bahn steigst oder in den Bus steigst, macht man jetzt langsam für dich Platz. Und ich glaube, das ist eine Erkenntnis, wo man sich langsam so die Frage stellt, wird man jetzt alt und möchte man eigentlich gerne wieder jung sein, damit man irgendwie diese ganzen Sachen noch mitmachen kann? Was hältst du davon?
2: 0800 303 0666. Schick mal rüber. Möchtest du noch mal jung sein? Schick mal rüber 0800 303 0666. Ich glaube, viele würden es wollen.
1: Ehrlich, ich glaube nicht viele. Franz Ferdinand, Take Me Out, hier bei Star von Maximum Rock.

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0: Es ist der kleine Freitag, Donnerstagmorgen hier bei Star von Maximum Rock. Du hast dich schon mal für den richtigen Radiosender entschieden. Vielen Dank, dass du mit dabei bist. Bleib ruhig hier, bei uns ist cool. Bei uns darfst du auch die Musik mitbestimmen.
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0: Und an einem Donnerstag kommen natürlich wieder die Thunder-Songs um die Ecke. Und Wolfi, du bist irgendwie, du musst mal ein bisschen mehr für deinen Song einstehen. Du, irgendwie habe ich das Gefühl, du streichst die Segel hier schon am ersten
2: Nee, Morgen. Es ist nur, ich war gestern dann so, okay, ich brauche einen Song zum Thema Donner und mir ist nicht so viel eingefallen irgendwie gestern. Irgendwie war da kreatives Loch in meinem Kopf. Aber dann ist mir ja zum Glück noch meine ursprüngliche Heimat eingefallen. Ich bin an der Grenze zur Schweiz aufgewachsen. Und welches ist die größte Band der Schweiz? Richtig Gotthard, zumindest im Hardrock-Bereich. Und die haben auf dem letzten Album einen wunderbar passenden Track draufgebracht. Auf dem Stereo Crush-Album war drauf Thunder and Lightning von Gotthard. Und den schicke ich heute ins Rennen.

0: logischerweise mit Nick Mader am Gesang und nicht mit dem grande Steve Lee, das ein aktueller Track ist. Auch wenn ich wirklich sagen muss, nochmal an der Stelle, Nick Mader macht einen mega Job bei Gotthard und hat die Band richtig gut aufgefangen, ohne da irgendwie Steve imitieren zu wollen oder so. Also Gotthard, Thunder and Lightning, mit dem könnten wir heute aus der Sendung rausgehen.
1: Ja, wir könnten aber auch mal mit einem ganz anderen Sound rausgehen, denn ich habe heute C6 Steve rausgesucht. Wir sind ja bei dieser Benchmark immer dabei, auch Songs rein zu pushen und Künstler rein zu pushen, die sonst nicht irgendwie mal die Möglichkeit haben, on-air irgendwie zu laufen. C6 Steve, eigentlich ein geiler Mississippi Bluesrock Musiker, der wirklich mit seiner Latzhose, mit seiner Mütze, mit seinem grauen Bart so dermaßen Hillbilly-mäßig aussieht, aber richtig, richtig geile Musik macht. Tonight!

0: Thunderbird, so heißt der Song, den ich hier mal ins Rennen schicke. Ich finde C6Steve, jeder, ich habe ihn schon mal einmal live erlebt, jeder sollte sich den mal angucken. Der hat teilweise selbstgebaute Gitarren, wo nur zwei, drei Saiten dran sind, die er dann bespielt. Er hat einfach eine Blechkiste, auf die er draufhaut. Das ist seine Mississippi Drum Machine. Ein ganz geiler Typ irgendwie, macht mega coole Musik. Und warum nicht mal so ein Sound auf die Antenne hieven? Du kannst entscheiden, W oder C, entweder Gotthard mit Thunder and Lightning oder C6Steve Steve und Thunderbird hier bei Star FM Maximum Rock.
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13: Im Studio Michael Bottlick. Endspurt vor der Sommerpause, den gibt es auch im Berliner Abgeordnetenhaus. Dort steht heute die letzte Sitzung vor dem Urlaub an mit gleich drei großen Themen. Christian Haffmann.
14: Und diese drei Berlin-Themen haben es in sich. Beispielsweise ein neues Gesetz, das Bauen einfacher und billiger machen soll. Verfahren werden gestrafft, Standards gelockert. Zweitens, ein Mietkataster, das alle Berliner Mietwohnungen mit Adresse, Fläche und Miethöhe erfasst, um Mietwucher leichter aufzudecken. Und drittens, einige Änderungen am Mobilitätsgesetz, die Verkehrsverbände scharf kritisieren. Sie befürchten, dass Rad- und Fußverkehr dabei draufzahlen.
13: 7,5 Stunden Sitzung und es wurde gerungen und am Ende gab es offenbar eine Einigung zwischen Union und SPD im Bund auf ein Reformpaket für wirtschaftliches Wachstum und soziale Sicherheit. Einzelheiten wollen Kanzler Merz und die anderen Chefs der Koalitionsparteien am Vormittag verkünden. Katrin Müller.
15: Den einen großen Big Bang wird es nicht geben, hatte Kanzler Merz zwar klargestellt, aber nach den ganzen Streitereien um die Reformen wird von der Regierung schon erwartet, dass sie jetzt auch liefert. Beim dicksten Brocken, der Reform der Einkommensteuer, sind sich Union und SPD nun offenbar auch einig geworden. Vor allem kleine und mittlere Einkommen sollen ab Januar entlastet werden. Gestritten wurde aber noch über die Gegenfinanzierung. Bei Rentenreform, Bürokratieabbau und Sparpaket für die gesetzliche Krankenversicherung waren sich Union und SPD schon vor dem Treffen einig.
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13: Belgien hatte ein verrücktes WM-Spiel gegen Senegal in der Verlängerung noch gedreht. 3:2 nach 2 Toren Rückstand. Lukaku und Tielemans haben in der Schlussphase ausgeglichen. Tielemans hat dann in der 125. Minute per Elfmeter den Siegtreffer erzielt. Am Montag wartet jetzt das Achtelfinale. Die weiteren Ergebnisse: England-Kongo 2:1, USA-Bosnien-Herzegowina 2:0. Soweit das Neueste aus dem Star FM News Center.
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0: So, einen schönen Morgen hier bei Star von Maxim Rock. Du hast dich für den richtigen Radiosender entschieden. Das ist schon mal die erste geile Entscheidung, die du am heutigen Tag getroffen hast. 16 Grad, 16 sonnige Grad haben wir heute. Das Ganze geht auf 27 Grad hin, aber die Wolken werden noch kommen. Auch der Wind wird noch mal ein bisschen stärker am Mittag, bis auf 27 Grad. Wie gesagt, am Abend kann es auch noch mal ein bisschen regnen. Ansonsten das ja, Wochenende ist ziemlich durchwachsen. Ja. Klingt so ein bisschen, eher so ein bisschen wie Aprilwetter. Wir haben zwar am Freitag mehr Sonne als Wolken, aber es ist sehr stürmisch. 66 km/h Windböen sind da erwartet bei 24 Grad. Am Samstag geht die Sonne ein bisschen mehr weg, da kommen die Wolken ein bisschen mehr. Es kommt der Regen, der Wind bleibt. Das Ganze auch am Sonntag bei 22 Grad. Also schön ist anders irgendwie.
16: Bauarbeiten, Rummelsburger Straße, Ecke Dresko-Allee. Das merkt man mit einem dicken Stau. Und der ist angewachsen, nicht wahr, Jule?
0: Ah ja, warte, Jule, hier.
17: Hallöchen und wunderschönen guten Morgen, die Jule hier. Ich wollte euch einen mega Stau melden. Der ist auf der Tresco-Allee. Also mein Navi hat mir angezeigt, plus 21 Minuten bitte Umfahrt. Ich habe es auch versucht zu umfahren und habe diese 21 Minuten gespart. Kommt gut durch den Tag. Tschüss.
0: Danke, Jule.
16: Weitere Meldungen, die 140, die 111 einwärts, 15 zusätzliche Minuten einplanen. Das gilt auch für die Abos einwärts vor der Baustelle. Das sind die üblichen Verdächtigen, auch heute. Bischof Blitzer Mitte an der Liesenstraße. Es wird weiter in dem Alu geblitzt am Lückefeld, Hönow, Alt-Landsberger Chaussee. Und das war's auch schon. Nochmal ganz kurz bei den Öffis reingeblickt. Hier musst du aktuell wegen einer Signalstörung Höhe Salviniplatz bei der S-Bahn mit Behinderung rechnen. S35775. Hier kommt es zu einzelnen Ausfällen und zu Verspätungen. Hast du noch was gesehen, melde das gerne per WhatsApp-Sprachnachricht an den 0800 0303 666.
0: Vom W zum I. Vielen Dank, Wolfi. Und dir natürlich eine gute Fahrt.
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0: Morgen. Yes, einen wunderschönen guten Morgen. Und die Stones sind zurück. Ja, und Wolfi hat Mick Jagger getroffen, ganz still und heimlich, ganz allein in London, keinem was gesagt, aber auf jeden Fall was Geiles mitgebracht.
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0: Nice. Vor allen anderen. Ein Muss für alle Sammler, ein Muss für alle Fans und vielleicht bist du mit dabei. Wir machen jetzt einen Ausblick. Nee, wollte ich jetzt sagen?
16: Musikspiel.
0: Ja, Musikspiel. 30 Seconds to Mars. This is war hier bei Star FM Maximum Rock.

0: Bei dem Song klatschen wir doch alle zum Anfang in die Hände, oder? The Rembrandts, I'll Be There For You hier bei Starfam Maximum Rock. Und wir sind auch immer für dich da, wenn es um die großen Konzerte geht. Und gestern war es soweit, die Foo Fighters waren in der Stadt und haben sich die Ehre gegeben. Im Olympiastadion wurde gespielt und ja, scheint ein gutes Konzert gewesen zu sein, oder?
1: Janett? Das war das zweite Deutschlandkonzert und wie immer sind aus ganz Deutschland überall die Leute angereist, aus dem Ausland eingereist. Ist immer faszinierend bei so einer großen Band. Was für ein, also wo denn Leute da überall herkommen, um das Konzert zu sehen.
0: Du, wenn man will, kommt man aus allen Regionen irgendwie angekrochen, um die Band zu sehen. Janett war da.
2: Es war ein absolut geniales Konzert. Nach diesem chaotischen Beginn mit Unwettermeldung und so weiter, die dann doch ausgefallen ist, war es trotzdem absolut genial. Also die Fufis hatten das Publikum von der ersten Minute an so im Griff. Also der ganze Laden, der hat getobt und es war irre. Es war wirklich richtig irre. Die Jungs, die haben abgeliefert. Es fehlten 10 Minuten an 3 Stunden durchweg Konzert. Gut, ich werde jetzt schlafen und von den Fufis träumen.
0: Ja, hervorragend. Und man muss ja auch sagen, ich hatte gestern erst so gedacht, so ach je, die Armen, ja, als dann diese Unwetterwarnung kam, der komplette Innenraum musste da gesperrt werden, alle mussten da nochmal raus. Die Janett hat auch gesagt, ihre die Männer, die mit dabei waren, die standen irgendwie ganz vorne

0: guten Morgen, du hast Star FM im Maximum Rock. Der Morgen. Breakfast Club, schön, dass du mit dabei bist, dass du mit Star FM in den Tag startest. Wir haben gleich noch richtig, richtig guten Sound, um ordentlich wach zu werden. Da geht's auch schön nach vorne gleich mit Volbeat. Aber ich kenne doch deine Leidenschaft, Chris. Du willst doch einfach nur alle glücklich machen.
1: Tja, sowieso.
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1: Das mache ich nämlich immer am liebsten und vor allen Dingen weiß ich auch, wie ich das machen kann. Denn Oldtimer mag doch irgendwie jeder, oder? Jeder kriegt absolut irgendwie das Grinsen ins Gesicht geschrieben, wenn ein paar Oldtimer irgendwie durch die Gegend fahren. Man guckt sich die gerne an und das zu Land oder aber auch in der Luft. Denn dieses Wochenende geht die inzwischen schon legendäre Stearman & Friends Flugshow im Havelland über die Landebahn. Pilot und Organisator Alex Stendel hat den 360-Grad-Überblick.
3: Jetzt am Wochenende findet ja wieder unser Oldtimer-Flugtag am Flugplatz Bienenfarm statt und jedes Jahr werden wir rund 200 Flugzeuge da haben, davon nice. So 80, 90 Oldtimer-Flugzeuge. Wir werden weit über 100 Oldtimer-Autos da haben, wieder volles Programm für die ganze Familie.
1: Ja, also hunderte Oldtimer-Flugzeuge, weitere 150 Oldtimer-Autos. Außerdem gibt es natürlich auch wieder ein 1A-Kinderprogramm plus Kunstflugvorführungen mit den typischen Boeing Stearman Doppeldeckern und...
3: Man kann natürlich auch wieder mitfliegen. Wir haben 7 oder 8 verschiedene Flugzeugtypen am Start, wo man sich vor Ort ein Ticket besorgen kann und dann Schnupperflüge von rund einer Viertelstunde über dem Havelland machen kann, im offenen Doppeldecker, in einer geschlossenen Maschine, ganz wie man möchte.
1: Ja, und wenn du Fan der Oldtimer-Fliegerei bist, von Maschinen aus den 30er bis 50er Jahren, dann ist dieses Wochenende natürlich auf dem Flughafen Bienenfarm genau dein Wochenende.
3: Das Ganze findet am Oldtimer-Flugplatz Bienenfarm statt, ungefähr eine halbe Stunde westlich von Berlin bei Nauen. Die meisten kommen im Auto, wir haben genug Parkplätze, sind kostenfrei. Und wer öffentlich kommen will, die Bahn fährt wieder, der RE8 fährt nach Paulinenaue. Und da gibt es auch einen Shuttle, steht alles auf der Homepage www.oldtimer-flugtag.de.
1: Tja, ready for takeoff? Wir haben nämlich coole Wochenendtickets für dich. Kannst du anrufen 0800 0303666 beziehungsweise schick uns einfach im Idealfall eine Nachricht per WhatsApp mit folgendem Hashtag.
0: Ab in die Lüfte.
1: Ab in die Lüfte?
0: Ist ziemlich, ab in die Lüfte.
1: Ist ja ziemlich
0: das
1: lang.
0: Das ist ein geheimer Pilotengruß, den kennst du noch nicht.
1: Ach, okay, ab in die Lüfte. Ich hätte gesagt so Hashtag Top Gun oder sowas.
0: Ab in die Lüfte.
1: Na gut, dann halt 0800 0303666 Hashtag ab in die Lüfte.
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9: Im Studio Michael Bottlick. Die BVG will in Berlin selbstfahrende Busse einsetzen. Anfang der 2030er sollen die ersten autonom durch die Außenbezirke rollen. Aktuell testet das Unternehmen schon autonome Kleinbusse auf Teststrecken, noch mit Sicherheitsfahrer daneben. Das Ziel: Personal sparen und mehr Berliner aus dem Auto raus in den ÖPNV locken. Mit dem Ende des Tankrabatts sind die Spritpreise stark gestiegen. Laut ADAC hat sich Benzin der Sorte E10 gestern um mehr als 13 Cent verteuert, Diesel sogar um fast 16 Cent. Der ADAC und die Monopolkommission kritisieren, dass die Mineralölkonzerne den Rabatt schon vor seinem Auslaufen vorzeitig eingepreist haben.
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9: Noch bevor kommende Woche das neue Album der Rolling Stones erscheint, haben Fans in einigen deutschen Städten die Möglichkeit, die Songs bereits vorab zu hören. In Berlin, Hamburg, Köln und München wird es dazu exklusive Pre-Listening-Sessions geben. Offiziell erscheint Foreign Tongues dann am 10. Juli. Soweit die Star FM Schlagzeilen. Ausführliche Nachrichten bei Star FM wieder in einer halben Stunde.
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10: Jesus Christ, der Oldtimer-Flugtag scheint aber hier ordentlich angesagt zu sein. Das geht gut ab hier.
11: Das lag nur an dem guten Hashtag.
10: Mit Sicherheit, Wolfram, mit Sicherheit, an nichts anderem. Wir schauen lieber mal auf die Temperaturen und sehen sonnige 18 Grad im Moment. Das heißt, du kannst noch die Fenster ein bisschen aufmachen, kannst ein bisschen frische Luft reinlassen. Bis auf 27 geht es heute hoch. Die Wolken werden aber heute auch noch kommen, genauso wie der Wind und am Abend auch noch ein bisschen der Regen. Morgen dann mehr Sonne als Wolken, allerdings sehr stürmisch. Wir haben so über 60 km/h Windböen und 24 Grad. Am Samstag kommt noch ein bisschen der Regen hinzu. Am Sonntag verschwindet sogar noch die Sonne. Also so schön ist das alles irgendwie nicht. Die nächsten Tage, ach naja, reden wir gar nicht drüber.
11: Reden sollten wir aber über die Treskow-Allee, Bauarbeiten, dicker Stau, und zwar zwischen Hönower Straße und Rummelsburger Straße. Stehzeit von bis zu 45 Minuten wurden hier mittlerweile gemeldet. Also wenn du dich auskennst, bitte weiträumig umfahren. Ansonsten die 111, der zweite dicke Stau Richtung Dreieck-Charlottenburg, zwischen am Festplatz und Dreieck-Charlottenburg, brauchst du 25 bis 30 Minuten länger. Geblitzt wird Mitte an der Liesenstraße, Marlow am Lückefeld, Hönow-Alt-Landsberger Chaussee und frisch reingekommen Teltow-Potsdamer Straße. Wir aktualisieren nochmal bei den Öffis und stellen fest, dass du weiterhin mit Behinderungen rechnen musst. Bei der S3, 5 und 75, der Grund ist eine Signalstörung Höhe Saviniplatz. Vielen Dank an alle Star Ranger, an alle, die etwas gemeldet haben. Wenn du noch was siehst, meld das gerne unter der 0800 0303 666. Gerne per WhatsApp eine Sprachnachricht schicken.
10: Vielen Dank an alle Star Ranger, vielen Dank Wolfi. Wir machen weiter mit einem ordentlichen Rockblock, unter anderem Matchbox 20 Real World hier bei StarFM. Vorher aber noch eine Runde Orbit. Nice. The Devil Bleeding Crown hier bei StarFM Extreme Rock.

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0: Möchte ich noch mal jung sein? Ja, gar keine Frage. Meine Jugend, jeder liebt seine Jugend. Das waren die besten Zeiten im Leben. Das ist eigentlich fast normal. Aber die eigentliche Frage oder geile Vorstellung wäre, noch mal jung sein mit der Erfahrung, die man jetzt hat. Stellt euch das mal vor. 20 Jahre, gehst als Single auf die Jagd, hast aber die ganze Erfahrung, das Wissen von jetzt. Schönen Tag noch.
1: Gehst auf die Jagd.
2: Auf die Jagd.
1: Also Alter. Wirklich, unglaublich. Ja gut, lassen wir jetzt erstmal so stehen. Vielen Dank, Timo, für deine Nachricht. Wir sprechen heute so ein bisschen drum. Wir sind gestern irgendwie durch Zufall drauf gekommen, so von wegen körperliche Gebrechen und ja, mal vielleicht nochmal jung sein. Und ich glaube, dass das alles so ein bisschen daran liegt, dass man sich so langsam mit dem Älterwerden konfrontiert sieht, dass man jetzt nicht mehr zum jungen heißen Eisen gehört und sich so denkt, ach, heute jetzt nochmal jung sein. Na klar, mit dem Erfahrungsstand vielleicht, die man heute hat, um ein paar Fehler irgendwie nicht machen zu müssen, obwohl Fehler ja auch Erfahrungen sind, muss man dazu sagen, oder?
2: Ich finde das auf jeden Fall spannend bei dieser Frage, weil da kann jeder für sich selbst reflektieren, warum man nochmal jung sein möchte. Ich meine, manche wollen auf Jagd gehen ordentlich. Oh Gott, ja. Andere ist es vielleicht ein körperliches Ding, weil man merkt, dass man ein bisschen einrostet manchmal. Manche wollen einen Fehler gut machen. Also das hat schon eine gewisse Tiefe.
1: Ich sag dir eins, und das habe ich vorhin schon mal gesagt, ich glaube, und da wird der ein oder andere jetzt vielleicht lächeln, ich glaube, bei mir ist es so, dass man jetzt mittlerweile wieder den Spiegel vorher halten kriegt und man merkt, dass man jetzt auch nicht mehr der Coole ist, sondern dass man jetzt mittlerweile der alte Erwachsene ist, der eigentlich Absolut. Ja keine Ahnung mehr davon hat, was so modern und cool ist. Und irgendwie fühlt man sich dann so ein bisschen, ich weiß nicht, ob das so eine Art Midlife-Crisis ist oder so, aber irgendwie fühlt man sich da so ein bisschen, naja, weiß ich nicht, doof oder so.
2: Mike. Ich kenne das sehr gut, Chris. Keine Sorge, ich kenne das sehr
1: Mike,
2: gut.
1: Was sagst du?
3: In der heutigen Zeit? Nein. Möchte ich nicht. Wenn ich mein Leben nochmal leben könnte, mit dem Wissen von heute, würde ich einiges anders machen. Angefangen von Berufswahl und, Partnerwahl und so weiter. Das würde man heute alles anders machen. Mit dem Wissen von, also, wenn ich jung wäre, mit dem Wissen von heute.
1: Ja, und da sieht's halt wieder nochmal diese ganze Sache, ne? Also, will man in der damaligen Zeit nochmal jung sein, mit dem Wissen von heute? Aber rein theoretisch möchte ich gerne mal wissen, würdest du heute, in der heutigen Zeit, nochmal jung sein mit dem Wissen von heute. Weil ich glaube, diese Generationen- und Zeitending, jeder hat, für jeden ist seine Kindheit die beste Zeit gewesen. Und ich glaube, in 30 Jahren sprechen alle, die heute Kinder sind, auch davon, dass sie sagen, ey, früher war das alles viel besser und viel geiler.
2: Wir sehen das auf jeden Fall mit einer Nostalgiebrille, das darf man nicht vergessen, weil ich glaube, man blendet halt auch ganz viel Blödes aus der eigenen Jugend mittlerweile massiv aus. 0800 0303 666. Wie sieht's bei dir aus? Möchtest du nochmal in der heutigen Zeit jung sein? 0800 0303 666. Klick mal rüber.

hier ist nochmal Michaela. W oder C? Die Frage ist heute einfach. Ganz klar C. Danke, Chris, für diese Auswahl.

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1: Ja, am heutigen Donnerstag geht's natürlich wieder um die Donner-Songs und ich habe mal einen komplett anderen Sound heute rausgesucht. C6 Steve, einen Blues-Rock-Musiker aus den USA, typisches Hillbilly-Auftreten mit einer alten Metallbox, die seine Mississippi Drum Machine ist, mit selbstgebauten Gitarren, wo teilweise nur zwei Saiten dran sind. Und diesen guten alten Mississippi Blues würde ich gerne heute mit dir zusammen mal hören zum Ende der Sendung bei unserem Rauschmeißer-Song, den du wieder bestimmen kannst.
2: Ich schicke dagegen meine ersten 6 Tage meines Lebens ins Rennen. Ich war die ersten 6 Tage meines Lebens in der Schweiz, da bin ich geboren und da ist die größte oder eine der größten Hardrock-Bands neben Krokos natürlich Gotthard und die haben auf ihrem letzten Album Zero Crush einen wunderschönen Song, der so wunderbar passt zum Thema Donner, Thunder and Lightning und den schicke ich rein.

0: Kuschelrock.
1: Kuschelrock, ja, Volume 87.
0: Das ist ja bei Gotthard tatsächlich oft der Fall, aber ich finde, die haben einfach Songs, die bleiben kleben, die gehen ins Ohr rein, die haben schöne Riffs, ist immer noch eine ehrliche Rockband, hab's letztes Jahr wieder live gesehen, also Hopschmied.
1: Ja, ja. Man muss aber auch sagen, dass du die Zielgruppe total ansprichst, ja. Die ganzen Damen dieser Welt stimmen dir zu, denn du führst nämlich ordentlich, ja, mit 75%. Aber so vielleicht nämlich. Gibt's ja da auch noch da draußen die Mississippi Blues Rocker, die sagen C6 Steve, den wollen wir heute hören. 0800 0303 666. Deine Nummer dafür.
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7: Im Studio Michael Bottlick. Endspurt vor der Sommerpause, den gibt es auch im Berliner Abgeordnetenhaus. Dort steht heute die letzte Sitzung vor dem Urlaub an mit gleich drei großen Themen. Christian Haffmann.
8: Und diese drei Berlin-Themen haben es in sich. Beispielsweise ein neues Gesetz, das Bauen einfacher und billiger machen soll. Verfahren werden gestrafft, Standards gelockert. Zweitens, ein Mietkataster, das alle Berliner Mietwohnungen mit Adresse, Fläche und Miethöhe erfasst, um Mietwucher leichter aufzudecken. Und drittens, einige Änderungen am Mobilitätsgesetz, die Verkehrsverbände scharf kritisieren. Sie befürchten, dass Rad- und Fußverkehr dabei draufzahlen.
7: Die Koalition aus SPD und Union hat sich nach stundenlangen Verhandlungen auf ein Reformpaket geeinigt. Ziel ist es, die Wirtschaft anzukurbeln, Bürger zu entlasten und die sozialen Sicherungssysteme zu stabilisieren. Einzelheiten des Pakets werden heute Morgen vorgestellt. Claudia Wächter berichtet.
9: Als größter Brocken gilt die Reform der Einkommensteuer. Kleinere und mittlere Einkommen, die sollen entlastet werden. Aber über die Frage, wie das gegenfinanziert werden soll, wurde heftig gestritten. Auch über eine höhere Erbschaftssteuer. Beim Thema Rentenreform und weniger Papierkram für Unternehmer ist man sich dagegen so gut wie einig. Mit dem Reformpaket will die Regierung auch aus dem Umfragetief kommen, mit positiven Signalen in die Sommerpause gehen.
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7: Belgien hatte ein verrücktes WM-Spiel gegen Senegal in der Verlängerung noch gedreht. 3:2 nach 2 Toren Rückstand. Lukaku und Tielemans haben in der Schlussphase ausgeglichen. Tielemans hat dann in der 125. Minute per Elfmeter den Siegtreffer erzielt. Am Montag wartet jetzt das Achtelfinale. Die weiteren Ergebnisse: England-Kongo 2:1, USA-Bosnien-Herzegowina 2:0. Soweit das Neueste aus dem Star-FM News Center.
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1: So, kleiner Blick. Ich muss hier nochmal einen Strich machen bei C.
0: Geht hier gerade ordentlich die
1: Papier oder C. Ne? Brigitte hat sich für C entschieden. Sehr gute Wahl, Brigitte.
0: Hm. Die einen sagen so, die anderen so.
1: Naja, aber ich muss mal sagen, im Moment sagen mehr so bei mir als bei dir. So, Gucken wir doch mal auf die Temperaturen und sehen 19 sonnige Grad bei mir am Hackischen Markt. Immer noch keine Sicht von einer Wolke. Die kommen aber heute auf jeden Fall noch, denn es wird heute noch mal ein bisschen windig und am Abend kann es auch noch mal ein bisschen regnen. Das Ganze bei um die 27 Grad und die nächsten Tage, ja, ebenfalls sehr windig. Gerade morgen haben wir Böen von über 60 km/h, allerdings mehr Sonne als Wolken bei 24 Grad. Am Samstag schleicht sich doch der Regen hinzu. Am Sonntag ist dann auch noch die Sonne weg, sprich 22 Grad, zeitweise leichte Schauer und Wind. Das klingt eher irgendwie für mich nach Herbst anstatt Sommer, aber gut.
0: Größte Problemkind heute, die Treskower Lewigen Bauarbeiten. Stau statt einwärts ab Hünower Straße Richtung Rummelsburger. Stehzeiten von rund 45 Minuten, die hier gemeldet werden. Weiterhin voll auf der H111 Richtung Dreieck-Charlottenburg zwischen am Festplatz und Dreieck-Charlottenburg. So mal 15 zusätzliche Minuten einplanen. Dann ist es voll auf der A100, auch heute vor dem Innsbrucker Platz. Richtung Wedding steht seit 25 Minuten. Aktuell grundsätzlich viel los auf der A100. Und dann Vorsicht bitte auf der A10. Ist ein Unfall reingekommen am östlichen Ring Richtung Dreieck-Spreeau. Zwischen Marzahn und Hellersdorf ist auf der Standspurwaffe noch ungesichert. Rechts bitte ganz besonders aufmerksam fahren. Die Blitzer stehen im Prenzlauer Berg, frisch reingekommen, Kniprode Straße. Gropiusstadt wird an der Neuköllner Straße geblitzt, Westend Knobelsdorf Straße und Schönefeld Hans-Grade Allee. Dann hat Mirko noch einen durchgeschickt, A24 Richtung Hamburg am Dreieck Havelland, 120er Bereich, kurz hinter Kremmen im 100er Bereich. Vielen lieben Dank fürs Schicken, Mirko. Nochmal aktualisiert bei den Öffis und da musst du noch mit Behinderungen rechnen. Bei der S3 5 und 75 gibt eine Signalstörung am Saviniplatz, wird repariert, deswegen musst du hier mit Verspätungen und Ausfällen rechnen. Hast du noch was entdeckt, dann melde das gerne an der 0800 0303 666, gerne per WhatsApp eine Sprachnachricht schicken.
1: Vom W zum I, vielen Dank Wolfi, vielen Dank an alle Star Ranger, euch natürlich eine gute Fahrt.
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0: Guten Morgen.
1: Ja, fast so legendär wie diese Band hier. Ah, die Rolling Stones sind sowas von wieder am Start mit neuem Album und geheimen Interviews, sowie mit Wolfi, Geheimhaltungsklauseln, Sperrfristen, alles am Start, aber dafür mit einer richtig guten Aktion.
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1: Ein Muss für jeden Fan.

0: Like a Stone, Audioslave hier bei Star for Maximum Rock, vielleicht Like a Rolling Stone. Denk dran, wir haben schöne Pre-Listening-Party-Tickets für dich, für das neue Album. Mehr dazu noch in dieser Sendung. Jetzt aber schicken wir dich erstmal ins Kino.
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2: Die Minions sind zurück. Neuer Minions-Film ab heute im Kino, der 1, 2, 3, 4, 5, ich glaube der 7. Minions-Film oder so. Und die Zeichen stehen gut, dass der richtig, richtig gut ist, denn die Erstbewertungen aus den USA, da läuft er schon ein bisschen, sind unfassbar gut. Obwohl Kritiker als auch Fans, alle sind begeistert vom neuen Minions-Film. Das gute Ding heißt Minions and Monster und das wollen wir sagen. Es ist halt ein Minions-Film. Also Punkt, du gehst mit deinen Kids dahin. Deswegen haben wir dich auch zu kidsfreundlichen Zeiten ins Kino geschickt. Haben da ab 17 Uhr reserviert, damit du mit denen reingehen kannst. Ist auch FSK 6. Und die deutschen Stimmen beim Minions-Film kommen übrigens von Christoph Waltz und das würde den Chris gefallen, Bill Kaulitz und Tom Kaulitz. Ja. Die werden nämlich da auch Stimmen sprechen. Und ansonsten weißt du, was du dich einlässt, wenn du mit ins Film gehst. Deswegen, wenn du Bock hast, ihn auszutauschen.

0: vorstellen, Abend.
1: Dank euch durfte ich Perfect Circle zweimal live sehen in kürzester Zeit. Ich hatte sie jetzt gerade erst am Ring und jetzt schon wieder. Es war ein absolut gigantischer Abend. MGK und Billy Howerdell haben mal wieder ihren düsteren, fetten Sound auf den Punkt gebracht.
2: War ganz tolle Location in der Zitadelle Spandau. Die Setlist war sehr gut. Zum Schluss haben sie auch noch Judas gespielt.
1: Auch einen großen Dank an Foo Fighters, dass sie Josh Freese freigegeben haben, weil er passt einfach so gut in diese Band und hat mich so gefreut, dass er wieder zurück ist.
3: War ein Hammererlebnis. Trotz Regenwetter und zwischenzeitlicher Verzögerung und verkürzter Vorband und dann mittendrin noch 10 Minuten Pause, weil die Band, keine Ahnung, mal Pippi musste, war es ein wunderschönes Konzert.
4: Der absolute Oberhammer. Ich bin ausgeflippt. Die Leute cool, Stimmung cool, einfach Hammer.
5: A Perfect Circle, Maynard einfach immer wow, der Beste. Traumhaft. Vielen, vielen Dank.
4: Danke, danke, danke.
6: Nice.
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8: Ja, gute Konzerte bekommst du hier bei uns natürlich en masse und im Moment ist ja sowieso gerade die Hölle los. Wir schicken dich von einem Ding zum nächsten. Da könnte man auch einfach mal sagen, okay, wir gehen mal wieder ein bisschen back to the roots und machen mal einfach eine gute alte Clubparty, oder? Die DTB Maximum Rock Night steht an diesen Samstag und du solltest da auf jeden Fall hingehen. Erstmal, um dich wieder ein bisschen down zu earnen, ja, mal wieder ein bisschen back to the roots zu gehen und zum anderen natürlich, weil es eventuell die letzte Möglichkeit sein könnte, dass wir im Cassiopeia feiern. Du hast es ja wahrscheinlich mitbekommen, die Codegruppe RAW-Gelände, Riesenhassel und vielleicht hast du denn die letzte Chance, jetzt nochmal eine gute alte Party zu machen. Wolfram, vielleicht sollten wir da auch nochmal hingehen.
9: Ja, in unserem Alter weiß man ja eh nicht, wie lange man noch Party machen kann. Von dem her ist das für uns aus anderen Gründen eine letzte Chance.
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16: Im Studio Michael Bottlick. Die BVG will in Berlin selbstfahrende Busse einsetzen. Anfang der 2030er sollen die ersten autonom durch die Außenbezirke rollen. Aktuell testet das Unternehmen schon autonome Kleinbusse auf Teststrecken, noch mit Sicherheitsfahrer daneben. Das Ziel: Personal sparen und mehr Berliner aus dem Auto raus in den ÖPNV locken. Mit dem Ende des Tankrabatts sind die Spritpreise stark gestiegen. Laut ADAC hat sich Benzin der Sorte E10 gestern um mehr als 13 Cent verteuert, Diesel sogar um fast 16 Cent. Der ADAC und die Monopolkommission kritisieren, dass die Mineralölkonzerne den Rabatt schon vor seinem Auslaufen vorzeitig eingepreist haben.
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16: Noch bevor kommende Woche das neue Album der Rolling Stones erscheint, haben Fans in einigen deutschen Städten die Möglichkeit, die Songs bereits vorab zu hören. In Berlin, Hamburg, Köln und München wird es dazu exklusive Pre-Listening-Sessions geben. Offiziell erscheint Foreign Tongues dann am 10. Juli. Soweit die StarFM-Schlagzeilen. Ausführliche Nachrichten bei StarFM wieder in einer halben Stunde.
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8: Um 8.19 Uhr ganz genau.
9: Morgen.
8: Du hörst StarFM Axiom Rock, du hörst den Breakfast Club. Wolfi und Chris am Start. Flora seit 14 Jahren im Urlaub. Hat noch ungefähr 87 vor sich.
9: Stimmt.
8: Und ja, kennst du die kleine Jungs, die immer
9: schwarze
8: so frech
9: Haare, waren. So 2,3 Meter drei groß ungefähr. Ja, das war sie. Ja.
8: 19 Grad haben wir es bei uns in der Rock City. Sommer, Sonne, Sonnenschein irgendwie gefühlt, immer noch. Es ist ein Wind am Start, der eventuell noch die, was heißt eventuell, eigentlich wirklich noch die Wolken zu uns bringt. Denn am Abend kommt auch nochmal zeitweise leichter Regen bei um die 27 Grad. Morgen, übermorgen, die Sonne ist zwar noch da, morgen sogar noch mehr als die Wolken, aber auf jeden Fall der Wind ein ständiger Begleiter. Böen um die 60 km/h, dann Samstag 23 Grad, da wird die Sonne weniger, der Regen kommt auch hinzu und am Sonntag haben wir nur noch Regen und Schauer und Wind, also irgendwie mehr oder weniger Herbsttemperaturen, ja, Montag sogar nur noch 19 Grad, furchtbar.
9: Wir haben ein paar Problemkinder heute. Das dickste ist weiterhin auf der Treskoallee statt einwärts. Und zwar vor der Rummelsburger Straße wegen Bauarbeiten Stau. Stehzeiten von bis zu 45 Minuten werden hier weiterhin gemeldet. Die 100 ist wieder voll. Auch heute zum Beispiel Richtung Wedding vom Innsbrucker Platz steht seit 25 Minuten. A111 einwärts zwischen am Festplatz und Dreieck-Charlottenburg steht seit 20 Minuten. Abus einwärts vor der Baustelle brauchst du 25 Minuten länger. Und weiterhin aufmerksam fahren A10 Ring. Es gab einen Unfall zwischen Marzahn und Hellersdorf. Standspur blockiert. Rechts bitte aufmerksam fahren. Frische Blitze reingekommen. Marzahn, Raoul-Wallenberg-Straße, Splitz-Prenzlauer Berg an der Grellstraße, Wedding einmal am Gesundbrunnen, Punkstraße und auch an der Müllerstraße sowie Hans-Grade-Allee in Schönefeld. Wir aktualisieren nochmal, blicken auf die Öffis und sehen, dass da im Moment alles okay ist. Oder hast du was
8: gut
9: entdeckt? Dann melde
8: schön
9: das gerne. 0800 0303 666. Also kann man ja immer kaum glauben, aber manchmal steht es zumindest da und dann glauben wir es mal für die Sekunde zumindest.
8: Vom W zum I. Vielen Dank, Wolfi. Vielen Dank an alle Star Ranger. Wir machen weiter mit einem guten Rockblock, unter anderem mit The Police. Message in a Bottle. Vorher aber noch The Damn Things. Friday Night Going Down in Flames. Obwohl, wir sind in einem Alter, wir machen Freitagnacht, machen wir gar nichts mehr.
9: Das Einzige,
8: was brennt, ist, wenn wir vielleicht aufs Klo gehen oder so. Aber sonst. Habt einen schönen Donnerstag.

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0: Ihr habt gefragt, ob ich nochmal jung sein möchte in der jetzigen Zeit oder ja, damals. Ich würde mich für damals entscheiden, weil wir hatten nur 3 bis 7 Fernsehprogramme und es ist Tutti Frutti gelaufen und keiner hat sich beschwert. Ich weiß nicht. Also ich fand es damals cooler und keiner hat sich dran gestört, wenn man mal ein bisschen lauter gefeiert hat. Und jetzt ist es halt mittlerweile so, ja, dass, glaube ich, unsere Gesellschaft einfach sehr, wie will ich es ausdrücken, engstirnig geworden ist und nicht mehr so offen. Ja, das ist meine Meinung. Euch einen schönen Tag. Danke. Ciao.
1: Vielen Dank, Biene. Das ist heute so ein bisschen leicht psychologischer Deep Cut hier, muss man sagen.
2: Durch und durch.
1: Willst du noch mal jung sein, in der heutigen Zeit jung sein, damals jung sein? Willst du noch mal zurück hin und her? Irgendwie verschiebt sich das gerade in verschiedene Grenzen, weil jeder das für sich anders definiert. Und für mich ist es zum Beispiel so, ja, ich würde schon irgendwie gerne noch mal jung sein, weil man irgendwie jetzt gerade so ein bisschen mitkriegt, dass man vielleicht doch nicht mehr der coole Dude ist oder sowas oder langsam als altes Eisen angesehen wird. Boris hat's ziemlich gut, finde ich, auf den Punkt gebracht.
3: Also ich bin jetzt über 50. Ganz ehrlich, ich habe so einen Haufen Erfahrung gemacht in diesem Leben. Geile Erfahrung, ein geiles Leben gehabt, viel Scheiße durch. Also ich möchte nichts davon hergeben. Ich möchte gerne die ganzen Zipperlein loswerden, dass die Knochen nicht mehr wehtun. Ich möchte gerne einfach nochmal den Körper vom 20-Jährigen haben und nochmal 50 Jahre so weitermachen. Aber ich möchte nichts hergeben, ich möchte nichts ändern, ich möchte einfach weitermachen. Gesund
2: Absolut, Ed.
3: weitermachen.
2: Das kann ich, unterschreiben. Das geht mir da relativ ähnlich, weil sobald die 4 vorne steht, fängt das ja an mit dem körperlichen Zerfall. Christ, du wirst es dann in einem knappen Jahr auch merken, wenn es bei dir losgeht. Und einfach weitermachen. Ich möchte auch nichts missen von dem. Natürlich gibt es ein paar Sachen, wo ich denke, ach, das hätte ich früher gern gehabt. Aber wir haben eine Mega-Nostalgiebrille auf, das dürfen wir nicht vergessen. Diese Sehnsucht nach Unbeschwertheiten, wie toll alles früher war. Es war auch damals nicht alles toll.
1: Ach,
2: Das
1: gar keinen Fall.
2: darf man nicht vergessen. Wir haben Fehler gemacht und man würde vielleicht die gleichen Fehler nochmal machen. Oder andere Fehler machen, wenn man jetzt einfach wieder zurückreisen würde.
1: Weißt du, was mich jetzt noch interessieren würde an dieser
2: Na?
1: ganzen Debatte? Wir haben noch so viele Töne und so viele Hörer, die sich gemeldet haben. Vielen lieben Dank übrigens, dass ihr wieder so geil mitmacht und uns eure Meinung schicken. Wir werden gucken, was wir noch da alles über den Äther schicken können. Aber weißt du, was mich interessieren würde, wäre zum Beispiel, was die Jugend jetzt sagt. Ja, weil wir haben im Moment lauter ältere Leute, alle so ab, sagen wir mal, ab 35. Nehmen wir mal so, 30, 35, teilweise noch, denn wie gesagt, älter, die uns davon erzählen. Na klar, die Frage war auch so gestellt, aber wollen wir das Ding nochmal umdrehen? Wie ist es denn jetzt, als Jugendlicher hier zu sein, mit dem ganzen Gebrabbel, was die alten Leute immer über den Schädel hauen, so von wegen, ah, früher war alles besser, früher war es viel cooler, unsere Zeit war noch richtig geil. Wie seht ihr denn das da draußen? Das würde mich jetzt natürlich mal interessieren. Vielleicht haben wir ja da irgendwelche Mitzwanziger, die uns da jetzt mal schön sagen, weißt du was, eigentlich ist es ganz geil und macht euch mal nicht nur Platte. Oder vielleicht auch doch.
2: 0800 0303 666, meld dich.

0: Also, ich nochmal. Also, bezüglich der Musikauswahl zum Rauschmeißersong. Da ist Wolfi sein Lied echt geil. Wenn Chris jetzt nicht so einen Exoten dabei hätte, wäre ich auf Wolfi seiner Seite. Aber ich möchte halt diesen Hillbilly-Sound da mal hören hier im Radio. Deswegen habe ich mich für Chrissy entschieden.
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2: Ja, heute am Donnerstag geht's wieder um die Donner-Songs und ich muss zugeben, Thunderbird ist da auch ziemlich weit hergeholt, aber auf jeden Fall wollte ich C6 Steve mal im Programm haben. Diese Benchmark ist dafür da, mal ein paar Künstler, Musikern die Plattform zu geben, dass sie mal wieder reinkommen ins Radio, beziehungsweise längst vergessenen Songs mal wieder die Möglichkeit zu geben. Und C6 Steve, dieser alte Mississippi Blues Rock Musiker, ist da prädestiniert mit seiner Metallbox, seiner Mississippi Drum Machine, seinen selbstgebauten Gitarren. Absolut geil.
3: Diese Benchmark ist aber auch dafür da, dem Thema des Tages gerecht zu werden. Und das ist nun mal eigentlich Donner. Und da, wenn wir mal ehrlich sind, hast du es nur genommen, um C6 Steve zu spielen. Es hat nichts
2: der mit Song Donner zu tun. Heißt dein Thunderbird. Also.
3: Ja, weil das ein Auto ist. Wir haben aber einen Song noch zur Auswahl, der perfekt passt zum Donner-Thema. Der heißt Thunder and Lightning, kommt von der Schweizer Hardrock-Ikone schlechthin, von Gotthard, vom letzten Album Stereo Crush. Eine richtig geile Nummer, geht mega gut ins Ohr und würde perfekt als Rausschmeißer passen. Thunder and Lightning.

0: Gott hat so viel Kindheitserinnerungen und Jugenderinnerungen und deswegen weiß ich, dass ich viele damit abhole. Deswegen kannst du dich jetzt gerne für ein W melden an der 0800 0303666, wenn du das Rad nochmal drehen möchtest in der Richtung.
1: Ja, denn das Rad hat sich nämlich sowas von in meine Richtung gedreht. Ich führe jetzt mittlerweile mit knapp 70%. Aber so zum, krass, Thema, ja. Song über das Thema. Hattest du nicht letztens einen Song, der einfach nur Bang Bang drin hatte und du gesagt hast, so klingt ein Donner?
0: Ich möchte mich nicht zu diesem Thema äußern.
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15: Die Koalition aus SPD und Union hat sich nach stundenlangen Verhandlungen auf ein Reformpaket geeinigt. Ziel ist es, die Wirtschaft anzukurbeln, Bürger zu entlasten und die sozialen Sicherungssysteme zu stabilisieren. Einzelheiten des Pakets werden heute Morgen vorgestellt. Claudia Wächter berichtet.
16: Als größter Brocken gilt die Reform der Einkommensteuer. Kleinere und mittlere Einkommen, die sollen entlastet werden. Aber über die Frage, wie das gegenfinanziert werden soll, wurde heftig gestritten. Auch über eine höhere Erbschaftssteuer. Beim Thema Rentenreform und weniger Papierkram für Unternehmer ist man sich dagegen so gut wie einig. Mit dem Reformpaket will die Regierung auch aus dem Umfragetief kommen, mit positiven Signalen in die Sommerpause gehen.
15: Soweit das Neueste aus dem Star FM News Center.
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15: Wir schauen auf die WM-Nacht. Die US-Fußballer träumen weiter von einer glorreichen Heimweltmeisterschaft. Im ersten K.O.-Spiel gewannen die USA trotz Unterzahl gegen Bosnien-Herzegowina mit 2:0. Thomas Bremser.
19: Damit sind alle drei Gastgeberländer im Achtelfinale. Die Amerikaner treffen jetzt auf Belgien. Die haben knapp gegen den Senegal gewonnen in der Verlängerung. Im ersten Spiel des Tages muss England lange zittern. Doch das Team von Thomas Tuchel dreht das Spiel gegen den krassen Außenseiter Kongo, gewinnt am Ende mit 2:1, mal wieder dank Superstürmer Harry Kane. Das deutsche Team hat sich nach dem peinlichen Ausscheiden bei den Fans bedankt. Das frühe Aus tue weh. Gleichzeitig wehren sich die Spieler gegen Hassnachrichten im Internet. Rassismus und Diskriminierungen werde man nicht akzeptieren.
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1: Komm, hau ab.
0: Los. Aus, Tibon. Will niemand hören, dass die Amis weitergekommen sind. Niemand will es hören.
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1: Ja. Komm,
0: geh. Wie sich lustig macht, ey.
1: Ja, hat er eben mal wenigstens Glück gehabt.
0: Allerdings so. Als Ami hat man nicht so viel zu lachen, von dem her gönnen wir es ihm.
1: Wunderschönen guten Morgen, du hast Star FM Maximum Rock hier, den Breakfast Club. Den wahren Breakfast Club. Und Wir gucken mal auf die Temperaturen und sehen 20 Grad, 20 sonnige Grad. Aber da sind sie jetzt, die Wolken, hier bei mir jedenfalls am Hackeschen Markt. Die werden auch im Laufe des Tages immer mehr. Wir bekommen zwar 27 Grad, aber am Abend auch den leichten Regen. Vor allen Dingen wird es windiger und gerade morgen kommen Böen um die 60, teilweise über 60 km/h. Das Ganze bei 24 Grad. Sonne-Wolken-Mix. Am Samstag kommt der Regen noch mal ein bisschen hinzu. Am Sonntag ist die Sonne sogar noch weg. Nur noch 22 Grad. Montag sogar nur noch 19 Grad. Also ich weiß auch nicht, was das hier alles ist.
6: Ich weiß aber, was auf der Tedesco-Allee los ist. Es staut sich wegen Bauarbeiten zwischen Hönerstraße und Rummelsburger. Brauchst du rund 45 Minuten länger. Viel los mittlerweile auch Mitte. Kalignesstraße zwischen Alex und Spandauer Straße staute sich. Du brauchst rund 15 Minuten länger. Die 100 mal wieder voll Richtung Wedding vorm Innsbrucker Platz. Stehzeit rund 35 Minuten. Abos einwärts zwischen Potsdam-Babelsberg und Spanischer Allee. Stehzeit 25 Minuten.
1: Joey, bitte, ich muss kurz mal... Wir haben ja das Thema, möchtest du noch mal jung sein in der heutigen Zeit? Ja. Ja. Nicole hat uns eine Nachricht geschickt, eine Sprachnachricht, ja. Die geht 7,5 Minuten. Ich glaube, da liegt einiges auf der Leber.
6: Marzahn, Raoul-Wallenberg-Straße wird geblitzt. Im Prenzlauer Berg auf der Grillstraße, Wedding gleich zweimal. Einmal Gesundbrunnen-Pankstraße und an der Müllerstraße ebenfalls. Dann haben wir noch Westend, Knobelsdorfstraße und Potsdamer Straße in Teltow. Auch hier aktuell ein Blitzer. Dazu hat Mirko sich nochmal gemeldet, ist auf der A24 unterwegs und hat dieses Mal einen entdeckt Richtung Hamburg am Dreieck Wittstock und zwar im 100er Bereich. Danke, Mirko. Nichts Neues bei den Öffis oder hast du was entdeckt, dann gebe ich es gerne weiter. 0800 0303 666. Einfach mal durchklingeln, einfach mal eine WhatsApp-Sprachnachricht schicken. Dankeschön.
1: Vom W zum I, vielen Dank Wolfi, euch gute Fahrt.
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1: Was zur Hölle machst du denn da gerade?
6: Ich merke gerade, je länger wir über das Thema willst du nochmal jung sein sprechen, dass ich Rücken habe heute.
1: Umso mehr drückt der Ischias oder was ist da los?
6: Du, wie sagst du?
1: Sehr schön.
6: Ja. Nächstes Jahr bist du 40, dann geht's bergab,
1: ja.
6: Mein Freund.
1: Es ist die Sendung der alten Männer hier. Du hörst da für Maximum Rock. Nein, wir wollen jung und frisch und modern wirken. Deswegen kommen wir mit junger, frischer, moderner Musik um die Ecke. Wie zum Beispiel den Kings of Leon, Waste a Moment und All Time Low, Falling for Strangers. Du hörst StarFM, Maximum Rock, du hörst den Breakfast Club. Wolfi und Chris für dich am Start. Schön, dass du mit dabei bist. We'll be right back.

0: Pour Some Sugar on Me, das waren Def Leppard hier bei Star FM Maximum Rock an diesem Donnerstag. Und an diesem Donnerstag ist vor allen Dingen auch Stonestag.
1: Rolling Stones sind zurück. Nächste Woche Freitag kommt das neue Album raus. Ich durfte Mick Jagger treffen. Da werden wir nächste Woche noch ein großes Special machen mit Interview und allem drum und dran. Und vor allem konnten wir richtig schöne Pre-Listening-Plätze ergattern. Nächste Woche vor allen anderen kann man das neue Album hören. In diversen Städten gibt es Pre-Listenings. Und wir haben da jemanden in der Leitung, die mit dabei sein möchte. Einen wunderschönen guten Morgen, Christine.
2: Ja, hallo.
0: Hallo, Christine. Wir haben eben gerade schon im leichten Vorgespräch mitbekommen, dass du etwas gefrustet von der Deutschen Bahn bist. Und deswegen haben wir uns gedacht, damit du wieder mit guter Laune zur Arbeit gehst, würden wir dich gerne dahin einladen.
2: Ja, super, da freue ich mich sehr.
0: Ja, sehr gut. Bist du ein Rolling Stones Fan? Bist du einfach, weil du sie gerne mal sehen möchtest? Hast du irgendwie 17 Konzerte schon gesehen, alle Platten zu Hause? Erzähl mal ein bisschen.
2: Nee, also bis jetzt tatsächlich habe ich sie noch nicht gesehen. Ich bin halt ein bisschen damit groß geworden durch meine Eltern, die das sehr gern gehört haben, schon auch auf Konzerten waren. Mich haben sie damals immer noch nicht mitgenommen, aber ja, dementsprechend bin ich mit der Musik groß geworden. Und habe mich super dafür interessiert. Vor allem ist es schön, so ein Event mal mitzuerleben. Genau,
0: deswegen habe ich mich angemeldet. Und ich würde sagen, du kannst dich jetzt revanchieren, weil du darfst natürlich noch jemanden mitnehmen und ich würde nicht einen Elternteil mitnehmen.
2: Warum? Oh, na klar,
0: das machst du.
2: Ja, okay. Und das andere muss auf die Kinder aufpassen.
0: Ah ja, perfekt. Das ist natürlich
1: sehr guter Plan.
0: Dann würde ich sie aber drum kämpfen lassen, wer mit darf und wer um die Kinder aufpassen muss. Aber gut, Christine, wir wünschen dir ganz viel Spaß und vor allen Dingen bin ich sehr, sehr gespannt, was du dann zum neuen Album sagst und zu diesem ganzen Event. Würde ich dich bitten, dass du dich danach nochmal bei uns meldest, okay?
2: Natürlich, sehr gern.
0: Perfekte Mundo. Also, Christine ist schon mal mit dabei bei diesem Pre-Listening-Event.
1: Und du kannst natürlich auch mit dabei sein. 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Ich glaube, das ist wirklich was Besonderes.
0: Auf jeden Fall.

0: Guten Morgen, liebes Staff-M-Team. Doreen hier. Zum Thema Reisen mit Kindern haben wir eine Geschichte. Als wir mal vom Hauptbahnhof nach Stralsund gefahren sind, wussten wir nicht, dass eins von unseren Kindern Rückwärtsfahren nicht so gut in der Bahn verträgt. Und wir waren noch nicht ganz aus Berlin raus. Da hat sich das eine Kind ein bisschen unwohl gefühlt. Und in dem Moment, wo der Schaffner vorbeikam, um die Fahrkarten zu kontrollieren, hat es ihm relativ genau vor die Füße gebrochen. Und die Reaktion vom Schaffner war sehr lustig. Er hat angestrengt in die andere Richtung geguckt, ist an unserem Kind und uns und an dem Abteil vorbeigelaufen, als hätte er nichts gesehen und kam auch nicht wieder zurück, unsere Fahrkarten kontrollieren.
1: Ja. Sehr gut.
0: So viel dazu.
1: Doreen, vielen Dank dafür. Das ist doch ein super Trick, den werde ich mir mal merken, dass wenn man mal schwarz fahren will, kotzt er einfach dem Schaffner vor die Füße und schwuppdiwupps kannst du umsonst fahren.
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1: Nice, sehr gut. Kann ich eigentlich auch unsere Geschichte mal erzählen, wie wir mit der Bahn gefahren sind, weil du gehst ja größentechnisch auch als mein Kind durch.
2: Witzig.
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10: Im Studio Michael Bottlick. Die BVG will in Berlin selbstfahrende Busse einsetzen. Anfang der 2030er sollen die ersten autonom durch die Außenbezirke rollen. Aktuell testet das Unternehmen schon autonome Kleinbusse auf Teststrecken, noch mit Sicherheitsfahrer daneben. Das Ziel: Personal sparen und mehr Berliner aus dem Auto raus in den ÖPNV locken. Mit dem Ende des Tankrabatts sind die Spritpreise stark gestiegen. Laut ADAC hat sich Benzin der Sorte E10 gestern um mehr als 13 Cent verteuert, Diesel sogar um fast 16 Cent. Der ADAC und die Monopolkommission kritisieren, dass die Mineralölkonzerne den Rabatt schon vor seinem Auslaufen vorzeitig eingepreist haben.
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10: Noch bevor kommende Woche das neue Album der Rolling Stones erscheint, haben Fans in einigen deutschen Städten die Möglichkeit, die Songs bereits vorab zu hören. In Berlin, Hamburg, Köln und München wird es dazu exklusive Pre-Listening-Sessions geben. Offiziell erscheint Foreign Tongues dann am 10. Juli. Soweit die StarFM-Schlagzeilen. Ausführliche Nachrichten bei StarFM wieder in einer halben Stunde.
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1: 9.18 Uhr haben wir es. Einen schönen guten Morgen. Schön, dass du wieder hier bist, hier bei Star von Maximum Rock. Schön, dass du beim Zappen vielleicht hängen geblieben bist. Bleib hier. Wir schauen direkt mal zusammen auf die, wie heißen die Dinger? Thermometer. So. 21 Grad haben wir jetzt, Sommersonne satt, die Wolken hier bei mir am Hackischen Markt auch schon wieder mehr oder weniger weg, ein bisschen haben wir noch da, aber die werden heute noch verstärkt kommen, denn am Abend kann es auch nochmal ein bisschen regnen. Temperaturtechnisch liegen wir bei 27 Grad, das Wochenende, ja, mehr oder weniger halt durchwachsen, ne? Morgen mehr Sonne als Wolken, allerdings sehr stürmisch, Böen über 60 km/h bei 24 Grad, am Samstag kommt da nochmal so ein bisschen der Regen hinzu und am Sonntag ist die Sonne dann auch noch weg, dann heißt nur noch zeitweise leichte Schauer, windig, stark bewölkt, 22 Grad, naja.
2: Problemkind Nummer 1 heute, die Treskow-Allee zwischen Hönauer Straße und der Rummelsburger Straße. Wegen Bauarbeiten staute sich, Stehzeiten von 30 Minuten und mehr wurden hier regelmäßig eingemeldet. Dann ist die 100 wie üblich dicht. Zum Beispiel in Richtung Treptow vom Tempelhofer Damm steht seit 25 Minuten. Richtung Wedding vom Innsbrucker Platz brauchst du über eine halbe Stunde mehr Zeit. Wir blicken kurz auf die AWOS. Einwärts die Bauarbeiten dort. Jawohl, Stau wie immer zwischen Potsdam-Babelsberg und Spanischer Allee. Brauchst du 20 Minuten länger. Und dann haben wir noch die hier für dich.
1: Was haben wir? Achso.
2: Die Blitzer, die stehen in Marzahn, Raoul-Wallenberg-Straße, nicht weit weg, Hellersdorf, Landsberger Chaussee. Im Prenzlauer Berg an der Grellstraße wird geblitzt, Wedding, Punkstraße und Müllerstraße, frisch reingekommen Kreuzberg-Manteuffelstraße und Hönow, Alt-Landsberger Chaussee, auch hier aktuell ein Blitzer. Wir aktualisieren, ist das richtige Wort, nochmal bei den Öffis und haben manchmal gute Nachrichten, weil die Signalstörung also wie am Saviniplatz vorbei ist. Die S-Bahn sollte wieder einigermaßen rund fahren. Oder hast du anderes entdeckt oder einen Stau oder einen Blitzer, meld den, die das gerne unter der 0800 0303 666, gerne per WhatsApp, per Sprachnachricht.
1: Vom W zum I, vielen Dank Wolfi und vielen Dank an alle Star Ranger, gute Fahrt natürlich. Wir machen weiter mit ordentlich Maximum Rock, guter Rockblock jetzt, unter anderem mit Corey Taylor, Beyond und vorher Muse.
2: Nice.
1: Knights of Sidonia.
2: Geiles neues Album. Glückwunsch.
1: Na denn, mag immer lauter Kingsley.
2: Ich zumindest ja, du vielleicht nein.

0: Queen, One Vision hier bei Star FM Maximum Rock und ich muss sagen, ich liebe diese Benchmark.
1: W oder C? Der Rausschmeißer-Song.
0: Denn auch unsere Maximum Rocker haben erkannt, dass man auch mal den Sound wechseln kann und mal Künstler auf die Antenne bringt, die es sonst niemals schaffen würden, selbst wenn es sich dabei um den guten alten Mississippi Blues Rock handelt.
2: Hey, lieber Chrissy, in der Hoffnung, dass es dir was bringt und um auch mal wirklich den kleineren Musikern die Bühne zu bieten, ist mein Wunsch für den Rausschmeißer natürlich der liebe Chris mit seinem Mississippi Blues Rock.
0: So nämlich. Am Ende ist es so ein 65% zu 65 zu 35 geworden. Von daher, Bühne frei für The Mighty C6T. Falls ihr die Möglichkeit habt, ihn mal irgendwo zu sehen, kommt immer regelmäßig nach Deutschland. Schaut ihn euch gerne mal an. Wie gesagt, mit seiner Mississippi Drum Machine, was einfach nur eine Metallbox ist.
3: Ja? Viel Spaß mit einem Song, der nichts mit dem heutigen Thema zu tun hat.
0: Alleine das ist schon eine einfache Frechheit. Du hast letztens einen Song gehabt, da ging's Bang Bang. Und hast gesagt, so macht der Donner. Erzähl mir doch jetzt hier nicht. Sag mal ehrlich.
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0: So, und jetzt sag mir doch mal, dass das kein geiler Song war, oder?
1: C6 das war ein Steve, geiler Song, nur kein Donner-Song.
0: Thunderbird, so heißt der Song. Thunder, ja, wollte ich nur mal gesagt haben. Aber schön, vielen Dank an alle, die für diesen Song gestimmt haben und dass wir diesen mal wieder spielen können. Jetzt ist aber wieder Zeit für das Abschlussgedicht. Ich bin sehr gespannt.
1: Ich möchte aber vorher noch jemand ins Wort kommen lassen, ehe ich das Abschlussgedicht höre.
0: Muss es sein?
1: Ja, drück ab.
2: Lieber Wolfi, für deine tollen Abschlussgedichte kannst du dich ruhig mit Joachim Ringelnatz vergleichen lassen. Ich weiß ja nicht, ob ihr das auf dem Schirm habt, aber das war eigentlich auch ein ganz guter Dichter. Und Poet, volksnah. Also, sei nicht sauer, wenn dich der Chris damit aufziehen will. Es ist ein wirkliches Kompliment. Bis dann.
0: Mein kleiner Ringelnatz. Willst du dich jetzt mit wahren Poeten und Dichtern vergleichen, oder was?
1: Ich hab's nicht gesagt, wir lassen die Hörer sprechen.
0: Los, Abschlussgedicht.
1: Das vorletzte Gedicht, bald ist es geschafft. Montag kommt Flora zurück, das gibt mir jetzt Kraft. Lyrische Ergüsse, irgendwie machen sie Spaß. Und manchmal waren sie auch so richtig krass. Wir sind fertig für heute. Schön war es gewesen. Wir treffen uns jetzt gleich am schönen Tresen. Macht's gut, Freunde. Und bis morgen, New York Friday. Das wird super. Da werden wir dich mit ganz vielen neuen Songs versorgen.
0: Ich glaube, der Poet Ringelnatz, der, ich weiß nicht, ob der noch lebt oder ob der schon tot ist. Wenn er tot ist, dreht er sich jetzt gerade dreimal im Grab rum für diese lyrischen Ergüsse hier.
1: Rein dich oder stirb.
0: Aber gut. Vielen Dank, Wolfi. Euch natürlich noch jede Menge Spaß. Wir hören uns morgen, Freunde. Bis dann.
1: Tschüss.

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8: Im Studio Michael Bottlick. Wer in Berlin eine Wohnung sucht, der läuft Gefahr, an Betrüger zu geraten, und das wird immer häufiger. Wie T-Online berichtet, hat sich die Zahl sogar verdoppelt. Benjamin Herrmann.
9: Die Berliner Polizei hat 2023 rund 1500 Fälle von Miet- und Wohnungsvermittlungsbetrug gezählt. Doppelt so viele wie noch 2020. Die häufigste Masche: vor der Besichtigung wird Geld verlangt für eine Wohnung, die gar nicht existiert oder die der Anbieter gar nicht vermieten darf. Der wichtigste Schutz deshalb laut Berliner Mietverein: niemals Geld überweisen, bevor ein Mietvertrag unterschrieben ist. Wer auf einen Betrug hereingefallen ist, sollte sofort Anzeige erstatten.
8: Endspurt vor der Sommerpause, den gibt es auch im Berliner Abgeordnetenhaus. Dort steht heute die letzte Sitzung vor dem Urlaub an, mit gleich drei großen Themen. Christian Haffmann.
10: Und diese drei Berlin-Themen haben es in sich. Beispielsweise ein neues Gesetz, das Bauen einfacher und billiger machen soll. Verfahren werden gestrafft, Standards gelockert. Zweitens, ein Mietkataster, das alle Berliner Mietwohnungen mit Adresse, Fläche und Miethöhe erfasst, um Mietwucher leichter aufzudecken. Und drittens, einige Änderungen am Mobilitätsgesetz, die Verkehrsverbände scharf kritisieren. Sie befürchten, dass Rad- und Fußverkehr dabei draufzahlen.
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8: Das DFB-Team hat sich nach dem frühen WM-Aus gegen Paraguay bei seinen Fans bedankt und Selbstkritik geübt. In einem Instagram-Post heißt es, man habe es nicht geschafft zu zeigen, was in der Mannschaft steckt. Gleichzeitig verurteilt das Team Hasskommentare im Netz. Rassismus und andere Diskriminierungen akzeptiere man nicht. Hass gehört nicht zum Sport, hieß es weiter. Soweit das Neueste aus dem Star FM News Center.
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11: Wir gucken auf die aktuellen Temperaturen in Berlin und Brandenburg. Das wird ein schöner Tag heute mit 21 Grad aktuell schon in Tiergarten, 21 in Starken, 21 Grad in Teltow und Höchsttemperaturen heute von 28 Grad. 7 Stunden Sonne insgesamt, gegen Abend dann auch eine Regenwahrscheinlichkeit von 20%. Auch in der Nacht gibt es dann Regen bei 13 Grad. Die nächsten beiden Tage, das ist Freitag und Samstag, werden eigentlich noch ganz schön, so 23, 24 Grad. Sonne, Wolken im Wechsel, aber dann ab Sonntag, schöner blöd, ne? Also Gewitter, 23 Grad und nächste Woche dann so um die 19, 20 Grad mit Regen. Also schön ist nicht. Eher so herbstlich. Vorsicht auf der 113, die aktuellen Situationen auf Berlins und Brandenburg Straßen. Vorsicht 113 Richtung Dresden zwischen Adlershof, Tunnel Ruduer Höhe, rechte Spur gesperrt wegen einer Baustelle und die Einfahrt Adlershof ist auch gesperrt. Dann nochmal Vorsicht, diesmal auf dem östlichen Ring A10 Richtung Dreieck Spreeau zwischen Erkner und Freienbrink gibt es gerade Sichtbehinderungen durch Rauch. Und es wird demonstriert in Kreuzberg bis 12. Mit Behinderung musst du rechnen hier zwischen Mariannenplatz und Görlitzer Straße. Zug führt über den Lausitzer Platz, Görlitzer Straße, Lübbener Straße, Wrangelstraße, Skalitzer Straße, Schlesisches Tor und die Küvri Straße. Dann haben wir Staus aktuell auf der 100 Richtung Treptow. 10 Minuten zwischen Detmolder Straße, Tempelhofer Damm. 30 Minuten in der Gegenrichtung Richtung Wedding zwischen Britzerdamm und Innsbrucker Platz. Dann 10 Minuten auf der 115 Richtung Dreieck-Funkturm zwischen Potsdam-Babelsberg, Spanische Allee. Und noch 2-10 Minuten Staus in der City, Neukölln-Buschkrug-Allee Richtung Hermannplatz und Friedrichshain-Frankfurter Allee in Richtung Mitte. Geblitzt wird aktuell in Zehlendorf in der Potsdamer Straße, in Weißensee auf der Rennbahnstraße, Zehlendorf-Potsdamer Straße, hatte ich ja schon, und Reinickendorf in der Residenzstraße. Dann weitere Blitzer, A10 im Dreieck Nutetal, in Eberswalde in der Goethestraße und in Bad Belzig in der Friedrich-Schiller-Straße. Nach der Reparatur am Signal am Savini-Platz verkehrt die S75 aktuell nur zwischen Wartenberg und Warschauer Straße, zwischen Warschauer Straße und Charlottenburg, die Linien S3, S5 und S7 nutzen. Ansonsten rollt's. Das heißt, wenn du anderer Meinung bist und noch was entdeckt hast für die Liste, Staus, Blitzer, ruf gerne durch oder schick deine WhatsApp einfach kostenlos an die 0800 0303 666. Danke dir, komm gut durch, hab eine gute Fahrt.
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11: Mit Thomas, einen wunderschönen Donnerstagvormittag wünsche ich dir. Schön, dass du eingeschaltet hast. Ach, nochmal jung sein, ne? Du

Weil sogar ja die Toten Hosen haben wirklich mal Alpha Will gecovert, ne? Für immer jung sein. War nicht das Thema, aber möchtest du wieder jung sein? Thema heute in deinem Breakfast Club gewesen. Ich greife das gleich nochmal auf, als eine Frage, die mich auch schon seit Jahren beschäftigt, ob ich nochmal jung sein möchte oder nicht. Jetzt fühlen wir uns alle wieder jung, nämlich mit dem besten Maximum Rock. Wir starten rein in die erste Stunde Starve at Work mit Erasmus, mit Alana Miles. Da geht's zurück in die 80er. Da fühle ich mich wieder jung. Black Velvet gibt's nach Rise Against und Ready to Fall.

0: Maximum Rock von Billy Talent, Afraid of Heights. Übrigens geht's da nicht um Höhenangst, ja, dass man mal sagt, so, oh, kann ich nachvollziehen, wenn ich auf dem Hochhaus stehe und runtergucke, habe ich auch Angst. Nein, es geht darum, im Leben, dass man davor Angst hat, den nächsten Schritt zu machen, also sich festzulegen, einen Schritt weiter zu gehen, in Beziehungen, überhaupt im Leben, hat Ben von Billy Talent uns mal erzählt. Afraid of Heights, also Maximum Rock hier in deiner Starve and Playlist bei Starve and Work. Mega interessantes Thema, heute Morgen in deinem Starve and Breakfast Club. Willst du heute nochmal jung sein? Also wenn du mich fragst, ich habe auch lange drüber nachgedacht, ja, ja, aber nicht in der heutigen Zeit, sondern tatsächlich, ich möchte damals nochmal jung sein, damit ich einige Sachen besser machen kann, die ich heute weiß, dass ich sie damals falsch gemacht habe. Klingt kompliziert, ne? Aber das ist es bei mir. Tore möchte nochmal jung sein.
1: Jung sein ist doch eigentlich auch was Schönes. Ich bin mittelalt und völlig kaputt. Und wenn ich jetzt nochmal 30 Jahre zurück sein könnte, also nicht rückgebildet, dann würde ich nicht mit dem Fußball aufhören, wie vor 31 Jahren. Und würde dann immer noch spielen und wäre happy darüber und nicht tief traurig, dass ich damals wegen meinem dämlichen Diabetes und der Pubertät das aufgegeben hätte. Und dann hätte Deutschland wahrscheinlich auch noch einen Weltmeistertitel mehr.
0: So eine
1: Wer weiß. Ja, also ich habe in den 20ern, das war vor über 20 Jahren, habe ich eine ziemlich coole, wilde Zeit gehabt. Ich glaube, das hätte ich vielleicht doch nochmal gern, nochmal ohne Midlife-Crisis. Einfach nur, weil jetzt irgendwie alles um mich herum so ein bisschen tot und langweilig wirkt.
0: Ich glaube, das ist es. Also nochmal jung sein, ja, aber dann, um einige Fehler, die man damals gemacht hat, vielleicht besser zu machen. Ne? Aber in der heutigen Zeit jetzt einfach so nochmal jung sein, nee, kommen wir gleich nochmal dazu. Daniel sagt ganz klar, nein, möchte ich nicht.
2: Nein, ich möchte nicht nochmal jung sein. Ich finde das Leben, was ich bisher gelebt habe, total super. Ich will gerne in die Vergangenheit reisen mit dem Wissen, was ich jetzt habe. Jetzt nicht, um irgendwie was finanziell besser zu machen, sondern um die Fehler, die man gemacht hat und am Ende doch irgendwie bereut, vielleicht nicht zu machen. Aber jung sein möchte ich nicht. Und ich beneide auch nicht die Jugend. Ich möchte mit der Jugend jetzt auf gar keinen Fall tauschen. Jetzt nicht, weil Handy, sondern einfach, dass das politische Geschehen gerade nicht schön ist und wir uns da wirklich dankbar schätzen können, dass wir eigentlich schon fast es hinter uns haben. Also fast hört sich gut an. Ich habe noch mindestens 50, 60 Jahre vor mir. Aber nee, ich möchte nicht nochmal jung sein.
0: Tja, und abschließend noch, und ich weiß, also es ist eigentlich schon, ne, Zeit für Mucke, aber abschließend noch ein 21-Jähriger. Und das ist ja wichtig zum Thema, um das vielleicht nochmal so den Kreis zu kriegen. Markus ist 21 und, na, hör mal selber.
3: Ja, genau, ich bin 21 und genau so eine Frage stelle ich mir auch. Wie wäre es, mal in den 80er, 90er groß geworden zu sein? Da war bestimmt nicht alles besser. Aber eins mit Sicherheit, man war freier im Kopf. Man war um Welten freier im Kopf als heute mit den ganzen die ganzen Social-Media-Sachen. Dass man sich einfach nur abends sofort hinsetzt und einen Film anguckt. Klar, da war damals auch die Möglichkeit, aber da musstest du wenigstens nochmal zur Videothek gehen, um den Film zu holen. Ich glaube einfach, damals war es mental um Welten besser als heute.
0: Ja, ja, Markus, das kann ich dir sagen. Da musste man noch in Videotheken gehen, als es dann den Videorekorder irgendwann gab. Und man musste noch was, wenn du eine Serie durchsuchten wolltest, lange, lange warten, ne? Immer pro Woche eine Folge, ne? Da konntest du nicht einfach mal so, ne? Also, naja, ich will jetzt gar nicht aus den 80ern so viel erzählen. Aber ich sag an der Stelle, danke, dass ich da groß werden durfte in den 80ern. Ja, das ist stimmt. Geiles Thema heute auf jeden Fall. Möchtest du nochmal jung sein? Großartig.
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0: Ja, Dirk hier. Eine Sache mal, also das Album, das neue von Pretty Reckless, es ist absoluter Oberknaller, also es ist richtig Rock'n'Roll vom Feinsten. Ich liebe das. Taylor Momsen, Bombe. Und ich freue mich so sehr, dass ich eine Konzertkarte habe. Und dann sehe ich sie live. Bis dann. Rock on.
1: Wo er recht hat, hat er recht, ne?
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1: Das ist wirklich ein richtig geiles Album der Woche. Das neue Pretty Reckless Album seit mehr als 4 Jahren. Das neue Album mit 14 Songs. Dear God. Hast du was verpasst? War ja seit Montag unser aktuelles Album der Woche. Dann hier nochmal so ein Schnelldurchlauf.

Pretty Reckless. Waren immer schon eine geile Rock'n'Roll-Band. Taylor Momsen, coole Rock'n'Roll-Frau. Aber ich finde, mit dem Album, Dear God, haben sie nochmal das Level so ein Stück gesteigert, sich nochmal auf so eine neue Stufe gehoben. Textlich, musikalisch. Einfach ein geiles Album. When I Wake Up steht an. When I Wake Up. Einer der Songs, mit dem The Pretty Reckless Dear God ja im Vorfeld angekündigt haben. Und Taylor Momsen erzählt im Song von einem Traum, der langsam zu einem Albtraum wird. Und genau so klingt die Nummer auch, ja. Erst zieht er dich so rein, dann wird's immer ungemütlicher im Song, passt damit mega rein in den Albumkontext, denn Dear God hat nicht einfach nur 14 Songs drauf, sondern zieht dich so tief rein in Dunkelheit, in Selbstzweifel, Selbstzerlegung. Ja, schön ist anders, ne, aber spannend ist das auf jeden Fall. Wir hören rein, hier sind The Pretty Reckless, When I Wake Up.

0: When I Wake Up, drauf auf dem neuen Pretty Reckless Album Dear God, war, muss man ja sagen, oder nein, eigentlich sagt man, ist heute noch unser Album der Woche, war die ganze Woche unser Album der Woche. Die nächsten Tracks gibt's 15:30 und ich vergesse, ich hab dir ja gesagt, sag uns mal deine Meinung zum Album, Dirk hat's schon gemacht und dann kannst du es heute gewinnen. Elinore hat auch eine Meinung dazu.
1: Ja, hallo Staff,
0: ja, hallo
1: Team. Ich finde das mega geil, das neue Album von The Pretty Reckless und die Songs und der Sound sind auch richtig meins. Vor allem mein Papa ist auch ein großer Fan von The Pretty Reckless und das Album werden wir uns definitiv zusammen noch anhören. Deswegen würden wir uns auch super drauf freuen und danke auch für diese coole Verlosung. Das ist super geil.
0: Ja, dann hört euch das Ding zusammen an. Es ist euers in dem Fall, ja. Also ich schenke dir das Album Pretty Reckless, Dear God. Und ja, du kannst gerne weiterhin noch deine Meinung dalassen. Schnell nochmal eine Sprachnachricht. Wie gefällt dir das Album? Die nächsten Tracks, die nächste Gewinnchance nachher 15:30 in deiner Rush Hour.

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6: Im Studio Michael Bottlick. Wer in Berlin eine Wohnung sucht, der läuft Gefahr, an Betrüger zu geraten, und das wird immer häufiger. Wie T-Online berichtet, hat sich die Zahl sogar verdoppelt. Benjamin Herrmann.
7: Die Berliner Polizei hat 2023 rund 1500 Fälle von Miet- und Wohnungsvermittlungsbetrug gezählt. Doppelt so viele wie noch 2020. Die häufigste Masche: vor der Besichtigung wird Geld verlangt für eine Wohnung, die gar nicht existiert oder die der Anbieter gar nicht vermieten darf. Der wichtigste Schutz deshalb laut Berliner Mietverein: niemals Geld überweisen, bevor ein Mietvertrag unterschrieben ist. Wer auf einen Betrug hereingefallen ist, sollte sofort Anzeige erstatten.
6: Ab nächstes Jahr sollen viele Menschen in Deutschland weniger Steuern zahlen. Die Bundesregierung will die Bürger um insgesamt 10 Milliarden Euro im Jahr entlasten. Das ist eines der Ergebnisse aus den vorgestellten Reformplänen von Schwarz-Rot. Mehr aus der Nachrichtenredaktion.
8: Untereinkommen werden entlastet. Wer über 280.000 Euro im Jahr verdient, der zahlt künftig 47% Steuern. Befristete Jobs dürfen jetzt bis zu 4 Jahre laufen. Auf Minijobs fallen in Zukunft Einkommensteuern an. Außerdem fällt die telefonische Krankschreibung weg und die Krankmeldung muss an Tag 1 der Erkrankung erfolgen. Die Bundesländer hatten Sorge, dass ihnen Geld fehlt. Der Bund verspricht deshalb, die Verluste auszugleichen. Ohne die Zustimmung der Länder kann die Reform nicht kommen.
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6: Belgien hatte ein verrücktes WM-Spiel gegen Senegal in der Verlängerung noch gedreht. 3:2 nach 2 Toren Rückstand. Lukaku und Tielemans haben in der Schlussphase ausgeglichen. Tielemans hat dann in der 125. Minute per Elfmeter den Siegtreffer erzielt. Am Montag wartet jetzt das Achtelfinale. Die weiteren Ergebnisse: England-Kongo 2:1, USA-Bosnien-Herzegowina 2:0. Soweit das Neueste aus dem Star-FM News Center.
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9: Wir schauen auf die aktuellen Temperaturen in Berlin und Brandenburg. Sonnige 22 Grad haben wir derzeit in Mitte, sonnige 22 in Spandau und 22 Grad mit Sonne auch in Treptow. Mal ehrlich, ne? So ein Wetter hätte man sich doch gestern Abend bei den Foo Fighters und bei A Perfect Circle gewünscht, ne? Keine Räumung wegen Unwetterwarnung und sowas alles und Regenschauer. Und, also so ein Wetter hätte man haben müssen. Aber naja, gut. Hat nicht sollen sein, ne? Achso, ja, das wollte ich dir eigentlich sagen. Wie es heute wird. Bin schon wieder vom Thema abgekommen, sorry. 28 Grad werden es heute. 7 Stunden Sonne, gegen Abend eine 15%ige Regenwahrscheinlichkeit. Die gilt auch heute Nacht bei 13 Grad. Aber keine Sorge, Freitag, Samstag werden noch so einigermaßen schön. So um die 24, 25 Grad. Sonne, Wolken im Wechsel. Gar nicht mehr schön wird es dann ab Sonntag tatsächlich. Sonntag, Montag, Dienstag, so also zum Start in die nächste Woche. Und Sonntag eher schon so herbstliche 20 Grad, Windböen. Hier und da mal Gewitter und vor allem Regen. Ja, schön geht anders. Die A113. Wir gucken auf die aktuellen Verkehrsmeldungen in Berlin und Brandenburg. Die 113 Richtung Dresden zwischen Adlershof, Tunnel Rudower Höhe. Immer noch die rechte Spur gesperrt wegen einer Baustelle. Und auch die Einfahrt Adlershof ist deshalb gesperrt. Und du musst noch bis 12 mit Behinderungen wegen einer Demo rechnen. In Kreuzberg zwischen Mariannenplatz, Görlitzer Straße führt es über den Lausitzer Platz, Görlitzer Straße, Wrangelstraße, Skalitzer Straße, Schlesisches Tor und dann hin zur Küvri-Straße. Staus haben wir derzeit auf der A100 Richtung Treptow. Hier sind es gute 10 Minuten zwischen Detmolder Straße und Tempelhofer Damm. Gute 30 Minuten in der Gegenrichtung Richtung Wedding, die A100 zugestaut zwischen Britzer Damm und Innsbrucker Platz. Dann die 115 Richtung Dreieck-Funkturm zwischen Potsdam-Babelsberg, Spanische Allee in der Baustelle auch 10 Minuten mitbringen. Neukölln-Buschkrug-Allee 10 Minuten Richtung Hermannplatz. Mitte auf der Kalibknechtstraße Richtung Tiergarten 10 Minuten. Und 25 Minuten aktuell auf der A9 Richtung Leipzig zwischen Belitz und Brück. Hier wegen Fahrbahnschäden aktuell nur eine freie Spur. Blitzer stehen im Wedding in der Punkstraße, dann wird in Tempelhof geblitzt, in der Manteuffelstraße, Prenzlauer Berg, Knieprode Straße, Zehlendorf, Potsdamer Straße, Weißensee, Rennbahnstraße und in Eberswalde auf der Goethestraße. Bei den Öffis zuerst mal die gute Nachricht. Die Tramlinie M6 fährt wieder regulär von Hohenschönhauser Straße bis zur Landsberger Allee Rienstraße. Und dann die nicht so gute Nachricht, wurde ein Signal repariert in Saviniplatz. Die S75 verkehrt aktuell nur zwischen Wartenberg-Warschauer Straße. Zwischen Warschauer Straße und Charlottenburg nimmst du dann bitte die S3, S5 und S7. Hast du noch Staus und Blitzer für die Liste? Dann ruf gern durch oder schick deine WhatsApp kostenlos an die 0800 0303 666 hier direkt ins Staff im Studio. Gute Fahrt, vielen Dank.
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9: So sieht's aus. Nächste Stunde, nächste Runde Star FM at Work. Ich bin's, Thomas, der alte Franke. Freue mich, dass du mit dabei bist am wunderschönen Donnerstagvormittag. Viel Spaß bei allem, was du gerade tust. Heute Abend der Broilers-Auftakt. Das erste Open-Air-Konzert in Nürnberg. Die Broilers bei geilem Wetter zurück zum Beton. Ich spiele dir jetzt mal die Broilers so quasi als Einstimmung, wenn du mit dabei bist, ne? Danach aber noch eine Runde George Thorogood, Bad to the Bone, Franz Ferdinand habe ich mit dabei. Und eine Rock News to Oasis, da komme ich gleich dazu. Also, ab geht's. Schönen Donnerstag.

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0: Guten Tag bei Starfirm at Work. Schön, dass du eingeschaltet hast. Danke, dass du mit dabei bist. Oasis scheinen ja wirklich immer mehr im Trend zu liegen, ja, auch bei den jungen Menschen. Meine Tochter hat mir neulich einen Oasis-Song vorgespielt und meinte allen Ernstes, boah, so ein neuer Lieblingssong von mir, kennst du die Band? Und ich so, ja, sind Oasis. Erstmal weit ausgeholt, jetzt hört sie den Song trotzdem noch gerne, aber weiß jetzt alles über Oasis, glaube ich. Wir sind beim Thema.
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0: Oasis, Wonderwall. Ja, wird immer mehr zum inoffiziellen WM-Song. Gestern nach dem England-Sieg gegen den Kongo haben die Spieler wieder mit den Fans gesungen.

Mega Stimmung, ne? Ich meine ganz ehrlich, da wünscht man sich ja schon fast, dass England Weltmeister wird, nachdem wir es schon nicht mehr sind, werden können. Da müssen Oasis aber bei der Feier live spielen. Das würde ich mir wünschen, ja. Im Achtelfinale müssen die Three Lions jetzt aber erstmal gegen Mexiko ran. Die Rolling Stones. Noch 8 Tage, bis das neue Album Foreign Tongues erscheint. 4 Songs sind ja schon draußen.

0: So, und jetzt kommt's. 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Wollten da letzte Woche in Paris ja einen neuen Konzertfilm aufnehmen. Blöderweise musste das Konzert wegen eines Stromausfalls abgebrochen werden. Wäre also ein kurzer Film geworden. Fear of the Dark oder Wasted Years zum Beispiel konnten in Paris nicht gefilmt werden. Deshalb soll jetzt der Auftritt in Knebworth nächste Woche gefilmt werden und dann das Material aus beiden Auftritten zusammengeschnitten werden. Hoffen wir mal, dass das Stromnetz in England besser ist als das in Frankreich und vielleicht auch als das bei uns. Soweit erstmal deine Rock-News hier am Donnerstag Vormittag. 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

0: Ich liebe diesen Song immer noch, ne? Und du auch. Aktuell auch auf Platz 1 in die 500 der größten Rocksongs aller Zeiten. Journey, Don't Stop Believin' hier bei StarFM at Work.
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0: Ja. Übermorgen, also am Samstag, da feiert die Stiftung Planetarium Berlin ihr 10-jähriges Jubiläum, was 2016 da als strukturelle Zusammenführung der Berliner Planetarium und Sternwarten begonnen hat, hat sich als echtes Erfolgsmodell erwiesen. Insgesamt 3,5 Millionen Astrofans, Maximum Walker, Rockerin haben seitdem Events, Lesungen oder Vorträge besucht. Dr. Monika Stesche, Direktorin Planetarium und Sternwarte plus Vorstandsmitglied, war von Anfang an dabei.
2: Das sind bei mir viele kleine persönliche Highlights, die wir gefeiert haben. Denn ich bin jetzt schon sehr, sehr lange dabei, habe also alles miterlebt von der neuen Technik, die wir haben, bis zu den doch etwas längeren Versuchen aus den Institutionen dann eine zu machen.
0: Die Stiftung Planetarium Berlin bietet mit innovativen 360-Grad-Full-Dome-Programmen aus Astronomie, Wissenschaft, Live-Musik, Kino und Kultur haufenweise neue Formate für die Zukunft des Planetariums und für die Zukunft der Wissenschaftsvermittlung. Ja, und ich sage nur, Cosmic Rock präsentiert von StarFM, ne, bei der Jubiläumsveranstaltung. Jetzt am Samstag kannst du für schlappe 5 Euro kurz mal Kosmos kicken, wie es so schön heißt.
2: Wir wollen ein bisschen einen ganzen Abriss von dem geben, so in Kurzfassung, was es eigentlich alles an unseren Standorten gibt. Wir sind ja Planetarien und Sternwarten. Das heißt also, wir haben einen künstlichen Himmel, unter dem wir jede Menge machen können und der dann teilweise auch klimatisiert ist. Und wir haben Sternwarten, wo man den Himmel eben wirklich selbst beobachten kann. Und deswegen haben wir etliches an Veranstaltungen im Planetarium, von einer Betrachtung des Sternenhimmels über rausfliegen mit Hilfe der 360-Grad-Technik ins Universum bis zu Musik und Lese und auch einer Live-Podcast-Lesung unter dem Planetariumshimmel ganz spät abends.
0: Also, einfach vorbeikommen, diesen Samstag ab 13 Uhr in der Archenholz Sternwarte oder ab 13.30 Uhr im Zeiss Großplanetarium. Und genau dafür habe ich auch Tickets für dich. Suchst dir aus, kurz mal Kosmos, Cosmic Music um 20.15 Uhr oder kurz mal Kosmos, Einschlafen mit Weltall um 23.15 Uhr. Wird auf jeden Fall mega. Alles jetzt unter 0800 0303 666.

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11: Im Studio Michael Bottlick. Eine Steuerreform und verschärfte Regeln in Sachen Krankschreibung. Die Bundesregierung aus Union und SPD hat sich auf verschiedene Reformen geeinigt. Unter anderem soll damit die schwächelnde Wirtschaft wieder in Schwung gebracht werden. Jan-Henner Reitze berichtet.
12: Der Krankenstand in Deutschland sei exorbitant, so Kanzler Merz. Deshalb will die Bundesregierung die telefonische Krankschreibung abschaffen und schon ab dem ersten Krankheitstag statt wie bisher erst ab dem dritten muss seine Bescheinigung vom Arzt her. Arbeitsverträge sollen länger grundlos befristet werden dürfen. All das, um Wettbewerbsnachteilen in Deutschland entgegenzuwirken. In Sachen Steuern sollen kleine und mittlere Einkommen bis zu 600 Euro pro Jahr mehr übrig behalten, gegenfinanziert unter anderem, indem sehr hohe Einkommen stärker besteuert werden.
11: Wer in Berlin eine Wohnung sucht, der läuft Gefahr, an Betrüger zu geraten und das wird immer häufiger. Wie T-Online berichtet, hat sich die Zahl sogar verdoppelt. Benjamin Herrmann.
13: Die Berliner Polizei hat 2023 rund 1500 Fälle von Miet- und Wohnungsvermittlungsbetrug gezählt. Doppelt so viele wie noch 2020. Die häufigste Masche: vor der Besichtigung wird Geld verlangt für eine Wohnung, die gar nicht existiert oder die der Anbieter gar nicht vermieten darf. Der wichtigste Schutz deshalb laut Berliner Mietverein: niemals Geld überweisen, bevor ein Mietvertrag unterschrieben ist. Wer auf einen Betrug hereingefallen ist, sollte sofort Anzeige erstatten.
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11: Das DFB-Team hat sich nach dem frühen WM-Aus gegen Paraguay bei seinen Fans bedankt und Selbstkritik geübt. In einem Instagram-Post heißt es, man habe es nicht geschafft zu zeigen, was in der Mannschaft steckt. Gleichzeitig verurteilt das Team Hasskommentare im Netz. Rassismus und andere Diskriminierungen akzeptiere man nicht. Hass gehört nicht zum Sport, hieß es weiter. Soweit das Neueste aus dem Star-FM News Center.
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15: Wir gucken auf die aktuellen Temperaturen in Berlin und Brandenburg. Super schönes Wetter, super schön viel Sonne. Ruhr 25 Grad, Kreuzberg 25 Grad. Auch Wilmersdorf gerade mit knapp über 25 Grad unterwegs. Und das werden heute noch 28 Grad. Insgesamt 7 Stunden Sonne. Erst heute Nacht gibt es ein bisschen Regen, möglicherweise mit 13 Grad. Morgen am Freitag schön und trocken. Sonne, Wolken im Wechsel bei 24 Grad. Auch Samstag eher wolkig, aber ein paar Sonnenstunden haben wir doch bei 24 Grad. Ja, und dann wird es leider ein bisschen ungemütlich, fast schon herbstlich. Am Sonntag dann Regen und Gewitter bei 24 Grad. Die nächste Woche startet so mit 19, 20 Grad. Sonne, Wolken und viel Regen im Wechsel. Tja. Vorsicht auf der A100 Richtung Wedding zwischen Spandauer Damm, Rudolf-Wissell-Brücke steht ein defektes Auto auf der rechten Spur. Dann die A113 Richtung Dresden, Baustelle zwischen Adlershof, Tunnel Ruduer Höhe, rechte Spur gesperrt und die Einfahrt Adlershof ebenfalls gesperrt. Dann die A9 Richtung Berlin zwischen Niemegk und Brück ist die Autobahn komplett gesperrt nach einem Unfall. Und in Kreuzberg musst du noch bis 12, heißt es, mit Behinderung wegen der Demo rechnen. Zwischen Mariannenplatz und Görlitzer Straße, Schlesisches Tor, Schlesische Straße, Küvri-Straße betroffen am Ende jetzt. Dann Mahlsdorf, die Rembrandtstraße, Höhe Lehnbachstraße. Hier ist der Kreuzungsbereich in beiden Richtungen gesperrt nach einem Unfall. Kommen wir zu Staus. Langen Staus auf der A100 Richtung Treptow brauchst du gerade gut 20 Minuten zwischen Detmolder Straße, Tempelhofer Damm. Richtung Wedding sind sogar gute 30 Minuten zwischen Britzer Damm und Innsbrucker Platz. Dann kleiner Stau in Neukölln auf der Buschkugallee, 10 Minuten Richtung Hermannplatz und 30 Minuten auf der A9 Richtung Leipzig zwischen Bedels und Brück. Wegen Fahrbahnschäden nur eine freie Spur. Geblitzt wird im Wedding in der Punkstraße, Tempelhof in der Manteuffelstraße, Charlottenburg auf dem Spandauer Damm, Steglitz auf der Joachim-Tiburtius-Brücke, das ist die am Bierpinsel, das ist eine 30er-Zone und Prenzlauer Berg, Kniebrode-Straße. Dann noch ein Blitzer in Bad Belzig in der Friedrich-Schiller-Straße. Bei den Öffis derzeit keine aktuellen Meldungen, gute freie Fahrt, aber vielleicht hast du noch was für die Liste. Dann gerne anrufen bitte oder eine WhatsApp schicken, alles kostenlos und direkt ins Staff im Studio 0800 0303 666. Gute Fahrt.
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15: Mit Thomas. Schön, dass du mit dabei bist. Einen wunderschönen Donnerstag wünsche ich dir und viel Spaß auf der Arbeit. Ja, unser Wolfi hatte richtig Spaß auf der Arbeit. Er durfte nämlich in London Mick Jagger treffen. Gestern ist die Bombe geplatzt. Er durfte keinem vorher sagen, wen er da getroffen hat und dass er überhaupt Mick Jagger getroffen hat. Ja, aber du sollst ja auch was davon haben. Wir laden dich ein zum exklusiven Pre-Listening vom kommenden Stones-Album Foreign Tongues. Du bist vor allen anderen dabei. Wir haben die geilsten Plätze reserviert. Schnell nochmal bewerben und das darf mfstarfm.de einfach anmelden. Mit ein bisschen Glück rufe ich dich an und vielleicht klingelt ja gleich bei dir das Telefon und ich schenke dir deine Plätze bei der Pre-Listening-Session. Das wäre doch mal geil, oder? Na, vielleicht klingelt es gleich bei dir. Gary Moore habe ich dabei, zusammen mit Phil Lynott, Out in the Fields, nach Good Charlotte, Metallica, zusammen mit Marianne Faithfull. Die war, naja, Memory Remains und Nestor on the Run, ehe ich hier schon wieder Geschichten erzähle. Viel Spaß!

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0: Countdown sind wieder da. Am 10. Juli kommt das neue Album Foreign Tongues und wir haben ja gesagt, du kannst es exklusiv hören, gehörst zu den Ersten, die es hören wollen. Wer will zur Pre-Listening Party, einfach anmelden in der App und auf starfm.de. Janine ist in der Leitung. Hallo Janine.
1: Ja, einen wunderschönen Thomas. Ich freue mich über deinen Anruf. Das ist ja großartig. Rock'n'Roll.
0: Rock'n'Roll, Janine. Janine, du bist dabei bei der Pre-Listening Session, hörst vor allen anderen Foreign Tongues und kannst dir das Ding dann noch auf exklusiver Vinylfarbe holen, streng limitiert, ne? Also je nachdem, Oxford Blood oder Hot Pink, wenn du möchtest.
1: Ja.
0: Warum willst du unbedingt dabei sein? Wie lange bist du schon Rolling Stones Fan? Oder bist du es gar nicht? Möchtest du es erst werden? Wie sieht's aus?
1: Nee, ich bin es eigentlich schon, seit ich denken kann. Also schon meine Eltern haben das gehört und ich glaube, dann wird man da einfach drauf trainiert und die erfinden sich immer wieder neu und rocken die Bühne. Es ist großartig.
0: Sehr gut. Ja, Wolfi hat ja Mick Jagger getroffen, das Album schon gehört. Er sagt, es ist ein richtig, richtig geiles Album. Cooler Typ immer noch. Ich freue mich für dich, dass du dabei bist und vor allen anderen das Album hören kannst, Janine. Ne?
1: Ich freue mich auch. Lieben, lieben Dank an euch und rockige Grüße.
0: Dankeschön und wünsche dir noch einen schönen Tag, Janine. Bis dann. Ciao.
1: Ebenso.
0: Ciao, ciao. Ja, wie gesagt, der Ansturm wird groß sein, deshalb haben wir für dich die besten Plätze reserviert bei der Pre-Listening-Session von Foreign Tongues. Und nochmal, in jedem Store gibt es eine besondere City-Version des neuen Albums. Jede Stadt hat eine exklusive Vinylfarbe, streng limitiert, heiß begehrt. Hamburg, Hot Pink, Berlin, Oxblatt-Vinyl, gar nicht so einfach, Köln, Aqua-Vinyl und in München gibt es eine Orange-Vinyl. Du willst auch dabei sein? Jetzt anmelden, starfm.de und in deiner Rock-App. Und wie Mick Jagger so privat ist, Wolfi hat ihn ja getroffen, sein Rock-Talk als Podcast dann ab Montag hier bei uns.
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0: Mensch, wie war es denn eigentlich gestern bei den Foo Fighters in Berlin, sag mal?
1: Es war ein absolut geniales Konzert. Nach diesem chaotischen Beginn mit Unwettermeldung und so weiter, die dann doch ausgefallen ist, war es trotzdem absolut genial. Also die Fufis hatten das Publikum von der ersten Minute an so im Griff. Also der ganze Laden, der hat getobt und es war irre. Es war wirklich richtig irre. Die Jungs, die haben abgeliefert. Es fehlten 10 Minuten an 3 Stunden durchweg Konzert. Gut, ich werde jetzt schlafen und von den Fufis träumen.
0: Sehr schön. Gestern 2. Foo Fighters Konzert in Deutschland in Berlin. Damit sind wir ein bisschen beim Thema. Foo Fighters, ja, sind immer noch ganz hoch im Kurs bei dir. Caught in the Echo, aktuell auf der 1 in deinen Rockcharts. Dein Star im Rock Top 30. Noch, denn das kann sich ja alles schon längst geändert haben. Denn du hast ja fleißig gewotet, bist noch dabei via Rock App und auf starfm.de. Und am Freitag, und das ist schon morgen, gibt's ja ab 16:45 dann eine neue Ausgabe. Gucken wir mal auf das, was da eventuell neu einsteigt.
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0: 3 Neuvorstellungen haben wir wieder für dich am Start. Zebrahead mit A Perfect Life is Such a Bore. Und wenn du gar nicht genug Punk bekommen kannst, auch Itchy sind am Start mit Bleeding Heads and Heart Attacks. Neuvorstellung Nummer 3, die spielt ihr jetzt in voller Länge. Die kommt von Motionless and White. Wir haben mit Rest in Peace auch eine kleine Hörprobe aus ihrem kommenden Album Decades, kommt am 17. Juli raus. Mit dabei ist Sängerin Skylar Grey und die Nummer hören wir uns jetzt in voller Länge an.

Motionless in White featuring Skylar Grey, Rest in Peace, eine unserer drei Neuvorstellungen für deine Starfilm Rock Top 30. Geh fleißig voten, wenn du die Songs alle drin haben möchtest, in der Rock App und auf starfilm.de. Morgen 16:45 gibt's dann wie immer die neue Ausgabe.

0: Mandoriao, Black Saturday und wenn wir gerade beim Samstag sind, Mensch, es darf eben schon mal die geilsten Partys. Drop the Bomb, Maximum Rock Night. Jetzt wieder am kommenden Samstag, ist der 4. Juli. Ja, Warm-up im Cassiopeia Biergarten geht schon ab 16 Uhr los, ab 22 Uhr dann Open Rock, Metal auf den Core Floors, auf dem Staff M, Maximum Rock Floor, natürlich mit den besten Rock-DJs der Stadt. Ja, im Cassiopeia, genießen, solange es noch geht. Du hast ja das ganze Hassel da gehört, ne? Vielleicht muss das ganze Zeugs geschlossen werden, aber noch ist es offen, noch können wir gut Party machen. Rehwalder Straße 99 auf dem RAW-Gelände. Alle Infos gibt's in der Staff M Rock App und auf staffm.de. Ja, und dann haben wir ja noch das hier.
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18: Im Studio Michael Bottlick. Eine Steuerreform und verschärfte Regeln in Sachen Krankschreibung. Die Bundesregierung aus Union und SPD hat sich auf verschiedene Reformen geeinigt. Unter anderem soll damit die schwächelnde Wirtschaft wieder in Schwung gebracht werden. Jan-Henner Reitze berichtet.
19: Der Krankenstand in Deutschland sei exorbitant, so Kanzler Merz. Deshalb will die Bundesregierung die telefonische Krankschreibung abschaffen und schon ab dem ersten Krankheitstag statt wie bisher erst ab dem dritten muss eine Bescheinigung vom Arzt her. Arbeitsverträge sollen länger grundlos befristet werden dürfen. All das, um Wettbewerbsnachteilen in Deutschland entgegenzuwirken. In Sachen Steuern sollen kleine und mittlere Einkommen bis zu 600 Euro pro Jahr mehr übrig behalten, gegenfinanziert unter anderem, indem sehr hohe Einkommen stärker besteuert werden.
18: Soweit das Neueste aus dem StarFM News Center.
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18: Wir schauen auf die WM-Nacht. Die US-Fußballer träumen weiter von einer glorreichen Heimweltmeisterschaft. Im ersten K.O.-Spiel gewannen die USA trotz Unterzahl gegen Bosnien-Herzegowina mit 2:0. Thomas Bremser.
21: Damit sind alle drei Gastgeberländer im Achtelfinale. Die Amerikaner treffen jetzt auf Belgien. Die haben knapp gegen den Senegal gewonnen in der Verlängerung. Im ersten Spiel des Tages muss England lange zittern. Doch das Team von Thomas Tuchel dreht das Spiel gegen den krassen Außenseiter Kongo, gewinnt am Ende mit 2:1, mal wieder dank Superstürmer Harry Kane. Das deutsche Team hat sich nach dem peinlichen Ausscheiden bei den Fans bedankt. Das frühe Aus tue weh. Gleichzeitig wehren sich die Spieler gegen Hassnachrichten im Internet. Rassismus und Diskriminierungen werde man nicht akzeptieren.
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0: So, wir gucken auf die aktuellen Temperaturen für Berlin und Brandenburg. Friedrichshain 26 Grad, in Lübars sind 26 Grad und auch in Bernau 26 Grad und damit noch nicht ganz die Höchsttemperaturen für heute. Die steigen vielleicht noch auf 28 Grad an. Sonne, Wolken im Wechsel, es bleibt trocken, 7 Stunden Sonne. Die sollten auf jeden Fall drin sein. Wir gucken auf die StarFM-Prognose. Heute Nacht möglicherweise ein paar kleine Regenschauer, örtlich mal bei 13 Grad. Der Freitag, no, aber trocken, nicht unbedingt sonnig. 8 Stunden Sonne sind da, aber auch viele Wolken bei 24 Grad. Der Samstag auch nochmal trocken mit 3 Stunden Sonne bei 24 Grad. Und dann wird es wirklich so fast herbstlich. Am Sonntag schon Regen und Gewitter bei 24 Grad. Die nächste Woche so um die 19 bis 20 Grad. Wenig Sonne, viele Wolken. Hier und da mal Windböen und so ja um die 20 Grad. Also das ist es. Vorsicht auf der A100 Richtung Wedding. Zwischen Spandauer Damm, Rudolf-Wissell-Brücke steht ein defektes Auto auf der rechten Spur. Dann haben wir die 113 immer noch Richtung Dresden zwischen Adlershof und Tunnel Rudower Höhe. Rechte Spur gesperrt wegen der Baustelle. Ebenfalls gesperrt die Einfahrt Adlershof. Und auf der A9 Richtung Berlin zwischen Niemeck und Brück nach einem schweren Unfall die rechte Spur gesperrt. Halt! Nein, noch nicht. Ich habe noch nicht Staus. Die A100 Richtung Treptow. Zwischen Detmolder Straße, Tempelhofer Damm stehst du 20 Minuten im Stau. Richtung Wedding sind es gute 30 Minuten. Der Stau zwischen Oberlandstraße, Innsbrucker Platz. Wann hört das eigentlich auf mit dieser Baustelle, mit der Verengung? Nächste Woche Donnerstag. Planmäßig jedenfalls. Neukölln-Buschkrug-Allee stehst du Richtung Hermannplatz. Gute 10 Minuten und langer Stau auf der A10. Westlicher Ring Richtung Dreieck. Da zwischen Potsdam-Nord und Föhm. Gute 20 Minuten aktuell hier im Stau. So, jetzt können wir nochmal die Blitzer machen. Ja, genau. Steht im Wedding. Ihr Blitz ist in der Punkstraße, in Tempelhof, in der Manteuffelstraße, Friedrichshain, in der Stralauer Allee. Charlottenburg-Blitz ist Spandauer Damm, Doppelblitzer in Steglitz, auf der Joachim-Tiburtius-Brücke in der 30er-Zone, also das ist eine 30er-Zone, und Steglitz unter den Eichen und dann noch Prenzlauer Berg in der Kniebrode-Straße. Zusatzblitzer kommt aus Eberswalde in der Goethestraße. Bei den Öffis? Keine aktuellen Meldungen, kommst gut durch, gute freie Fahrt, auch die Störung auf der M1 ist behoben, also ich werde auch wieder planmäßig. Hast du noch was? Staubsblitzer? Dann ruf gern durch oder schick eine WhatsApp kostenlos direkt an die 0800 0303 666. Gute Fahrt, vielen Dank.
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0: Mit Thomas, alles muss raus. 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Wir starten rein in die nächste Stunde StarFM at Work. Stellen uns einen Grill und grillen endlich mal was, was du vielleicht selten oder noch nie gegrillt hast. Wild. Ja, die perfekten Tipps, wie wild richtig gelingt, damit es nicht so wild wird am Grill, gibt's gleich. Jetzt geben wir aber erstmal 3 Schüsse ab. Und zwar in die Luft. Du ahnst schon, was kommt. Wir sind kraftlüpfelig.

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Die Foo Fighters mit Window hier bei Starfam at Work. Ja, gestern das letzte von zwei Foo Fighters Konzerten in Deutschland gespielt im Berliner Olympiastadion. Unsere Maximum Rocker und Rockerin waren natürlich mit am Start.

0: Und Steffen hat's gut gefallen.
1: Also Freunde der guten Rockmusik ist der Steffen. Konzert war der Oberbrüller. Also wirklich, wie ich es gedacht habe, wie ich es aus München gehört habe, von ersten Minute an ging es richtig los. Die haben richtig, richtig Bambude gemacht. Die haben alles gezeigt, was sie können. Dave Grohl war da, der hat so alle Leute derartig mitgerissen. Du konntest gar nicht anders. Ich habe mir mit meiner Frau einen Sitzplatz gehabt, aber meine Wenigkeit hat, ich glaube, insgesamt, also während des Konzerts kein einziges Mal mehr gesessen. Er hat wirklich alle Nummern gebracht, die man auch aus Staff M Radio kennt. Daher konnte ich natürlich auch die ein oder andere Nummer echt gut mitsingen. Und es war einfach nur fantastisch.
0: Sehr gut. Schön, dass es dir gefallen hat, lieber Steffen. Danke für deine Kritik, danke für dein Feedback. 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

0: Und so? Das macht doch Appetit. Ne? Appetit und Bock, sich mal wieder an den Grill zu stellen, finde ich jedenfalls, oder?
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0: Ja, Leute, die Grillsaison ist immer noch im vollen Gange und auf vielen Tellern, da landen klassische Steaks, da landen die Würstchen, da landen die Burger. Aber hast du schon mal wild gegrillt? Also jetzt, ne, das Fleisch meine ich. Ist gerade bei vielen ganz hoch im Kurs. Was sich da jetzt aber genau anbietet für deinen Gaumen und Grill, das weiß Biologe Thorsten Reinwald vom Deutschen Jagdverband. Also warum passt ein Wildfleisch eigentlich gut zum Grillen?
2: Wild bringt einfach Geschmack auf den Grill. Wenn ich jetzt an Reh, Hirsch oder Wildschwein denke, dann fallen mir gleich Burger, Spieß oder auch Steak ein. Viele denken vielleicht an schwere Wintergerichte, aber Wild kann wirklich viel mehr. Und gerade auf dem Grill kommen diese feinen Aromen richtig gut zur Geltung und da braucht man auch nicht viel Shishi außenrum, das schmeckt einfach gut.
0: Okay, aber auch beim Wildgrillen oder gerade dabei passieren ja auch Fehler, ne? Welche stehen da ganz oben auf der Liste?
2: Na, ich würde sagen, weniger ist mehr bei Wild. Ich selber schwöre auf ein bisschen Öl, ein gutes Olivenöl, Kräuter wie Rosmarin, Thymian, vielleicht ein bisschen Zitrone, das reicht komplett aus. Ganz, ganz wichtig ist, dass direkte Hitze das Fleisch schnell austrocknen kann. Am besten einmal wirklich scharf angrillen rundherum und dann bei indirekter Hitze zu Ende garen, bis es innen noch leicht rosa ist. Und wenn Sie das Fleisch, bevor es auf den Grill kommt, noch ganz leicht salzen, dann wird das eine richtig gute Kruste. Und das funktioniert klasse.
0: Boah, es klingt, dass für viele wahrscheinlich schon sehr, sehr hochgegriffen. Kann ja auch sein, dass es Grillanfänger gibt, ne? Was eignet sich da besonders?
2: Besonders gut gelingen beispielsweise Nackensteaks vom Wildschwein. Ich kann aber auch Burger Patties machen aus Wild oder Bratwürste. Die sind sehr einfach auf dem Grill zuzubereiten. Was natürlich auch recht einfach geht, ist ein Rehrücken. Den Rehrücken, den sollte ich aber im Ganzen auf den Grill packen und nicht in Medaillon schneiden, damit er innen schön saftig bleibt.
0: Okay, ist auf jeden Fall mal ein Versuch wert. Und wo sollte ich das Wildfleisch kaufen? Letzte Frage, damit ich auch eine gute Qualität bekomme. Gibt es da einen Tipp?
2: Wild ist ein regionales Produkt. Produkt der kurzen Wege, das gibt es beim Jäger vor Ort oder auf dem Markt beim regionalen Metzger, beim Forstamt. Es gibt aber auch inzwischen Restaurants, die Wild auf die Karte setzen. Auf der Internetseite wildaufwild.de, da finden Sie mit einer Postleitzahlensuche regionale Anbieter und Restaurants.
0: Dankeschön an den Biologen Thorsten Reinwald vom Deutschen Jagdverband. Also Wildfleisch bringt regionalen Genuss, nachhaltige Herkunft und vor allem richtig viel Abwechslung auf dem Grill, wie du gerade gehört hast. Weitere Infos gibt's natürlich auch im Netz unter wild-auf-wild.de. Guten Appetit.

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13: Im Studio Christian Haffmann. Die Rauchsäule war im Norden Berlins weithin zu sehen. Auf einem Recyclinghof in Reinickendorf hat Sperrmüll gebrannt. Kurz vor 9 Uhr haben Mitarbeiter des Hofes die Feuerwehr alarmiert. Rund 50 Einsatzkräfte haben die Flammen dann mit Wasser und Schaum bekämpft. In den umliegenden Stadtteilen war deutlicher Brandgeruch in der Luft. Gefahr für Menschen hat aber nicht bestanden. Gegen 11 Uhr war das Feuer aus. Die Bundesregierung hat ein großes Reformpaket beschlossen. Union und SPD haben sich im Koalitionsausschuss auf 34 Maßnahmen zu Steuern, Arbeit und Entbürokratisierung geeinigt. Ab nächstem Jahr sollen kleine und mittlere Einkommen steuerlich entlastet werden, mit einem Gesamtvolumen von rund 10 Milliarden Euro. Konkret steigen Grundfreibetrag, Kinderfreibetrag und Kindergeld. Gleichzeitig soll die telefonische Krankschreibung wieder abgeschafft werden. Und der größte Aufreger, Arbeitnehmer müssen in Zukunft bereits ab dem ersten Krankheitstag zum Arzt. Mein Kollege Jan-Henner Reitzer hat sich schlau gemacht. Jan-Henner, wie begründet das die Bundesregierung?
14: Wegen Krankheit fehlen einfach zu oft zu viele Menschen am Arbeitsplatz, sagt Kanzler Merz. Deshalb fällt die Krankschreibung per Telefon weg und schon ab dem ersten statt bisher ab dem vierten Krankheitstag muss eine Bescheinigung vom Arzt her. Auch Merz findet das hart, aber
15: wir können uns diesen Wettbewerbsnachteil durch lange Abwesenheiten in den Unternehmen nicht länger leisten.
14: Außerdem sollen Arbeitsverträge statt bisher maximal 2 Jahre lang bis zu 4 Jahre lang grundlos befristet werden können. Gut für alle, die an Sonn- oder Feiertagen arbeiten. Steuervorteile für Zuschläge an diesen Tagen werden ausgeweitet.
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13: Nach dem WM aus der deutschen Fußballnationalmannschaft bleibt die Trainerfrage natürlich auch heute das entscheidende Thema. Die Frage scheint jetzt nicht mehr, ob Julian Nagelsmann geht, sondern wann. DFB-Sportdirektor Rudi Völler hat ihn zwar noch verteidigt, aber mit einem entscheidenden Wörtchen. Er sei wahrscheinlich der Richtige, also nicht ganz sicher. Präsident Neuendorf hat Gespräche angekündigt, offen ist aber noch, ob Nagelsmann dabei überhaupt mit am Tisch sitzt. Im Hintergrund wird schon fleißig an einem Deal mit Jürgen Klopp gearbeitet, der allerdings teuer werden dürfte. Soweit das Neueste aus dem Star FM News Center.
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16: Wir gucken auf die aktuellen Temperaturen in Berlin und in Brandenburg. 27 Grad im Bereich, in Schmargendorf, in Potsdam und in Adlershof. Die Star vom Prognose. Es wird nicht wärmer. Also heute sowieso nicht mehr, aber leider auch in den nächsten Tagen nicht. Heute Nacht dann Regen bei 13 Grad. Morgen, ja, ähnliches Wetter wie heute. Viele Wolken. Zwischendurch auch aber viel Sonne, also 8 Stunden Sonne, ansonsten wolkig. Bleibt trocken bei 24 Grad. Samstag haben wir das gleiche Wetter, 24 Grad, so um die 5 Stunden Sonne. Und ab Sonntag wird's blöd. Sonntag schon Gewitter und Regen bei 24 Grad. Nächste Woche starke Windböen, Temperaturen so bei höchstens 20 Grad und immer wieder Regenschauer. Das ist Herbst. Das ist Herbst. Warst du eigentlich schon wieder im Sommer? Ich weiß es nicht. Vorsicht auf der A100 Richtung Wedding zwischen Spandauer Damm, Rudolf Wieselbrück. Immer noch ein defektes Auto auf der rechten Spur. Dann die A113 Richtung Dresden zwischen Adlershof und Tunnel Rudower Höhe. Rechte Spur gesperrt wegen der Baustelle. Und auch die Einfahrt Adlershof ist weiterhin gesperrt. Und langer Stau auf der A9 Richtung Leipzig. Die Sperrung wurde zwar aufgehoben auf der A9 Richtung Leipzig zwischen Belitz und Brück, ist aber noch die rechte Spur gesperrt. Deshalb immer noch 60 Minuten Stau, baut sich aber so langsam ab. Damit sind wir eigentlich auch schon bei den Staus. Weiterhin Stau auf der A100 Richtung Treptow ab Detmolder Straße bis zur Albuinstraße hoch aktuell 30 Minuten. Richtung Wedding zwischen Oberlandstraße, Innsbrucker Platz auch 30 Minuten, also A100 in beiden Richtungen auf dem Stück da komplett zu. Dann der westliche Berliner Ring, die A10 Richtung Dreieckwerder zwischen Potsdam Nord und Vöden gut 20 Minuten Stau und auf dem östlichen Ring Richtung Dreieck Spreeau zwischen Marzahn und Hellersdorf nur eine freie Spur und deshalb 10 Minuten anstehen. Geblitzt wirst du aktuell in Pankow in der Zamperstraße, Moabit, Altmoabit, Wedding in der Punkstraße, Tempelhof, Manteuffelstraße, Friedrichshain, Stralauer Allee, Doppelblitzer Steglitz, Joachim-Tiburtius-Brücke und unter den Eichen. Und dann blitzt es noch in Eberswalde in der Goethestraße. Keine aktuellen Meldungen bei den Öffis, da rollt soweit alles planmäßig, kommst gut durch. Wenn du noch was für die Liste hast, gerne her damit, ruf mich an oder schick mir kostenlos deine WhatsApp 0800 0303 666. Danke dir.
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16: Mit Thomas dem alten Franke. Letzte Stunde, letzte Runde Star FM At-Work. Schön, dass du mit dabei bist. Ach, und denk dran, ne? Wir schicken dich ja zu den Rolling Stones. Also, naja, fast jedenfalls. Ne? Die Stones sind wieder da. Am 10. kommt das neue Album und du bist exklusiv dabei. Gehörst zu den Ersten, die es hören können. Die Fan-Listenings inklusive Album-Presale finden in Berlin, Köln, München und Hamburg statt. Ne? Eintritt ist frei, aber weil der Ansturm so groß ist, haben wir die besten Plätze für dich reserviert. Und wenn du dabei sein willst, das klingt gut für dich, starfm.de und in der Rock-App einfach mal anmelden. Ich habe jetzt erstmal Maximum Rock für dich von Three Doors Down, Loser, Motley Crue, Kickstart My Heart und das alles gibt's nach Muse und Uprising. Nächste Woche The Wow Single, ihr aktuelles Album, unser Album der Woche.

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0: Fantasy. Hey, schönen Donnerstagnachmittag.
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0: Gut informiert geht's in den weiteren Donnerstagnachmittag. Ich habe ein paar Rock-News für dich und wir legen mal los mit den Rolling Stones. Noch 8 Tage, der Countdown läuft, bis das neue Album Foreign Tongues erscheint. 4 Songs, die kennen wir ja schon, die sind ja schon veröffentlicht worden.

0: Ja, und die restlichen 10 Songs vom Album, die kannst du vor allen anderen hören. Man kann es nicht oft genug sagen. In 4 deutschen Städten gibt es exklusive Listening Sessions und wir schicken dich hin. Alle Infos starfm.de und natürlich in der Rock-App. Und dann Oasis. Wonderwall wird immer mehr zum inoffiziellen WM-Song. Gestern nach dem England-Sieg gegen den Kongo haben die Spieler wieder mit den Fans zusammen gesungen. Mega Stimmung, da wünscht man sich fast, dass England Weltmeister wird, ne? Da müssen Oasis aber bei der Feier live spielen. Im Achtelfinale müssen die Three Lions jetzt aber erstmal gegen Mexiko ran. Und Iron Maiden, die wollten ja letzte Woche in Paris einen neuen Konzertfilm aufnehmen. Blöderweise hat sich rumgesprochen, musste das Konzert wegen eines Stromausfalls abgebrochen werden. Unser Keck war da, heute Abend im Starfilm Hellraiser ab 1945. Alle Infos aus erster Hand quasi. Wäre ein kurzer Film geworden. Fear of the Dark oder Wasted Years zum Beispiel konnten in Paris nicht mitgefilmt werden. Deshalb soll jetzt der Auftritt in Knebworth nächste Woche gefilmt werden und dann das Material aus beiden Auftritten zusammengeschnitten werden. Ich drücke mal die Daumen, dass das Stromnetz in England besser ist als das in Frankreich auf jeden Fall. Soweit deine Rock News. 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

0: Ganz neuer Maximum Rock, ganz neuer Stuff hier in deiner StarFM Playlist. James and the Cold Gun mit Split Second. Gerade gehört hier bei StarFM at Work. 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
2: Im Studio Christian Haffmann. Die Rauchsäule war im Norden Berlins weithin zu sehen. Auf einem Recyclinghof in Reinickendorf hat Sperrmüll gebrannt. Kurz vor 9 Uhr haben Mitarbeiter des Hofes die Feuerwehr alarmiert. Rund 50 Einsatzkräfte haben die Flammen dann mit Wasser und Schaum bekämpft. In den umliegenden Stadtteilen war deutlicher Brandgeruch in der Luft. Gefahr für Menschen hat aber nicht bestanden. Gegen 11 Uhr war das Feuer aus. Wer krank nicht arbeiten kann, braucht in Zukunft schon ab dem ersten Tag eine Bescheinigung vom Arzt. Durch eine Steuerreform sollen kleine und mittlere Einkommen entlastet werden. Bundeskanzler Merz und die Spitzen seiner Bundesregierung haben verkündet, auf welche neue Änderungen sie sich geeinigt haben. Und prompt kommt Kritik von verschiedenen Seiten. Jan-Henner Reitze berichtet.
3: Wer morgens mit Übelkeit aufwacht, kann nicht mehr beim Arbeitgeber anrufen, sich krank melden und dann auskurieren, sondern muss sich stattdessen zum Arzt schleppen. Kritik daran, Regeln in Sachen Krankschreibung zu verschärfen, kommt zum Beispiel von der SPD aus den Ländern. Sowieso schon überlastete Hausärzte erwarten noch mehr Patienten. Der Bund der Steuerzahler nennt die geplante Steuerreform mit einem Umfang von 10 Milliarden Euro viel zu klein für eine spürbare Entlastung. Lob für das Gesamtpaket kommt dagegen vom Arbeitgeberverband, der von einem überfälligen Kurswechsel spricht.
2: Die Hochzeit von Taylor Swift und Footballstar Travis Kelce hat das Zeug, das größte Promi-Ereignis des Jahres zu werden. Berichten zufolge steht die Party kurz bevor, zumindest wenn man den US-Medien glaubt. Mehrere Berichte, darunter die New York Times, schreiben von einem Event für rund 1000 Gäste morgen im Madison Square Garden in New York. Das Paar selbst hat sich dazu nicht geäußert. Spekulationen über die Feier gibt es jede Menge, von Hummer und Zwiebelringen auf der Speisekarte bis hin zu einem riesigen Schloss im Inneren der Arena.
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2: Frühere Welt- und Europameister fordern nach dem schmachvollen deutschen Aus bei der Fußball-WM einen Neuanfang. Es dürfe so nicht weitergehen, schrieb der langjährige Nationalspieler Guido Buchwald im Kicker. Alle und alles müsse hinterfragt werden. Sein Weltmeisterkollege von 1990, Jürgen Kohler, äußerte, gescheitert sei die DFB-Auswahl auch, weil ihr Spieler fehlten, die den Unterschied ausmachten. Soweit das Neueste aus dem StarFM News Center.
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4: Hallo, schön ist es draußen. Und apropos schön, die legendäre DTB Maximum Rock Night steigt wieder am Wochenende ab 22 Uhr. Kannst du deine Tickets jetzt schon dafür kaufen? Ich glaube, 8 Euro so ungefähr kostet das. Aktuell haben wir 26 Grad, sommerliche 26 Grad in Berlin. Bleibt es ja auch mehr oder weniger so. Wobei örtlich teils kräftige Gewitter und Starkregen sind nach wie vor möglich, komischerweise. Die StarFM-Prognose für morgen wechselnd bewölkt und Temperaturen um die 23 Grad. So, erstmal die gute Nachricht. A113 ist wieder frei und auch die Sperrung auf der A9 Richtung Leipzig wurde aufgehoben zwischen Belitz und Brück. Ja, es war ja zeitlang gesperrt. Allerdings, ja, das war die gute Nachricht. Die schlechte Nachricht, nach wie vor mehr als eine Stunde mehr musst du einplanen. Und auch weiterhin Stau auf der A100 Richtung Treptow zwischen Detmolder Straße und Albuinstraße hier über eine halbe Stunde länger. Geblitzt wird zurzeit in Teltow, Potsdamer Straße, Schönefeld, Hans-Grader-Allee und Autobahn A10, Dreieck Nutetal und auch in Eberswalde in der Goethestraße. Schau, die Tram M6 fährt wieder regulär von Hohenschönhausener Straße bis Landsberger Allee, Rienstraße. Und nach der Reparatur am Signal an der Savini-Platz oder in Savini-Platz verkehrt die S25 nur zwischen Wartenberg und Warschauer Straße. Und zwischen Warschauer Straße und Charlottenburg die Linien S3, S5 und S7 hier bitte nutzen. Wer noch Staus oder Blitze hat, einfach mal kostenlos anrufen oder eine WhatsApp-Sprachnachricht an die 0800 0303 666. Dankeschön und gute Fahrt.
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4: Hey! Jody, T-Bone hier, Ehe und Bianca nach wie vor in Urlaub und ich bin da für dich der Rest der Woche. Die Jungs Im Breakfast Club wollten heute früh wissen, wärst du gerne heute nochmal jung?
5: Ja, gar keine Frage. Meine Jugend, jeder liebt seine Jugend. Das waren die besten Zeiten im Leben. Das ist eigentlich fast normal.
4: Ja, Timos Antwort ist eindeutig. Was sagst du? Sprachnachricht an die 0800 0303 666. Und jetzt Maximum Rock von Snow Patrol, Billy Joel und das hier von Bush. Here's More Than Machine.

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0: Hands open von Snow Patrol, Star FM, Maximum Rock. Ich bin mir ziemlich sicher, dass du schon für dieses Wochenende ausgebucht bist. Aber vielleicht was für nächstes Wochenende?
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0: Ja, nächstes Wochenende in Berlin. Wieder der Nabel der Welt für alle Brettspiel-Gamer. Im Estrel Convention Center steigt die Berlin Brettspiel-Con und Veranstalter Johannes Jäger, der hat eine richtig gute Nachricht.
2: Auf jeden Fall haben wir dieses Jahr zum ersten Mal die 100 Aussteller geknackt. Also haben über 100 Aussteller da. Das ist auch eine Premiere auf jeden Fall.
0: Geil.
2: Ja, rationvoll ausgebucht. Ja, sind wir sehr froh.
0: Ja, und ich kann fast jedes Game kostenlos spielen nach wie vor?
2: Ja, selbstverständlich. Das ist ja quasi fester Bestandteil schon seit der ersten Ausgabe. Unsere sogenannte Spieleausleihe, die wächst ja auch jedes Jahr. Wir haben immer mehr Spiele da, die man sich kostenlos ausleihen kann. Und seit ein paar Jahren haben wir ja auch so ein super App-basiertes Reservierungssystem, sodass man sich das alles vorher auf der App angucken kann und sich auch schauen kann, welche Spiele sind denn gerade verfügbar, welche kann ich denn gerade ausleihen, sich die reservieren kann, abholen kann. Und ja, so können wir es überhaupt möglich machen, dass wir haben ja 2500 Sitzplätze und wenn es losgeht, wollen auf einen Schlag wirklich viele Leute ein Spiel ausleihen. Und das haben wir aber jetzt hingekriegt, dass das auch in relativ kurzen Zeit ohne allzu lange Wartezeit möglich ist.
0: Sehr schön. Die Berlin Brettspielcon nächsten Samstag und Sonntag im Estrel Convention Center. Alle Infos dazu auf berlin-con.de. Und du rufst mich jetzt direkt an und ich schicke dich hin for free. 0800 03 03 666. Stichwort Brettspiele.

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0: Star FM Maximum Rock. Happy Donnerstag.
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0: Ja, darin hören wir ja schon die ganze Woche rein.

0: Kemena. The Pretty Reckless. Dir Gahn heißt die neue Scheibe. Wir haben ja schon einiges daraus gehört und Elinore ist begeistert.
1: Ja, hallo Staff M-Team. Ich finde das mega geil, das neue Album von The Pretty Reckless. Und die Songs und der Sound sind auch richtig meins. Vor allem mein Papa ist auch ein großer Fan von The Pretty Reckless und das Album werden wir uns definitiv zusammen noch anhören.
0: Sehr gut.
1: Deswegen würden wir uns auch super drauf freuen und danke auch für diese coole Verlosung. Das ist super geil.
0: Ja, sehr gut. Dankeschön, Elinore. Siehst du ja, bringt die ganze Familie zusammen, die neue Scheibe von The Pretty Reckless, Dear God. Und jetzt daraus heute Dark Days.

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15: Im Studio Christian Haffmann. Schon wieder ist die TU Berlin in den Schlagzeilen. Die Uni kann seit einer Woche keine Abschlusszeugnisse mehr ausstellen. Der Grund? Die Druckmaschinen standen im Hauptgebäude, das Anfang Mai wegen Baumängeln dicht gemacht werden musste. Immerhin, neue Räume sind inzwischen gefunden und die Zeugnisse werden bald ausgedruckt. Bis dahin bekommen Absolventinnen und Absolventen digitale Bescheinigungen, mit denen sie sich trotzdem bewerben können. Arbeitsverträge sollen länger befristet werden dürfen, Regeln zum Kündigungsschutz werden gelockert, die zu Krankschreibungen verschärft. Das sind Teile der Reformen, auf die sich Union und SPD geeinigt haben. Von Gewerkschaften kommt Kritik, Zustimmung dagegen von Arbeitgeberseite. Jan-Henner Reitze fasst zusammen.
16: Ohne Sachgrund einen Arbeitsvertrag befristen statt höchstens 2 Jahre soll das künftig bis zu 4 Jahre lang möglich sein. Wer viel verdient, soll leichter gekündigt werden können, in diesem Zusammenhang für Abfindungen weniger Steuern fällig werden. So wird nach den Worten von Kanzler Merz mehr Beweglichkeit für Unternehmen erreicht. Stimmt, loben Arbeitgeberverband und CDU-Wirtschaftsflügel. Gewerkschaften sprechen dagegen von unnötigen Einschnitten, die nicht akzeptabel seien.
15: Die Hochzeit von Taylor Swift und Footballstar Travis Kelce hat das Zeug, das größte Promi-Ereignis des Jahres zu werden. Berichten zufolge steht die Party kurz bevor, zumindest wenn man den US-Medien glaubt. Mehrere Berichte, darunter die New York Times, schreiben von einem Event für rund 1000 Gäste morgen im Madison Square Garden in New York. Das Paar selbst hat sich dazu nicht geäußert. Spekulationen über die Feier gibt es jede Menge, von Hummer und Zwiebelringen auf der Speisekarte bis hin zu einem riesigen Schloss im Inneren der Arena.
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15: Frühere Welt- und Europameister fordern nach dem schmachvollen deutschen Aus bei der Fußball-WM einen Neuanfang. Es dürfe so nicht weitergehen, schrieb der langjährige Nationalspieler Guido Buchwald im Kicker. Alle und alles müsse hinterfragt werden. Sein Weltmeisterkollege von 1990, Jürgen Kohler, äußerte, gescheitert sei die DFB-Auswahl auch, weil ihr Spieler fehlten, die den Unterschied ausmachten. Soweit das Neueste aus dem Star FM News Center.
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7: Happy Donnerstag. Sommerliche 27 Grad genießen wir in Moabit. 26 in Frohnau und 27 in Biesdorf. Es ist Biergartenwetter, auch wenn es ein bisschen zuzieht, gerade hier in Mitte. Vorhin war es ja noch richtig sonnig. Das kann man ja nicht ausschließen, ne? Dass es örtlich teilweise kräftige Gewitter und Starkregen noch gibt. Die Star FM Prognose für morgen wechselnd bewölkt. Mit Temperaturen bis zu 23 Grad. Ich finde es nach wie vor Biergartenwetter. Und wenn das dein Ding ist, dann schlage ich dir vor, die DTB Maximum Rock Night zu besuchen am Samstag. Ab 22 Uhr geht's los. Berlins liebste Party. Und Tickets gibt es ja schon für 8 Euro. Ich wünsche dir viel Spaß. Ich weiß nicht, wie lange man das noch machen kann in Cassiopeia. Da scheint ja irgendwas im Busch zu sein. Da kommen wir gleich hier dann weitermachen. So, Vorsicht auf der B1. Personen auf der Fahrbahn. Zehlendorf Richtung Brandenburg, hier zwischen Glindow und Derwitz. Und dann haben wir noch eine Meldung von der A10, südlicher Berliner Ring, zwischen Schönefelder Kreuz und Königs Wusterhausen. Eine gute Stunde brauchst du länger hier. Und nach wie vor diese dicke Stau auf der A100 Richtung Treptow. Das haben wir ja fast jeden Tag. Jeden Tag zwischen Detmolder Straße und Albuinstraße. Mehr als 30 Minuten einplanen, bitte. Geblitzt wird zurzeit in der Karl-Liebknecht-Straße hier in Mitte, auf der A9 Dreieck Potsdam und in Eberswalde Altenhofer Straße. So, nach unbefugten Personen auf der Strecke kommt es auf der Linie S2 noch zu Verspätungen und einzelnen Ausfällen. Hast du noch was entdeckt, dann bitte anrufen unsere Ranger Hotline 0800 0303 666. Dankeschön und gute Fahrt.
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7: Hey, die Honey Hody T-Bone hier. AM Bianca nach wie vor im Urlaub. Ich nach wie vor für dich da diese Woche. Und die Jungs heute früh im Breakfast Club wollten wissen, wärst du gerne heute nochmal jung? Biene meint schon, aber zu ihrer Zeit wieder.
11: Wir hatten nur 3 bis 7 Fernsehprogramme und es ist Tutti Frutti gelaufen und keiner hat sich beschwert.
7: Stimmt, keiner hat sich über Tutti Frutti beschwert. Ich habe das auch immer gerne geguckt. Ich weiß nicht warum. Jetzt Maximum Rock gleich von The Wombats. Van Halen dabei in diesem Rockblock und hier ist Yellow Card mit Bedroom Posters.

0: Star FM Maximum Rock, einen wunderschönen Donnerstag. Ja, die ersten Bundesländer starten in den Ferien heute. Wir haben Niedersachsen und Bremen, die los sind. Übermorgen ist Sachsen und Schleswig-Holstein dran. Nächste Woche dann Berlin, Brandenburg und Hamburg. NRW muss ja noch knapp 3 Wochen ausharren. Dann sind wie immer die Bayern die Letzten, die gehen erst im August. Was machst du dann?
1: Dieses Jahr im Sommer verbringen wir einen Urlaub in Deutschland, weil wir durchaus sehr schönes Wetter haben aktuell. Und von dem her muss man nicht zwingend in die Ferne reisen.
2: Ich habe keine Sommerferien mehr. Also ich muss durcharbeiten tatsächlich.
3: Ich weiß noch gar nicht genau, was ich in Sommerferien mache. Ich hatte jetzt so viel zu tun im familiären Umfeld, dass ich mich noch gar nicht darum gekümmert habe, ob ich wegfahre, wohin ich wegfahre. Es kann gut sein, weil ich habe familiäre Verbindungen nach Griechenland, dass ich einfach gegen Ende des Sommers für eine Weile auf eine griechische Insel fahre und da einfach mal die Augen zumache.
4: Mein Mann kommt aus Kanada und wir fliegen nach Kanada für ein paar Wochen.
5: Ich bin in Lübben an meinem einen Haus, in Berlin in meinem anderen Haus und dann bin ich nochmal in Hamburg in der letzten Sommerferienwoche. Da bin ich mit ein paar Freunden von mir und dann fahre ich wahrscheinlich noch zu meiner Tante in der ersten Sommerferienwoche nach Erlangen in Bayern.
0: Ui, voll Programm. Apropos Ferien, ich schenke dir Familienbahntickets mit Hin- und Rückfahrt inklusive Sitzplatzreservierung. Erzähl mir deine funny Reisestory mit Kids. 0800 03 03 666.

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0: 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Ich bin immer noch baff, dass Wolfi extra nach London geflogen ist, um Mick Jagger zu treffen. Ja, Mick Jagger von den Rolling Stones. Hätte ich auch gemacht. Aber dass er die Einladung für Mick bekommen hat, das beeindruckt mich sehr. Er ist ja nicht mit leeren Händen zurückgekommen. 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

0: Maximum Rock an einem Donnerstagnachmittag. Was ist los in der Rockwelt?
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0: Oasis, Wonderwall wird immer mehr zum inoffiziellen WM-Song. Gestern nach dem England-Spiel gegen Kongo haben die Spieler ja wieder mit den Fans gesungen.

Herrlich, da wünscht man sich ja fast, dass England der Weltmeister wird, ne? Dann müssen ja Oasis aber bei der Fire Live spielen, würde ich mal sagen. Im Achtelfinale müssen die Three Lions jetzt aber erstmal gegen Mexiko ran. Die Rolling Stones, noch 8 Tage bis das neue Album Foreign Tongues erscheint. 4 Songs sind ja schon veröffentlicht.

0: Ja, die restlichen 10 Songs vom Album kannst du vor allen anderen hören. In 4 deutschen Städten gibt es exklusive Listening Sessions und wir schicken dich hin. 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Die wollten ja letzte Woche in Paris einen neuen Konzertfilm aufnehmen. Blöderweise musste das Konzert wegen eines Stromausfalls abgebrochen werden. Wäre also ein kurzer Film geworden. Fear of the Dark oder Wasted Years zum Beispiel konnten in Paris nicht gefilmt werden. Deshalb soll jetzt der Auftritt in Knebworth nächste Woche gefilmt werden und dann das Material aus beiden Auftritten zusammengeschnitten werden. Wir hoffen, dass das Stromnetz in England jetzt besser ist als in Frankreich, nicht wahr?
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17: Im Studio Christian Haffmann. Die Rauchsäule war im Norden Berlins weithin zu sehen. Auf einem Recyclinghof in Reinickendorf hat Sperrmüll gebrannt. Kurz vor 9 Uhr haben Mitarbeiter des Hofes die Feuerwehr alarmiert. Rund 50 Einsatzkräfte haben die Flammen dann mit Wasser und Schaum bekämpft. In den umliegenden Stadtteilen war deutlicher Brandgeruch in der Luft. Gefahr für Menschen hat aber nicht bestanden. Gegen 11 Uhr war das Feuer aus. Wer krank nicht arbeiten kann, braucht in Zukunft schon ab dem ersten Tag eine Bescheinigung vom Arzt. Durch eine Steuerreform sollen kleine und mittlere Einkommen entlastet werden. Bundeskanzler Merz und die Spitzen seiner Bundesregierung haben verkündet, auf welche neue Änderungen sie sich geeinigt haben. Und prompt kommt Kritik von verschiedenen Seiten. Jan-Henner Reitze berichtet.
18: Wer morgens mit Übelkeit aufwacht, kann nicht mehr beim Arbeitgeber anrufen, sich krank melden und dann auskurieren, sondern muss sich stattdessen zum Arzt schleppen. Kritik daran, Regeln in Sachen Krankschreibung zu verschärfen, kommt zum Beispiel von der SPD aus den Ländern. Sowieso schon überlastete Hausärzte erwarten noch mehr Patienten. Der Bund der Steuerzahler nennt die geplante Steuerreform mit einem Umfang von 10 Milliarden Euro viel zu klein für eine spürbare Entlastung. Lob für das Gesamtpaket kommt dagegen vom Arbeitgeberverband, der von einem überfälligen Kurswechsel spricht.
17: Soweit das Neueste aus dem Star-FM News Center.
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17: Nach dem WM aus der deutschen Fußballnationalmannschaft bleibt die Trainerfrage natürlich auch heute das entscheidende Thema. Die Frage scheint jetzt nicht mehr, ob Julian Nagelsmann geht, sondern wann. DFB-Sportdirektor Rudi Völler hat ihn zwar noch verteidigt, aber mit einem entscheidenden Wörtchen. Er sei wahrscheinlich der Richtige, also nicht ganz sicher. Präsident Neuendorf hat Gespräche angekündigt, offen ist aber noch, ob Nagelsmann dabei überhaupt mit am Tisch sitzt. Im Hintergrund wird schon fleißig an einem Deal mit Jürgen Klopp gearbeitet, der allerdings teuer werden dürfte.
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19: Ach, da ist die Sonne wieder. Mal Bäumchen wechseln, ich spiele da heute. 27 Grad haben wir nach wie vor, sommerliches Wetter, wobei der ein oder andere kräftige Gewitter mit Starkregen kann man nicht ausschließen. Örtlich ist das ja nach wie vor möglich. Und die Starfarm-Prognose für morgen, Temperaturen bis zu 23 Grad und wechselnd bewölkt. So, was haben wir denn hier? A10, ungesicherte Unfallstelle, südlicher Ring, Schönefelder Kreuz hier Richtung Potsdam, zwischen Rastatt und Michendorf Nord und Fersch. Und auf der B1, da haben wir Personen auf der Fahrbahn, Zehlendorf hier Richtung Brandenburg zwischen Glindow und Derwitz. Und dann haben wir noch die Meldung von der A10, südlicher Ring in Richtung Dreieck Spreeau. Ein Unfall gab es zwischen Schönefelder Kreuz und Königs Wusterhausen. Die Autobahn ist derzeit gesperrt. Da hast du dicke, fette 2 Stunden mehr, die du einplanen musst. Also dicke, fette Stau auf der A10, südlicher Ring, Richtung Dreieck Spreeau, zwischen Schönefelder Kreuz und Königs Wusterhausen. Geblitzt wird in Mitte Karl-Liebknecht-Straße auf der A9 Dreieck Potsdam und A24 Dreieck Wittstock-Dosse. Und da haben wir auf der S2 hier nach unbefugten Personen auf der Strecke kommt es nach wie vor zu Verspätungen und einzelnen Ausfällen. Wenn du was Neues entdeckst, unsere Ranger Hotline 0800 0303 666. Bitte melden und wir geben es weiter. Dankeschön und gute Fahrt.
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19: Hey, Andy, Hody, T-Bone hier. AMB Anke nach wie vor in Urlaub. Ich vertrete sie der Rest der Woche. Und die Jungs heute früh im Breakfast Club, sie haben mit dir geschnackt, wollten wissen, wer ist denn gerne heute nochmal jung? Und Daniel sagt ganz klar:
21: Nein, ich möchte nicht nochmal jung sein. Ich finde das Leben, was ich bisher gelebt habe, total super. Ich beneide auch nicht die Jugend. Ich möchte mit der Jugend jetzt auf gar keinen Fall tauschen.
19: Ja, was sagst du? 0800 0303 666. Nochmal jung sein, gerade in der heutigen Zeit oder vielleicht noch damals, wo Lit noch ganz groß war, Anfang der 2000er. My Own Worst Enemy kommt gleich nach Manfred Mann's Earth Band aus der 70er Jahre und hier ist Måneskin mit Supermodel.

0: My Own Worst Enemy von Lit, Star FM, Maximum Rock, Happy Donnerstag. Und die ersten Bundesländer starten ja heute in den Ferien. Niedersachsen und Bremen sind dran. Irgendwann sind wir dann alle dran mit unserem Ferientrip. Zusammen mit der Deutschen Bahn nehmen wir ja eine finanzielle Last ab. Die Bahnfahrt ist für die gesamte Familie kostenlos. Alles, was du machen musst, ist mir dein lustigstes Reiseerlebnis mit den Kids erzählen. Und kaum lustiger als mit Jens geht es nicht.
1: Also da ja unser Flughafen leider nicht so prädestiniert ist zum Wegfliegen, fahren wir meistens mit dem Zug nach Frankfurt. Ja, wir haben nochmal 3 Töchter zu Hause, das heißt, die haben auch ganz viel Kacke im Kopf. Also nicht nur Jungs haben Kacke im Kopf, sondern die auch. Wir haben da so eine ganz tolle grüne Reisetasche. Und unsere Mädels waren natürlich langweilig auf der Fahrt und dachten, sie spielen Verstecken. Die Kleinste, die war zu dem Zeitpunkt 6, ja, mittlerweile ist sie 9, aber die hat die prädestinierteste Größe gehabt, um in diese Reisetasche reinzukriechen. Und wenn man wegfliegt, macht man ja mal ein kleines Schloss da rein. So, kurz und bündig. Die Kleine rinnt in die Reisetasche, die Zwillingsschwester, die andere, macht das Ding zu, inklusive kleines Schloss. Doof ist, wenn der Papa den Schlüssel nicht zu Hause hat. Also den Rest kommt euch zusammen rein. Erst ganz lustig, ein kleines Kind in der Reisetasche. Wie geschmuggelt aus Thailand. Nein, Quatsch. Wir hatten nur das Problem, ihr habt erst was lustig, dann kein Schlüssel. Das bedeutet kurz und knapp, wir mussten uns einen Kopf machen und haben im Endeffekt die gute Reisetasche aufgeschnitten. Also ich fand's mega lustig, meine Frau weniger. Ich weiß nicht, wie ihr das findet, aber beste Ende der Jens.
0: Oh, Jens, tolle Story. Das Familienticket gehört dir. Ich habe ja noch jede Menge im Gepäck. Warte nur auf deine Geschichte. 0800 0303 666. Was war das Lustigste, was du auf Reisen mit Kids erlebt hast? Und falls es mit der Gratis-Ticket nicht klappt, die Deutsche Bahn hat ab sofort ein tolles Angebot. Hin- und Rückfahrt inklusive Sitzplatzreservierung für die komplette Familie für nur 99 Euro. Das geht bis Mitte September. Und ja, es wird Zeit zuzuschlagen, würde ich mal sagen. Hier ist

0: 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Danny Keck ist wieder da. Er war unterwegs mit seiner Band und hat jede Menge Stoff für die Hellraiser-Sendung mitgebracht. Oder, Danny?
1: Ja, zurück aus dem Urlaub und da habe ich, was Heavy Metal betrifft, wirklich einiges erlebt. Einerseits habe ich vergangenes Wochenende mit den Mechanic Tyrants auf dem Basin Firefest in Tschechien gespielt. Waren unter anderem noch Napalm Death, Steel Panther oder auch Six Feet Under mit dabei. Nice. Wie das war und ob sich die Anreise aus Deutschland lohnt, das verrate ich dir heute Abend. Außerdem war ich in Paris auf dem jetzt schon historischen Iron Maiden Konzert und hey,

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1: Ja, eine kleine Rechenaufgabe vorneweg. 1 plus 2 gleich 3. Also 1. Ja, plus 2.
2: Spit on that thing.
1: Gleich.
3: Was Reikard da gemacht hat.
4: Man sah so richtig diesen gelben Rotz sich drehend und bei Völler in dem etwas längeren und gelockten Nackenhaar dann landen.
1: Ja, diese skandalöse Spuckattacke Frank Reikard auf Rudi Völler.
5: So einen Scheiß, den kann ich nicht mehr hören.
1: Wir sind bei der WM 1990, das legendäre Achtelfinalspiel Deutschland gegen die Niederlande.
6: Ende der 80er, Anfang der 90er Jahre, so diese 4, 5, 6 Jahre, da war es so ein bisschen auf dem Siedepunkt. Da war dann noch, ich will nicht sagen Hass, ist jetzt ein bisschen zu viel, aber da war sehr große Antipathie dabei.
1: Ja, die Deutschen wollten zum dritten Mal in Folge ins Finale kommen. Und die Niederlande als amtierender Europameister wollten natürlich auch dahin. Ich habe das Spiel im Fernseher verfolgt und das hat mein Interesse an Fußball richtig geweckt. Na, emotionaler ging es damals nicht. Frank Reikard spuckte Rudi Völler zweimal ins Haar und flog vom Platz. Aber der Rudi ja auch. Na, das war Skandal. Das war ja lange Talk of Town damals. Ende vom Lied. Deutschland schickte die Niederlande mit einer 2:1 nach Hause und holt dann auch noch den dritten Stern. Frank Reikard hat sich ja öffentlich für sein Verhalten entschuldigt. Er und Rudi haben sich versöhnt, haben dann auch einige Jahre später sogar gemeinsam einen Werbespot in die Niederlande für Butter gedreht. Slogan: Mit echter Butter kriegst du jeder an den Tisch.
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12: Im Studio Christian Haffmann.
13: In Sedenik darf das Leitungswasser gerade nicht getrunken werden. Der Grund? Im Trinkwasser wurde eine erhöhte Konzentration von Bromat gefunden. Ein Stoff, der als möglicherweise krebserregend gilt. Der Landkreis hat gestern eine Warnmeldung rausgeschickt. Das Wasser darf nur noch zum Duschen und Baden genutzt werden, nicht zum Trinken oder Kochen. Die Supermarktregale sind schon leer. Die Stadt richtet deshalb 8 kostenlose Ausgabestellen ein. Zunächst bis Montag. Wann es Entwarnung gibt, ist noch unklar. Ähnliche Probleme gibt's auch in Buckow im Kreis Märkisch-Oder.
14: Ab kommendem Jahr dürfen Bibliotheken in Deutschland auch sonntags öffnen. Die Koalitionsspitzen von Union und SPD haben beschlossen, diese Regelung zum 1. Januar 2027 umzusetzen. Der Deutsche Bibliotheksverband begrüßt das und fordert, Büchereien müssten die gleichen Möglichkeiten bekommen wie Museen und Sporteinrichtungen. Ebenfalls ab Januar nächsten Jahres sollen Bäckereien und Konditoreien länger sonntags öffnen dürfen. Das Bäckerhandwerk kommt in den Ausnahmekatalog für erlaubte Sonntagsarbeit. Die Hochzeit von Taylor Swift und Footballstar Travis Kelce hat das Zeug, das größte Promi-Ereignis des Jahres zu werden. Berichten zufolge steht die Party kurz bevor, zumindest wenn man den US-Medien glaubt. Mehrere Berichte, darunter die New York Times, schreiben von einem Event für rund 1000 Gäste morgen im Madison Square Garden in New York. Das Paar selbst hat sich dazu nicht geäußert. Spekulationen über die Feier gibt es jede Menge, von Hummer und Zwiebelringen auf der Speisekarte bis hin zu einem riesigen Schloss im Inneren der Arena.
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13: Der Fußball-Bundestrainer steht vor dem Aus. Laut Bild-Zeitung hat die DFB-Spitze Julian Nagelsmann in einer dreistündigen Sitzung auf dem DFB-Campus in Frankfurt am Main einen Rücktritt nahegelegt. Nagelsmann soll sich Bedenkzeit erbeten haben. Die Frankfurter Rundschau berichtet, die Ablösung sei ausgemachte Sache und soll noch bis zum Wochenende feststehen. DFB-Präsident Neuendorf hat gestern in einer internen Mail hochrangige Funktionäre über den Stand der Dinge informiert.
12: Soweit das Neueste aus dem Star FM News Center.
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5: Happy Dönerstag. Ja, das Wetter, es wird ein bisschen windig, ne? Kann das sein? Auch die Wolken sind da. Trotzdem, 27 Grad in New York City und die Star FM Prognose. Ne, lass uns mal ein bisschen backtracken. Es kann der eine oder andere kräftige Gewitter mit Starkregen geben. Also örtlich, also kann man ja nicht ausschließen. Also halt die Augen auf in die Starfarm-Prognose für morgen. Wechselnd bewölkt mit Temperaturen bis zu 23 Grad. Show, ja, da haben wir die südliche Ring. In Richtung Dreieck Spreeau hier. Ein Unfall gab es zwischen Schönefelder Kreuz und Königs Wusterhausen. Die Autobahn ist derzeit gesperrt. Und auf der A10, denk an diese ungesicherte Unfallstelle, südlicher Ring, Schönefelder Kreuz Richtung Potsdam zwischen Raststätte-Michendorf und Fersch, musst du aufpassen, rechte Spur ist hier blockiert. Geblitzt wird zurzeit in Weißensee in die Regandistraße, auf der A24 Wittstock-Dosse und Wiesenthal, Lankerstraße. Und nach der ärztlichen Versorgung eines Fahrgastes in Borgsdorf kommt es auf der Linie S1 noch zu Verspätungen und einzelne Ausfälle. Hast du irgendwas entdeckt, dann bitte anrufen. Unsere Ranger Hotline 0800 0303 666. Dankeschön und gute Fahrt.
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5: Hey, die Annie Hody. T-Bone hier in Bianca, nach wie vor im Urlaub. Und hast du reingehört im Breakfast Club heute früh? Die Jungs wollten ja wissen, wärst du gerne heute nochmal jung? Und Michaela ist hin und her.
15: Ja und nein. Ja, um die Fehler, die ich seinerzeit gemacht habe, zu korrigieren, um meinen Mann 10 Jahre früher kennenzulernen und viel mehr Zeit mit ihm zu verbringen. Dafür ja.
5: Ja, was sagst du? Deine Sprachnachricht an die 0800 0303 666. Jetzt Maximum Rock gleich von Fallout Boy, R.E.M. Und hier ist jetzt Ghost mit Dance Macabre.

0: Maximum Rock, einen wunderschönen Donnerstag. Ja, die ersten Bundesländer starten in den Ferien heute. Wir haben Niedersachsen und Bremen, die los sind. Übermorgen ist Sachsen und Schleswig-Holstein dran. Nächste Woche dann Berlin, Brandenburg und Hamburg. NRW muss ja noch knapp 3 Wochen ausharren. Dann sind da wie immer die Bayern die Letzten, die gehen erst im August. Was machst du dann?
1: Dieses Jahr im Sommer verbringen wir einen Urlaub in Deutschland, weil wir durchaus sehr schönes Wetter haben aktuell. Und von dem her muss man nicht zwingend in die Ferne reisen.
2: Ich habe keine Sommerferien mehr. Also ich muss durcharbeiten tatsächlich.
3: Ich weiß noch gar nicht genau, was ich in Sommerferien mache. Ich hatte jetzt so viel zu tun im familiären Umfeld, dass ich mich noch gar nicht darum gekümmert habe, ob ich wegfahre, wohin ich wegfahre. Es kann gut sein, weil ich habe familiäre Verbindungen nach Griechenland, dass ich einfach gegen Ende des Sommers für eine Weile auf eine griechische Insel fahre und da einfach mal die Augen zumache.
4: Mein Mann kommt aus Kanada und wir fliegen nach Kanada für ein paar Wochen.
5: Ich bin in Lübben an meinem einen Haus, in Berlin in meinem anderen Haus und dann bin ich nochmal in Hamburg in der letzten Sommerferienwoche. Da bin ich mit ein paar Freunden von mir und dann fahre ich wahrscheinlich noch zu meiner Tante in der ersten Sommerferienwoche nach Erlangen in Bayern.
0: Ui, voll Programm. Apropos Ferien, ich schenke dir Familienbahntickets mit Hin- und Rückfahrt inklusive Sitzplatzreservierung. Erzähl mir deine funny Reisestory mit Kids. 0800 03 03 666.

0: Star FM Maximum Rock. Happy, happy. Und Jeanette war gestern Abend bei den Fuffies. Und ich glaube, sie war auch sehr happy, happy.
1: Es war ein absolut geniales Konzert. Nach diesem chaotischen Beginn mit Unwettermeldung und so weiter, die dann doch ausgefallen ist, war es trotzdem absolut genial. Also die Fuffies hatten das Publikum von der ersten Minute an so im Griff. Also der ganze Laden, der hat getobt und es war irre. Es war wirklich richtig irre. Die Jungs, die haben abgeliefert. Es fehlten 10 Minuten an 3 Stunden durchweg Konzert. Gut, ich werde jetzt schlafen und von den Fuffies träumen.
0: Schön, Jeanette, vielen Dank. Und ich glaube, wir haben ja im Rahmen unserer Feel Good Monday die Fuffi-Tickets rausgehauen. Ich bin ja gespannt auf kommenden Feel Good Monday, was es für dich gibt. Ich hoffe, du auch.
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0: Oasis Wonderwall wird immer mehr zum inoffiziellen WM-Song. Gestern nach dem England-Spiel gegen Kongo haben die Spieler ja wieder mit den Fans gesungen.

Herrlich, da wünscht man sich ja fast, dass England der Weltmeister wird, ne? Dann müssen ja Oasis aber bei der Fire Live spielen, würde ich mal sagen. Im Achtelfinale müssen die Three Lions jetzt aber erstmal gegen Mexiko ran. Die Rolling Stones, noch 8 Tage bis das neue Album Foreign Tongues erscheint. 4 Songs sind ja schon veröffentlicht.

0: 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Die wollten ja letzte Woche in Paris einen neuen Konzertfilm aufnehmen. Blöderweise musste das Konzert wegen eines Stromausfalls abgebrochen werden. Wäre also ein kurzer Film geworden. Fear of the Dark oder Wasted Years zum Beispiel konnten in Paris nicht gefilmt werden. Deshalb soll jetzt der Auftritt in Knebworth nächste Woche gefilmt werden und dann das Material aus beiden Auftritten zusammengeschnitten werden. Wir hoffen, dass das Stromnetz in England jetzt besser ist als in Frankreich, nicht wahr?
1: 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Brian Fallon hat die richtige Medizin gefunden. Gute Musik. Neben The Gaslight Anthem ist er endlich auch wieder mit seiner Band Painkillers zu hören. Im September gibt's das neue Album und hier das Titelstück daraus in der StarFM Playlist. Brian Fallon and the Painkillers mit Not Bad for New Jersey. 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
4: Im Studio Christian Haffmann. Gute Nachrichten für alle, die zwischen Hamburg und Berlin mit der Bahn unterwegs sind. Auf dem Großteil der Strecke gibt es keine Geschwindigkeitsbeschränkungen mehr. Michael Bottlick berichtet.
5: Damit dürfen die Züge jetzt wieder mit bis zu 230 km/h fahren. Das bedeutet, die schnellste Verbindung zwischen beiden Städten schafft es jetzt in einer Stunde und 47 Minuten. Nur auf zwei kürzeren Abschnitten rund um Nauen und um Büchen gilt noch ein Tempolimit von 160 km/h. Der Grund, dort muss noch ein Software-Update fürs neue elektronische Stellwerk durchgeführt werden.
4: Der DAX hat ein neues Rekordhoch erreicht. Erstmals seit Januar wieder über 25.500 Punkte, ein Plus von fast 2%. Auch der Eurostoxx 50 und der Dow Jones haben neue Höchststände markiert. Auslöser waren schwache US-Jobdaten, die eine baldige Zinserhöhung unwahrscheinlicher machen. Das freut die Börsen. Dazu kommen Hoffnungen auf eine Lösung im Iran-Krieg, was die Ölpreise drückt. Die Hochzeit von Taylor Swift und Footballstar Travis Kelce hat das Zeug, das größte Promi-Ereignis des Jahres zu werden. Berichten zufolge steht die Party kurz bevor, zumindest wenn man den US-Medien glaubt. Mehrere Berichte, darunter die New York Times, schreiben von einem Event für rund 1000 Gäste morgen im Madison Square Garden in New York. Das Paar selbst hat sich dazu nicht geäußert. Spekulationen über die Feier gibt es jede Menge, von Hummer und Zwiebelringen auf der Speisekarte bis hin zu einem riesigen Schloss im Inneren der Arena.
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4: Der Fußball-Bundestrainer steht vor dem Aus. Laut Bild-Zeitung hat die DFB-Spitze Julian Nagelsmann in einer dreistündigen Sitzung auf dem DFB-Campus in Frankfurt am Main einen Rücktritt nahegelegt. Nagelsmann soll sich Bedenkzeit erbeten haben. Die Frankfurter Rundschau berichtet, die Ablösung sei ausgemachte Sache und soll noch bis zum Wochenende feststehen. DFB-Präsident Neuendorf hat gestern in einer internen Mail hochrangige Funktionäre über den Stand der Dinge informiert. Soweit das Neueste aus dem Star-FM News Center.
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6: Guten Abend. Temperaturen in der Rock City um die 27 Grad. Nach wie vor die Chance auf eine örtliche kräftige Gewitter und Starkregen. Also halt die Augen auf. Also Ausschau auf sowas bitte. Und die Star-FM Prognose für morgen. Sieht auch ganz gut aus. Temperaturen bis zu 23 Grad mit wechselnder Bewölkung. Soll aber trocken bleiben, laut meinen Informationen hier. Denkt dran, südlicher Ring in Richtung Dreieck Spreeau. Hier gab es einen Unfall zwischen Schönefelder Kreuz und Königs Wusterhausen. Hier kann es ja noch hacken. Geblitzt wird in Mitte Karl-Liebknecht-Straße, Spandau-Heerstraße und A9 Dreieck Potsdam sowie in Mittenwalde Rathausstraße. Das war's von mir. Hast du noch was gesehen? Dann bitte anrufen. 0800 0303 666 ist unsere Ranger Hotline. Dankeschön und gute Fahrt.
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6: Hey, die eine Odi, T-Bone hier, A und Bianca im Urlaub. Ich als Vertretung und die Jungs im BC haben mit dir heute übers Jungsein geredet. Wärst du gerne heute nochmal jung, Bane?
7: Nein, definitiv nicht. Nicht mit dem Wissensstand, den ich habe. Wenn ich überlege, wie unbeschwert meine Kindheit war, frei von Smartphone, lange schöne Sommerabende. Und heute, nee, die Vollkatastrophe hier in Deutschland, Gottes Willen.
6: Oh, jetzt haben wir Maximum Rock von Snow Patrol für dich. Kommt gleich nach Kiss und das hier von Bring Me the Horizon. Here's Drown.

0: Danny Keck ist wieder da. Er war unterwegs mit seiner Band und hat jede Menge Stoff für die Hellraiser-Sendung mitgebracht, oder Danny?
1: Ja, zurück aus dem Urlaub und ja. Da habe ich, was Heavy Metal betrifft, wirklich einiges erlebt. Einerseits habe ich vergangenes Wochenende mit den Mechanic Tyrants auf dem Basin Firefest in Tschechien gespielt. Waren unter anderem noch Napalm Death, Steel Panther oder auch Six Feet Under mit dabei. Nice. Wie das war und ob sich die Anreise aus Deutschland lohnt, das verrate ich dir heute Abend. Außerdem war ich in Paris auf dem jetzt schon historischen Iron Maiden Konzert und hey, das war wirklich wild. Also gefühlt wäre ich fast gestorben im Pit. Ich habe mein Handy verloren, dann gab es noch diesen riesengroßen Stromausfall in der Halle und trotzdem war es eins der geilsten Konzerte überhaupt. Was da alles genau los war und wie die Chancen stehen, dass Maiden dieses Konzert dann trotz dieser

0: You're unbelievable. 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
1: Star FM, I will never.
0: Ja, darin hören wir ja schon die ganze Woche rein.

0: einiges daraus gehört und Elinore ist begeistert.
1: Ja, hallo Staff, M-Team. Ich finde das mega geil, das neue Album von The Pretty Reckless, und die Songs und der Sound sind auch richtig meins. Vor allem mein Papa ist auch ein großer Fan von The Pretty Reckless und das Album werden wir uns definitiv zusammen noch anhören.
0: Sehr gut.
1: Deswegen würden wir uns auch super drauf freuen und danke auch für diese coole Verlosung. Das ist super geil.
0: Ja, sehr gut. Dankeschön, Elinore. Siehst du ja, bringt die ganze Familie zusammen, die neue Scheibe von The Pretty Reckless, Dear God. Und jetzt daraus heute Dark Days.

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3: Im Studio Christian Haffmann. Gute Nachrichten für alle, die zwischen Hamburg und Berlin mit der Bahn unterwegs sind. Auf dem Großteil der Strecke gibt es keine Geschwindigkeitsbeschränkungen mehr. Michael Bottlick berichtet.
4: Damit dürfen die Züge jetzt wieder mit bis zu 230 km/h fahren. Das bedeutet, die schnellste Verbindung zwischen beiden Städten schafft es jetzt in einer Stunde und 47 Minuten. Nur auf zwei kürzeren Abschnitten rund um Nauen und um Büchen gilt noch ein Tempolimit von 160 km/h. Der Grund, dort muss noch ein Software-Update fürs neue elektronische Stellwerk durchgeführt werden.
3: Der DAX hat ein neues Rekordhoch erreicht. Erstmals seit Januar wieder über 25.500 Punkte, ein Plus von fast 2%. Auch der Euro Stoxx 50 und der Dow Jones haben neue Höchststände markiert. Auslöser waren schwache US-Jobdaten, die eine baldige Zinserhöhung unwahrscheinlicher machen. Das freut die Börsen. Dazu kommen Hoffnungen auf eine Lösung im Iran-Krieg, was die Ölpreise drückt. Die Hochzeit von Taylor Swift und Footballstar Travis Kelce hat das Zeug, das größte Promi-Ereignis des Jahres zu werden. Berichten zufolge steht die Party kurz bevor, zumindest wenn man den US-Medien glaubt. Mehrere Berichte, darunter die New York Times, schreiben von einem Event für rund 1000 Gäste morgen im Madison Square Garden in New York. Das Paar selbst hat sich dazu nicht geäußert. Spekulationen über die Feier gibt es jede Menge, von Hummer und Zwiebelringen auf der Speisekarte bis hin zu einem riesigen Schloss im Inneren der Arena.
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3: Der Fußball-Bundestrainer steht vor dem Aus. Laut Bild-Zeitung hat die DFB-Spitze Julian Nagelsmann in einer dreistündigen Sitzung auf dem DFB-Campus in Frankfurt am Main einen Rücktritt nahegelegt. Nagelsmann soll sich Bedenkzeit erbeten haben. Die Frankfurter Rundschau berichtet, die Ablösung sei ausgemachte Sache und soll noch bis zum Wochenende feststehen. DFB-Präsident Neuendorf hat gestern in einer internen Mail hochrangige Funktionäre über den Stand der Dinge informiert. Soweit das Neueste aus dem StarFM News Center.
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5: Servus und herzlich willkommen zu einer brandneuen Ausgabe von StarFM Hellraiser, deiner Hard and Heavy Show hier bei StarFM Maximum Rock. Heute habe ich unter anderem die neue Single von Airborne für dich. Außerdem erfährst du aus erster Hand, was da jetzt bei diesem fast schon historischen Iron Maiden Konzert letzte Woche in Paris los war. Ich war nämlich selbst live vor Ort und also ich muss ehrlich sagen, das war eine Achterbahn der Gefühle. Und mit ein bisschen Glück kannst du dir das im Nachhinein sogar auch nochmal auf Video reinziehen, weil eigentlich wollten Maiden da ja eine Live-Aufnahme machen. Aber ob das nach dem Stromausfall noch möglich ist, die Antwort darauf gleich hier bei StarFM Hellraiser. Jetzt aber erstmal Metal und zwar von einer Band, die bei mir aktuell rauf und runter läuft. Absolut grandios. Der Underground-Tipp schlechthin aktuell aus Schweden, nämlich Tyrann mit dem Titeltrack von ihrem aktuellen Album Tyrann Forever. Und den Anfang, demnach jetzt Cauldron mit Chained Up in Chain.

Und das waren Iron Maiden für dich mit Two Minutes to Midnight hier bei Starfim Hellraiser. Ja, und bei dem Song war dann plötzlich das Licht aus. Du hast es vielleicht mitbekommen, die haben ja auch hier bei Starfim Maximum Rock direkt im Anschluss drüber berichtet. Iron Maiden haben in Paris in der La Défense Arena gespielt und wollten da eigentlich ein Live-Album plus Video aufnehmen. Ja, und dann kam es eben zu dem großen Stromausfall. Aber von vorn, ich war vor Ort, weil als ich gehört habe, dass Maiden da ein Live-Album aufzeichnen und auch noch Handyverbot herrscht, habe ich mir gedacht, das muss ich mir auf jeden Fall reinziehen. Also ab nach Paris und dann ja, noch so ein bisschen Paris angeschaut, was bei der Hitze auch ein bisschen krass war. 40 Grad im Schatten, das wird später auch noch wichtig, muss man dazu sagen. Also, großer Tag ist gekommen, wir gehen rein in die Halle, mein Kumpel und ich. Unsere Freundinnen haben sich Tribünenplätze geholt. Und dann musstest du erstmal direkt am Eingang dein Handy in so eine Tasche, in eine sogenannte Yonder-Bag reinpacken. Die war dann so magnetisch versiegelt, dass du wirklich dein Handy im Innenraum nicht rausholen konntest. Und für die Stimmung war das der absolute Wahnsinn. Also es war richtig geil, würde ich mir für jedes Konzert wünschen. Dann sind wir rein und uns erstmal für 10 Euro ein Bier geholt. War dann aber auch das Einzige, das wir drin getrunken haben. Und haben uns dann versucht, einen guten Platz zu sichern, während Evergrey gespielt haben, die Vorband. Da ging es dann noch, aber als dann Dr. Doctor losgegangen ist, das Intro von Iron Maiden. Also ganz ehrlich, so ein Gedränge habe ich noch nie gesehen. Da wurde nach vorne gedrückt. Allein beim Intro habe ich locker 10 Reihen gut gemacht schon mal nach vorne. Und als Maiden dann selber auf die Bühne gegangen sind, da gab es echt kein Halten mehr. Also so ein krasses Gedränge vor der Bühne habe ich noch nie erlebt. Du hast nicht entscheiden können, wo du hin willst. Also du bist da teilweise 3 Meter nach links gedrängt worden, 5 Meter nach rechts. Da ging gar nichts mehr. Die Luft war richtig schwer zu atmen. Es ist super heiß geworden, ja, weil du einfach wirklich kaum dich noch mehr bewegen konntest, weil so viele Menschen um dich rum sind. Mädel neben mir ist umgekippt, die konnte ich dann gerade noch so packen und wieder hochziehen. Und ich habe dann auch beschlossen, hey, Alter, das ist zu krass, ich musste jetzt raus. Habe mich das erste Mal in meinem Leben ein paar Reihen zurückgekämpft. Und da ging es dann auch, gute Stimmung, nicht so heftiges Gedränge. Ja, und dann war bei Two Minutes to Midnight plötzlich der Strom weg. Und alle haben sich erstmal umgeschaut. Also nicht nur auf der Bühne, sondern in der ganzen Halle war der Strom aus. Dementsprechend natürlich auch die Klimaanlage ausgefallen, ist dann auch sehr schnell sehr heiß geworden. Und auch die Getränkestände haben nicht mehr so richtig funktioniert. Das hat dann eine Stunde gedauert, bis sie das alles wieder hinbekommen haben. Dann ging das Konzert Gott sei Dank weiter und Maiden sind auf die Bühne gegangen, haben sich nichts anmerken lassen. Also absolute Vollprofis, da war die Energie direkt wieder auf der Bühne und auch vor der Bühne. Also als gäbe es diese Unterbrechung gar nicht, die Leute weiter komplett ausgerastet. Das war richtig, richtig geil. Dann war das Konzert vorbei, Maiden wollten eigentlich noch eine Zugabe spielen, wie immer auf der Tour Aces High, Fear of the Dark und Wasted Years. Da hat dann die Polizei aber gesagt, nee, das macht er jetzt nicht, weil es ist schon 23.30 Uhr und da ist Sperrstunde hier. Lag daran, das Konzert war ein bisschen außerhalb und die 40.000 Leute, die da waren, wären sonst mit der U-Bahn oder mit den Öffis nicht mehr heimgekommen und das ging dann nicht. Deswegen alle so ein bisschen angepisst, keine Zugabe gehört und ich war dann auch ein bisschen schlecht gelaunt, weil ich habe gemerkt, ich habe nämlich mein Handy verloren, weil diese Yonder-Bags, wo dein Handy drin ist, die passen nicht in die Hosentasche, deswegen waren so Bändel dran und ich habe mir das einfach um den Hals gehängt, Handy und das T-Shirt noch extra in die Hose gesteckt, aber war dann plötzlich trotzdem weg. Und bin dann zu diesem Fundbüro hin, wo mir von den Securities gesagt wurde, dass ich dahin gehen soll. Und da waren so viele Leute, weil ich war echt froh, ich war nicht der einzige Idiot, der sein Handy verloren hat. Also da lagen bestimmt 50 von diesen komischen Yonder-Taschen auf dem Tisch und habe dann mein Handy tatsächlich auch wiederbekommen, wie viele andere auch. Also Props an alle, die da ein Handy abgegeben haben. Vor allem, da waren die Leute teilweise aus den USA. Der hat eigentlich gemeint, so, er kommt nicht mehr heim, seine Flugtickets sind auf dem Handy. Also auf jeden Fall sehr, sehr abenteuerlich, der ganze Abend. Und jetzt ist natürlich die Frage, was passiert mit dem Live-Video? Ja, werden die Aufnahmen verwendet? Geht da gar nichts mehr? Und gestern erst haben Maiden bekannt gegeben, doch, sie werden die Aufnahmen aus Paris verwenden, aber um eben die Songs, die sie nicht aufnehmen konnten, doch noch mit drin zu haben, da wollen sie jetzt auf ihrem großen Edfest, dem bandeigenen Festival im Knebworth Park, das Ganze filmen. Also das Ganze wird kommen und hey, vielleicht siehst du mein Gesicht auch irgendwann mal auf einer Maiden-DVD. Das wäre natürlich sehr, sehr lustig. Aber wie gesagt, trotz allem, trotz aller Aufregung, ein absolut grandioses Konzert. Maiden wirklich in Bestleistung gesehen, war der absolute Hammer. Und ich würde sagen, einen Song, den sie nicht gespielt haben, aus der Zugabe, den hören wir jetzt hier gemeinsam hier bei Starfim Hellraiser. Das sind Iron Maiden für dich live 2003 in Dortmund damals mit Fear of the Dark.

Absoluter Geheimtipp aus Franken. Zunderblitz waren das eben für dich mit dem Titeltrack ihrer Debüt-EP Scharlachrot. Kannst du dir seit gestern auf allen gängigen Streaming-Kanälen reinziehen. Insgesamt 4 Songs sind drauf. Richtig feiner, klassischer, deutschsprachiger Heavy Metal. Eine physische Veröffentlichung auf Vinyl ist auch geplant, wenn ich das richtig verstanden habe. Aber darüber spreche ich dann mit Zunderblitz-Sänger Max Kober in der nächsten Ausgabe hier von Star FM Hellraiser. Also in 2 Wochen dann das große Underground-Interview mit Zunderblitz. So, kommen wir zu einer Band, die vielleicht ein kleines bisschen größer ist als Zunderblitz, aber auch eine neue Platte am Start hat. Airborne bringen ein neues Album raus. Das ist ja jetzt schon länger bekannt, kommt dann am 28. August, heißt ganz schlicht Airborne, ist also selbst betitelt die Platte. Ja, und da haben die Jungs aus Australien jetzt eben nochmal eine neue Single rausgehauen und die macht richtig Bock nochmal aufs neue Album. Kid in a Candy Store heißt der Song und naja, also so ein bisschen in die Kindheit zurückversetzt hat mich der Song dann schon. So, als ich damals mit 12, 13 in meinem viel zu heißen Kinderzimmer unterm Dach zu Airborne und AC/DC quasi oben ohne meine ersten Luftgitarren-Rockstar-Posen einstudiert habe. Also wirklich sehr, sehr geile Nummer, macht Spaß, hat ordentlich Drive, dreckige Gitarren, noch dreckigerer Text, muss man mit dazu sagen. Und der Chorus, der ist auch richtig geil zum Mitgrölen, also auch perfekter Sommersong, kann man sagen. Ja, bekommt man direkt Bock auf Baggersee, 3 Kumpels und einen Kasten kaltes Bier. Aber überzeug dich am besten selbst davon, das sind Airborne mit ihrer brandneuen Single hier bei Star FM Hellraiser mit Kid in a Candy Store.

Und das waren unverkennbar die legendären Napalm Death für dich hier bei Starfim Hellraiser mit dem alten Dead Kennedys Klassiker Nazi Punks Fuck Off. Den haben sie am Wochenende auch live gespielt, also Napalm Death, und zwar auf dem Basin Firefest in der Nähe vom tschechischen Pilsen. War ich mit meiner Band Mechanic Tyrants auch am Start, haben wir gespielt. War auch richtig geil, wirklich viel Spaß gemacht. Und ich selber hatte das Festival aber vorher nicht auf dem Schirm und fand es aber ziemlich geil da. Deswegen mal meine Empfehlung für dich, falls du vielleicht auch mal ein neues Festival ausprobieren willst, je nachdem, wo du gerade hörst, ist es natürlich mal näher, mal ferner. Wir haben jetzt von Nürnberg aus zum Beispiel knapp über 2 Stunden gebraucht, hab mal nachgeschaut, von Berlin aus wären es 5 Stunden und von Dresden zum Beispiel so 3 bis 3,5 Stunden. Ja, vom Line-Up her war es auch ganz geil, ziemlich durchgemischt, also verschiedene Genres mit dabei. Ich meine, an dem Tag, wo wir gespielt haben, standen einfach Napalm Death, Steel Panther, Drowning Pool und 6 Feet Under, alle auf der Mainstage. Auf der Zeltbühne hat es dann eher so Underground-Zeug gegeben, Doom Metal, Post-Punk, alles ein bisschen abgefahrener. Und was ich richtig gut fand, der Sound auf der Mainstage, der war eigentlich bei jeder Band richtig geil, hast du auch nicht auf jedem Festival. Und also tschechisches Essen und tschechisches Bier ist halt auch richtig fein und vor allem relativ preiswert. Ich habe mal umgerechnet, 3,20 zahlst du dafür einen halben Liter Bier. Also kann man sich auch gut gehen lassen dann auf dem Festival, sag ich mal. Und mein absolutes Highlight, das muss ich noch kurz erzählen, Napalm Death haben uns tatsächlich ihr Backstage-Bier geschenkt. Das war super lustig, weil unseres war natürlich schon weg. Und dann ist unser Sänger, der Flo, einfach zu irgendeinem so Backstage-Container hin, wo gerade die Tür noch offen war und wir haben gesehen, okay, Kühlschrank noch voller Bier. Und haben dann einfach mal so reingefragt, so, hey, wie schaut's aus, können wir vielleicht ein paar Bier haben? Und dann saßen da einfach Napalm Death drin und meinten nur so, nö, nö, kriegt er nicht. Und der Tourmanager kam dann raus und hat gefragt, ob wir kein Bier bekommen hätten, so Backstage. Und als sie dann gesagt haben, ja, ist halt schon weg, das fand er ganz lustig, hat uns noch 2 Dosen gegeben. Und das Geilste war dann aber, nach dem Gig, als Napalm Death dann quasi nach Hause gefahren sind ins Hotel, da haben sie sich an uns erinnert und haben uns tatsächlich ihr Backstage-Bier, das übrig geblieben ist, hingestellt und haben uns das geschenkt. Also vielen Dank an Napalm Death, das ist eine Erinnerung, da werde ich in Jahren noch freudig dran zurückdenken, auf jeden Fall. Also Basin Firefest in Pilsen in Tschechien, ich kann es dir echt empfehlen. Ich würde nächstes Jahr auch wieder hinfahren, je nachdem, wie das Line-Up ist, auf jeden Fall. Find's auch schade, dass wir am Tag nach unserem Gig direkt in der Früh schon fahren mussten, weil ich wäre gerne den letzten Tag auch noch geblieben. Vor allem auch, um Bullet endlich mal wieder live zu sehen aus Schweden. Die haben nämlich auch gespielt, aber da würde ich sagen, die hören wir jetzt einfach hier bei Starfim Hellraiser. Das sind Bullet mit dem Titeltrack von ihrem sehr guten aktuellen Album Kill.

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1: Im Studio Christian Haffmann. Gute Nachrichten für alle, die zwischen Hamburg und Berlin mit der Bahn unterwegs sind. Auf dem Großteil der Strecke gibt es keine Geschwindigkeitsbeschränkungen mehr. Michael Bottlick berichtet.
2: Damit dürfen die Züge jetzt wieder mit bis zu 230 km/h fahren. Das bedeutet, die schnellste Verbindung zwischen beiden Städten schafft's jetzt in einer Stunde und 47 Minuten. Nur auf zwei kürzeren Abschnitten rund um Nauen und um Büchen gilt noch ein Tempolimit von 160 km/h. Der Grund, dort muss noch ein Software-Update fürs neue elektronische Stellwerk durchgeführt werden.
1: Der DAX hat ein neues Rekordhoch erreicht. Erstmals seit Januar wieder über 25.500 Punkte, ein Plus von fast 2%. Auch der Euro Stoxx 50 und der Dow Jones haben neue Höchststände markiert. Auslöser waren schwache US-Jobdaten, die eine baldige Zinserhöhung unwahrscheinlicher machen. Das freut die Börsen. Dazu kommen Hoffnungen auf eine Lösung im Iran-Krieg, was die Ölpreise drückt. Die Hochzeit von Taylor Swift und Footballstar Travis Kelce hat das Zeug, das größte Promi-Ereignis des Jahres zu werden. Berichten zufolge steht die Party kurz bevor, zumindest wenn man den US-Medien glaubt. Mehrere Berichte, darunter die New York Times, schreiben von einem Event für rund 1000 Gäste morgen im Madison Square Garden in New York. Das Paar selbst hat sich dazu nicht geäußert. Spekulationen über die Feier gibt es jede Menge, von Hummer und Zwiebelringen auf der Speisekarte bis hin zu einem riesigen Schloss im Inneren der Arena.
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1: Der Fußball-Bundestrainer steht vor dem Aus. Laut Bild-Zeitung hat die DFB-Spitze Julian Nagelsmann in einer dreistündigen Sitzung auf dem DFB-Campus in Frankfurt am Main einen Rücktritt nahegelegt. Nagelsmann soll sich Bedenkzeit erbeten haben. Die Frankfurter Rundschau berichtet, die Ablösung sei ausgemachte Sache und soll noch bis zum Wochenende feststehen. DFB-Präsident Neuendorf hat gestern in einer internen Mail hochrangige Funktionäre über den Stand der Dinge informiert.
3: Soweit das Neueste aus dem Star-FM News Center.
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4: Und damit rein in die zweite Hälfte hier bei Star-FM Hellraiser, deine Hard and Heavy Show bei Star-FM Maximum Rock. Ja, und da ziehen wir härtetechnisch nochmal ein bisschen an, hätte ich gesagt. Unter anderem diese Stunde noch Death mit dabei oder auch Exodus oder auch die neue Single von den Underground Newcomern von Rapid. Richtig geiler First Wave Black Metal. Das alles, wie gesagt, noch diese Stunde. Jetzt aber erstmal Vollgas und zwar mit Midnight und You Can't Stop.

Megadeth hier bei Star from Hellraiser mit Puppet Parade von ihrem aktuellen selbstbetitelten Album. Das war ja dann auch das letzte Jahr ihrer Karriere, haben sie ja angekündigt, großes Abschiedsalbum und dazu jetzt eben auch eine große Abschiedstour. Und zu Puppet Parade gibt's jetzt ein neues Performance-Video, also quasi Videomitschnitt von ihrem Gig, und zwar in Istanbul vor 1,5 Wochen. War auch ordentlich etwas los, wenn man sich das Video mal anschaut. Kann man sich schon mal reinziehen, muss ich sagen, auch wenn ich sagen muss, der Mix von diesem Live-Mitschnitt, also irgendwie klingt der zu steril für eine Live-Aufnahme. Irgendwas irritiert mich da, aber vielleicht bilde ich es mir auch ein. Und wenn wir schon bei, ich sag mal, audiovisueller Unterhaltung sind, dann hätte ich da noch einen Streaming-Tipp für dich, und zwar The Agency auf Paramount Plus. Ich muss zugeben, ich habe die selber noch nicht gesehen, keine einzige Folge. Ich gebe den Tipp jetzt trotzdem einfach mal raus, weil, und das reicht mir persönlich als Empfehlung, das ist die aktuelle Lieblingsserie von Exodus und Slayer-Gitarrist Gary Holt. Das ist irgendwie so ein US-Spionage-Thriller mit Michael Fassbender, ist jetzt die zweite Staffel frisch rausgekommen und klingt so an sich schon mal ganz cool. Und jetzt in der zweiten Staffel kriegst du tatsächlich im Soundtrack einen Exodus-Song zu hören. Das hat jetzt nämlich Gary Holt in einem Interview verraten. Der hat vor einem Jahr per Mail die Anfrage bekommen, ob die Macher nicht den Song Blacklist von Exodus in der Serie The Agency verwenden dürfen. Und weil The Agency eben die Lieblingsserie von Gary Holt ist, hat der natürlich direkt ja gesagt. Und wo sich der Kreis dann auch noch komplett schließt, angeblich ist Michael Fassbender ja auch Metal-Fan. Am Ende war es seine Idee, den Song zu verwenden. Ich könnte ihn auch verstehen, weil geile Nummer. Und genau die hören wir jetzt auch hier bei Star from Hellraiser. Das sind Exodus mit Blacklist.

Centrix hier bei Starfam Hellraiser mit Bury the Pain, dem Titeltrack von ihrem Comeback-Album aus dem Jahr 2019. Kurz zur Einordnung, Centrix, quasi alte englische Thrash-Metal-Band, haben Ende der 80er, Anfang der 90er vier ganz geile Alben rausgebracht, vor allem die To Whose Advantage, finde ich persönlich auch richtig nice. Soundmäßig das Ganze auch sehr nah an alten Metallica dran, sag ich mal. Und so Mitte der 90er, 97 war dann Schluss, bis man eben 2019 mit Bury the Pain wieder zurückgekommen ist. Das war dann quasi so das Comeback-Album. Und seitdem war man auch relativ fleißig, muss man sagen. Gut Shows gespielt und zwei Alben jetzt seit der Reunion rausgebracht. Und jetzt steht eben das dritte Album in der Reihe an. Das dritte Album nach der Reunion haben Centrix jetzt ganz frisch angekündigt. Allied with the Enemy soll die Platte heißen und ist anscheinend auch schon komplett im Kasten, komplett aufgenommen. Produktion übernimmt Andy Sneap und das bereitet mir so ein bisschen Bauchschmerzen. Also es wird vermutlich wieder der austauschbare, totproduzierte, klassische Sneap-Sound sein. Ich meine, bei Judas Priest passt der komplett, aber wenn halt jede Band wie Judas Priest klingt, dann ja, dann ist das halt auch nicht Sinn der Übung, sag ich mal. Und nimmt so den Bands auch ein bisschen den Charakter. Aber lassen wir uns mal überraschen, wie das Ganze dann am Ende klingt. Ja, das neue Centrix-Album Allied with the Enemy. Wann das rauskommt, das ist allerdings noch nicht bekannt. Anders schaut's da aus bei Rapid aus Finnland. Noch ziemliche Newcomer, haben bisher so ein Mini-Album rausgebracht 2022. Und jetzt steht dann endlich auch das erste Full-Length-Album bei Rapid ins Haus. Das kommt dann über Dying Victims Productions und heißt Enter the Realm of Fire. Und das Label selbst, das beschreibt den Stil von Rapid als eine Mischung aus der Dringlichkeit des Hardcore-Punk, der hook-orientierten Geschwindigkeit des Speed-Metal und der spinnwebartigen Aura des Old-Wave-Black-Metal. Und da muss ich ganz ehrlich sagen, trifft's wirklich gut. Doch, auf jeden Fall gehe ich mit. Energie trifft auf räudigen Sound, trifft auf düstere Atmosphäre, trifft auf Hooks. Also gefällt mir wirklich richtig, richtig gut. Solltest du definitiv auf dem Schirm haben. Wir hören rein in die brandneue Single von Rapid hier bei StarFM Hellraiser. Frisch rausgekommen, das sind Rapid mit Moonless Night von ihrem kommenden Album Enter the Realm of Fire.

Und das ist brandneuer Metal Punk aus dem Schwabenländle. Ruiner waren das eben für dich mit 10 Years von ihrem kommenden Album Metal to the Punk. Ruiner jetzt auch wieder in Urbesetzung unterwegs. Gibt's inzwischen auch schon seit 2013. Ich kenne die Jungs auch schon ewig. Ich habe mal in einem Musikvideo tatsächlich mitgespielt. Sniper Swing damals. Muss man sagen, da war ich auch noch deutlich schlanker und hatte lange blondierte Haare. Aber egal. Drei Alben haben Ruiner bisher rausgebracht. Plus ein Live-Album und jetzt eben mit Metal to the Punk. Dann das nächste Studiowerk. Kommt Ende September raus und zum Album-Release. Da hole ich mir die Jungs dann auf jeden Fall mal zum Interview hier in die Sendung. Das wird bestimmt auch ganz lustig. Vielleicht gibt es auch so eine kleine Geschichte vom Junggesellenabschied, vom Sänger, vom Felix. Der war nämlich auch sehr legendär, muss man dazu sagen. Aber mal schauen, wir werden sehen. Das neue Ruiner-Album Metal to the Punk, wie gesagt, Ende September solltest du auf jeden Fall auf dem Schirm haben. So, das war's von mir. Ich bin raus für heute Abend. Nächste Woche ist dann wieder Jakob Kranz mit der Heavy Hour an der Reihe. Und du kannst diese Ausgabe von Starfam Hellraiser natürlich nochmal nachhören. Und zwar, wann du willst, bei uns in der Mediathek, in der App und auf starfm.de. In diesem Sinne, see you in Hammerfell.

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1: Im Studio Christian Haffmann. Gute Nachrichten für alle, die zwischen Hamburg und Berlin mit der Bahn unterwegs sind. Auf dem Großteil der Strecke gibt es keine Geschwindigkeitsbeschränkungen mehr. Michael Bottlick berichtet.
2: Damit dürfen die Züge jetzt wieder mit bis zu 230 km/h fahren. Das bedeutet, die schnellste Verbindung zwischen beiden Städten schafft's jetzt in einer Stunde und 47 Minuten. Nur auf zwei kürzeren Abschnitten rund um Nauen und um Büchen gilt noch ein Tempolimit von 160 km/h. Der Grund, dort muss noch ein Software-Update fürs neue elektronische Stellwerk durchgeführt werden.
1: Der DAX hat ein neues Rekordhoch erreicht. Erstmals seit Januar wieder über 25.500 Punkte, ein Plus von fast 2%. Auch der Euro Stoxx 50 und der Dow Jones haben neue Höchststände markiert. Auslöser waren schwache US-Jobdaten, die eine baldige Zinserhöhung unwahrscheinlicher machen. Das freut die Börsen. Dazu kommen Hoffnungen auf eine Lösung im Iran-Krieg, was die Ölpreise drückt. Die Hochzeit von Taylor Swift und Footballstar Travis Kelce hat das Zeug, das größte Promi-Ereignis des Jahres zu werden. Berichten zufolge steht die Party kurz bevor, zumindest wenn man den US-Medien glaubt. Mehrere Berichte, darunter die New York Times, schreiben von einem Event für rund 1000 Gäste morgen im Madison Square Garden in New York. Das Paar selbst hat sich dazu nicht geäußert. Spekulationen über die Feier gibt es jede Menge, von Hummer und Zwiebelringen auf der Speisekarte bis hin zu einem riesigen Schloss im Inneren der Arena.
0: WM aktuell.
1: Der Fußball-Bundestrainer steht vor dem Aus. Laut Bild-Zeitung hat die DFB-Spitze Julian Nagelsmann in einer dreistündigen Sitzung auf dem DFB-Campus in Frankfurt am Main einen Rücktritt nahegelegt. Nagelsmann soll sich Bedenkzeit erbeten haben. Die Frankfurter Rundschau berichtet, die Ablösung sei ausgemachte Sache und soll noch bis zum Wochenende feststehen. DFB-Präsident Neuendorf hat gestern in einer internen Mail hochrangige Funktionäre über den Stand der Dinge informiert.
3: Soweit das Neueste aus dem Star-FM News Center.
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Anständig! 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

Wer A sagt, muss auch Scream sagen. Oder so ähnlich. Ice Nine Kills haben wieder zugeschlagen und mal eben den Titelsong zum Soundtrack von Scream 7 geliefert. Und genau den gibt's jetzt auf der Star FM Playlist. Hier sind Ice Nine Kills mit Twisting the Knife.

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2: Im Studio Christian Haffmann.
3: In Sedenik darf das Leitungswasser gerade nicht getrunken werden. Der Grund? Im Trinkwasser wurde eine erhöhte Konzentration von Bromat gefunden, ein Stoff, der als möglicherweise krebserregend gilt. Der Landkreis hat gestern eine Warnmeldung rausgeschickt. Das Wasser darf nur noch zum Duschen und Baden genutzt werden, nicht zum Trinken oder Kochen.
2: Die europäische Polizeibehörde Europol hat erstmals gezielt Online-Netzwerke von Männern zerschlagen, die ihre Partnerinnen betäuben, missbrauchen und die Aufnahmen davon im Netz teilen. Beim sogenannten Projekt Medusa waren 9 Länder beteiligt, federführend das BKA und das Hamburger LKA. Seit dem Start im April wurden 57 Männer festgenommen und 158 Opfer in Sicherheit gebracht.
3: Der Fußball-Bundestrainer steht vor dem Aus. Laut Bild-Zeitung hat die DFB-Spitze Julian Nagelsmann in einer 3-stündigen Sitzung auf dem DFB-Campus in Frankfurt am Main einen Rücktritt nahegelegt. Nagelsmann soll sich Bedenkzeit erbeten haben. Die Frankfurter Rundschau berichtet, die Ablösung sei ausgemachte Sache und soll noch bis zum Wochenende feststehen.
2: Soweit der Star-FM-Nachrichten-Überblick.
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Instrumente für ein paar Musiker, aber eine komplette Musikrichtung für die ganze Menschheit. Dexter and the Moon Rocks bringen Steinchen vom Mond mit und ihren Grunge Rock aus Texas direkt in die Star FM Playlist mit Freakin' Out.

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1: Im Studio Christian Haffmann.
2: In Sedenik darf das Leitungswasser gerade nicht getrunken werden. Der Grund? Im Trinkwasser wurde eine erhöhte Konzentration von Bromat gefunden. Ein Stoff, der als möglicherweise krebserregend gilt. Der Landkreis hat gestern eine Warnmeldung rausgeschickt. Das Wasser darf nur noch zum Duschen und Baden genutzt werden, nicht zum Trinken oder Kochen.
1: Die europäische Polizeibehörde Europol hat erstmals gezielt Online-Netzwerke von Männern zerschlagen, die ihre Partnerinnen betäuben, missbrauchen und die Aufnahmen davon im Netz teilen. Beim sogenannten Projekt Medusa waren 9 Länder beteiligt, federführend das BKA und das Hamburger LKA. Seit dem Start im April wurden 57 Männer festgenommen und 158 Opfer in Sicherheit gebracht.
2: Der Fußball-Bundestrainer steht vor dem Aus. Laut Bild-Zeitung hat die DFB-Spitze Julian Nagelsmann in einer 3-stündigen Sitzung auf dem DFB-Campus in Frankfurt am Main einen Rücktritt nahegelegt. Nagelsmann soll sich Bedenkzeit erbeten haben. Die Frankfurter Rundschau berichtet, die Ablösung sei ausgemachte Sache und soll noch bis zum Wochenende feststehen.
1: Soweit der Star FM Nachrichten Überblick.
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1: Im Studio Christian Haffmann.
2: In Zedenik darf das Leitungswasser gerade nicht getrunken werden. Der Grund? Im Trinkwasser wurde eine erhöhte Konzentration von Bromat gefunden, ein Stoff, der als möglicherweise krebserregend gilt. Der Landkreis hat gestern eine Warnmeldung rausgeschickt. Das Wasser darf nur noch zum Duschen und Baden genutzt werden, nicht zum Trinken oder Kochen.
1: Die europäische Polizeibehörde Europol hat erstmals gezielt Online-Netzwerke von Männern zerschlagen, die ihre Partnerinnen betäuben, missbrauchen und die Aufnahmen davon im Netz teilen. Beim sogenannten Projekt Medusa waren 9 Länder beteiligt, federführend das BKA und das Hamburger LKA. Seit dem Start im April wurden 57 Männer festgenommen und 158 Opfer in Sicherheit gebracht.
2: Der Fußball-Bundestrainer steht vor dem Aus. Laut Bild-Zeitung hat die DFB-Spitze Julian Nagelsmann in einer 3-stündigen Sitzung auf dem DFB-Campus in Frankfurt am Main einen Rücktritt nahegelegt. Nagelsmann soll sich Bedenkzeit erbeten haben. Die Frankfurter Rundschau berichtet, die Ablösung sei ausgemachte Sache und soll noch bis zum Wochenende feststehen.
1: Soweit der Star FM Nachrichten Überblick.
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1: Im Studio Christian Haffmann.
2: In Zedenik darf das Leitungswasser gerade nicht getrunken werden. Der Grund? Im Trinkwasser wurde eine erhöhte Konzentration von Bromat gefunden. Ein Stoff, der als möglicherweise krebserregend gilt. Der Landkreis hat gestern eine Warnmeldung rausgeschickt. Das Wasser darf nur noch zum Duschen und Baden genutzt werden, nicht zum Trinken oder Kochen.
1: Die europäische Polizeibehörde Europol hat erstmals gezielt Online-Netzwerke von Männern zerschlagen, die ihre Partnerinnen betäuben, missbrauchen und die Aufnahmen davon im Netz teilen. Beim sogenannten Projekt Medusa waren 9 Länder beteiligt, federführend das BKA und das Hamburger LKA. Seit dem Start im April wurden 57 Männer festgenommen und 158 Opfer in Sicherheit gebracht.
2: Der Fußball-Bundestrainer steht vor dem Aus. Laut Bild-Zeitung hat die DFB-Spitze Julian Nagelsmann in einer 3-stündigen Sitzung auf dem DFB-Campus in Frankfurt am Main einen Rücktritt nahegelegt. Nagelsmann soll sich Bedenkzeit erbeten haben. Die Frankfurter Rundschau berichtet, die Ablösung sei ausgemachte Sache und soll noch bis zum Wochenende feststehen.
1: Soweit der Star-FM-Nachrichten-Überblick.
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